0: stellt die Landwirte in Deutschland vor Probleme. Bauernpräsident Rugwied rechnet mit schlechten Ernten in diesem Jahr, etwa beim Getreide. Auch beispielsweise für Kartoffeln, Gemüse und Zuckerrüben sieht die Tendenz nicht gut aus. Dem Redaktionsnetzwerk Deutschland hat Rugwied gesagt, dass es im Süden des Landes teils bis zum totalen Ernteausfall gehen könnte. Die Mauer, die Deutschland geteilt hat, ist zwar gefallen, in vielen Köpfen besteht sie aber weiter. Das hat Bundestagspräsidentin Klöckner in einer Rede zum 65. Jahrestag des Mauerbaus beklagt. Ost und West spielten im Selbstverständnis vieler weiterhin eine Rolle. Es sei Mut gefragt, aufeinander zuzugehen. Die abschlagsfreie Rente nach 45 Beitragsjahren soll Plänen der Bundesregierung zufolge ja gestrichen werden. Laut der Rentenexpertin der SPD Klose sollte es für die Abschaffung aber eine Übergangsfrist von 5 Jahren geben. Das hat sie den Funke-Zeitungen gesagt. Klose war selbst mit in der Rentenkommission, deren Empfehlungen die Bundesregierung jetzt umsetzen will. Sowohl aus der SPD als auch aus der CDU gibt es Kritik an den Plänen. Das hat es seit Beginn der Lotto-Geschichte 1955 noch nicht gegeben. In 40 Ziehungen ist der Jackpot nicht geknackt worden. 6 richtige plus Superzahl hat es seit Ende März nicht gegeben. Claudia Wächter berichtet.
1: Irgendwie scheint der Jackpot verhext. Auch am Samstag sind also wieder 50 Millionen im Topf. Mehr geht nicht, denn der Gewinn wird gedeckelt. Aber auch die Maximalsumme ist schwindelerregend und die Chancen, 6 richtige plus Zusatzzahl richtig zu tippen, die sind minimal.
0: Zehnkampfweltmeister Leo Neugebauer ist jetzt auch Europameister. Bei der Leichtathletik-EM in Birmingham hat der Deutsche Gold geholt. Silber ging an seinen Teamkollegen Niklas Kaul. Nochmal Gold für die deutsche Mannschaft gab es im 3000 Meter Hindernislauf. Und zwar für Gesa Krause. Olivia Gürtz schaffte es auf Platz 3. Und eine weitere Bronzemedaille ging an den Diskuswerfer Henrik Janssen.
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0: Auf der A7 Würzburg Richtung Ulm bitte aufpassen zwischen Würzburg-Estenfeld und dem Kreuz Bibelried. Da liegen Gegenstände auf der Fahrbahn. Und auch auf der A7 bitte an der Brenztalbrücke aufpassen, da wird gerade ein Unfall aufgenommen. Allen unterwegs eine gute Fahrt.
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1: Richtig schön wird's heute wieder. 30 bis 34 Grad und Sonnenschein von morgens bis abends. Dazu ein wolkenfreier Himmel. Ähnlich auch morgen am Samstag.
0: Es ist 2:30. 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
2: Ich bin Florian Klaus. Zu wenig Regen stellt die Landwirte in Deutschland vor Probleme. Bauernpräsident Ruckwied rechnet mit schlechten Ernten in diesem Jahr, etwa beim Getreide. Auch beispielsweise für Kartoffeln, Gemüse und Zuckerrüben sieht die Tendenz nicht gut aus. Dem Redaktionsnetzwerk Deutschland hat Ruckwied gesagt, dass es im Süden des Landes teils bis zum totalen Ernteausfall gehen könnte. Die Mauer, die Deutschland geteilt hat, ist zwar gefallen, in vielen Köpfen besteht sie aber weiter. Das hat Bundestagspräsidentin Klöckner in einer Rede zum 65. Jahrestag des Mauerbaus beklagt. Ost und West spielten im Selbstverständnis vieler weiterhin eine Rolle. Es sei Mut gefragt, aufeinander zuzugehen. Das waren die Nachrichten um 3:30.
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2: Auf der A7 Würzburg Richtung Ulm bitte aufpassen zwischen Würzburg-Essenfeld und dem Kreuz Bibelried, da liegen Gegenstände auf der Fahrbahn. Und auch auf der A7 bitte an der Brenztalbrücke aufpassen, da wird gerade ein Unfall aufgenommen. Allen unterwegs eine gute Fahrt.
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2: Mit um die 12 Grad in den Freitag. Das ist eine gute Abkühlung. Heute bis zu 34 Grad. Die Sonne scheint ungestört und es ist keine einzige Wolke am Himmel zu sehen.
3: Es ist 3 Uhr. 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
4: Ich bin Florian Klaus. Bei Inklusion geht es nicht um Wohltätigkeit, sondern um Grundrechte. Das hat der Bundesbeauftragte für die Belange von Menschen mit Behinderungen, Dussel, betont. Im Stern hat er davor gewarnt, dass Menschen mit Behinderungen in aktuellen Debatten zunehmend vor allem als Kostenfaktoren betrachtet würden. Während es früher darum gegangen sei, Barrieren abzubauen, müsse er derzeit darum kämpfen, dass Standards nicht zurückgefahren werden. Wegen Hitze und Trockenheit fehlt Landwirten im Süden Deutschlands Futter für ihre Tiere, die deshalb teils früher als geplant geschlachtet werden müssen. Jan-Henne Reitze berichtet.
5: Auf vertrockneten Wiesen finden Rinder nichts mehr zu fressen und es kann kein Heu gemacht werden. Beim Futtermais, der auch als Vorrat für den Winter gedacht ist, sieht es nicht besser aus. Bei Schlachthöfen gibt es schon Wartelisten. Landwirte sehen sich gezwungen, ihre Bestände zu verkleinern. Auch die Getreide- und Rapsernte hat unter der Trockenheit gelitten. Der Raiffeisenverband sagt, dass die Landwirtschaft dadurch 600 Millionen Euro an Einnahmen verloren hat.
4: Bei einem Waldbrand im Sauerland ist inzwischen eine Fläche von rund 8 Hektar verbrannt. Das Feuer ist inzwischen laut Feuerwehr unter Kontrolle, aber noch nicht gelöscht. Rund 100 Einsatzkräfte sind weiter vor Ort. Die Polizei hat Ermittlungen zur Brandursache aufgenommen. Bisher ist die noch unklar. In der englischen Grafschaft East Sussex ist am späten Nachmittag ein Zug entgleist. Dabei seien 2 Menschen ernsthaft verletzt worden, teilte der für die Südostküste zuständige Rettungsdienst mit. 9 weitere Menschen hatten leichtere Verletzungen. Bilder zeigen mehrere umgekippte Waggons. Wie es zu dem Vorfall kommen konnte, ist noch unklar. Gleich 2 deutsche Medaillen hat es bei der Leichtathletik-EM im Hindernislauf der Frauen über 3000 Meter gegeben. Gesa Krause konnte sich in Birmingham über Gold freuen. Es ist ihr 3. EM-Triumph. Olivia Goertz schaffte es auf Platz 3. Und auch im Zehnkampf gab es gleich doppelt Edelmetall. Der amtierende Weltmeister Leo Neugebauer hat gewonnen. Dahinter landete Niklas Kaul auf Platz 2.
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4: Auf der A7 Würzburg Richtung Ulm zwischen Würzburg-Estenfeld und dem Kreuz Bibelried ist der rechte Fahrstreifen gesperrt. Hier steht ein defekter LKW. Allen unterwegs eine gute Fahrt.

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1: Richtig schön wird's heute wieder. 30 bis 34 Grad und Sonnenschein von morgens bis abends. Dazu ein wolkenfreier Himmel. Ähnlich auch morgen am Samstag.
0: Es ist 3:30. 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
2: Ich bin Florian Klaus. Bei Inklusion geht es nicht um Wohltätigkeit, sondern um Grundrechte. Das hat der Bundesbeauftragte für die Belange von Menschen mit Behinderungen, Dusel, betont. Im Stern hat er davor gewarnt, dass Menschen mit Behinderungen in aktuellen Debatten zunehmend vor allem als Kostenfaktoren betrachtet würden. Während es früher darum gegangen sei, Barrieren abzubauen, müsse er derzeit darum kämpfen, dass Standards nicht zurückgefahren werden. Wegen Hitze und Trockenheit fehlt Landwirten im Süden Deutschlands Futter für ihre Tiere, die deshalb teils früher als geplant geschlachtet werden müssen. Jan-Henne Reitze berichtet.
3: Auf vertrockneten Wiesen finden Rinder nichts mehr zu fressen und es kann kein Heu gemacht werden. Beim Futtermais, der auch als Vorrat für den Winter gedacht ist, sieht es nicht besser aus. Bei Schlachthöfen gibt es schon Wartelisten. Landwirte sehen sich gezwungen, ihre Bestände zu verkleinern. Auch die Getreide- und Rapsernte hat unter der Trockenheit gelitten. Der Raiffeisenverband sagt, dass die Landwirtschaft dadurch 600 Millionen Euro an Einnahmen verloren hat.
2: Das waren die Nachrichten um 3:30.
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2: Auf der A7 Würzburg Richtung Ulm zwischen Würzburg-Estenfeld und dem Kreuz Bibelried ist der rechte Fahrstreifen gesperrt. Hier steht ein defekter LKW. Allen unterwegs eine gute Fahrt.
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1: Mit um die 12 Grad in den Freitag. Das ist eine gute Abkühlung. Heute bis zu 34 Grad. Die Sonne scheint ungestört und es ist keine einzige Wolke am Himmel zu sehen.
0: Es ist 4 Uhr. 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
2: Ich bin Florian Klaus. Weil auf den vertrockneten Wiesen kaum etwas nachwächst, fehlt Landwirten in Süddeutschland Futter für ihre Tiere. Sie müssen sie darum zum Teil früher als geplant schlachten lassen. Wenn es in den kommenden Wochen regnet, könnte das Entspannung bringen, heißt es etwa vom Bauernverband in Bayern. Sollte die Trockenheit aber anhalten, würden Schlachtungen im Herbst sicher ein Thema. Schon jetzt gäbe es mehr Schlachtrinder als im Vorjahr. Die Grünen-Politikerin Schneider hat ein Spitzentreffen im Kanzleramt gefordert, um über Schutz vor der Hitze zu sprechen. Deutschland habe bei der Hitze ein Zuständigkeitsproblem, sagte die Bundestagsabgeordnete. Der Bundesumweltminister Schneider von der SPD will eine Grundgesetzänderung, damit der Bund mehr für den Hitzeschutz machen kann. Die Union ist da aber skeptisch. In der Auseinandersetzung zwischen der US-Regierung und amerikanischen Elite-Unis hat die Universität Harvard einen Erfolg verbuchen können. Ein Gericht hat die Klage der Regierung wegen Antisemitismusvorwürfen abgewiesen. Das Justizministerium hatte der Uni vorgeworfen, nach den Angriffen der Hamas auf Israel Antisemitismus geduldet zu haben. Unabhängig von der Klage wirft die Regierung Teilen der Hochschullandschaft auch eine angeblich zu linke Ausrichtung vor. Das hat es seit Beginn der Lotto-Geschichte 1955 noch nicht gegeben. In 40 Ziehungen ist der Jackpot nicht geknackt worden. 6 richtige plus Superzahl hat es seit Ende März nicht gegeben. Claudia Wächter berichtet.
3: Irgendwie scheint der Jackpot verhext. Auch am Samstag sind also wieder 50 Millionen im Topf. Mehr geht nicht, denn der Gewinn wird gedeckelt. Aber auch die Maximalsumme ist schwindelerregend und die Chancen, 6 richtige plus Zusatzzahl richtig zu tippen, die sind minimal.
2: 2x Gold für die deutsche Mannschaft gab es am Abend bei der Leichtathletik-EM in Birmingham. Im 3000 Meter Hindernislauf war Gesa Krause die schnellste. Olivia Goertz holte außerdem Bronze. Und im Zehnkampf gab es einen deutschen Doppelsieg. Weltmeister Leo Neugebauer hat gewonnen vor seinem Teamkollegen Niklas Kaul.
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2: Im Moment liegen uns keine Meldungen vor. Allen unterwegs eine gute Fahrt.

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1: Richtig schön wird's heute wieder. 30 bis 34 Grad und Sonnenschein von morgens bis abends. Dazu ein wolkenfreier Himmel. Ähnlich auch morgen am Samstag.
0: Es ist 16:30. 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
2: Ich bin Florian Klaus. Weil auf den vertrockneten Wiesen kaum etwas nachwächst, fehlt Landwirten in Süddeutschland Futter für ihre Tiere. Sie müssen sie darum zum Teil früher als geplant schlachten lassen. Wenn es in den kommenden Wochen regnet, könnte das Entspannung bringen, heißt es etwa vom Bauernverband in Bayern. Sollte die Trockenheit aber anhalten, würden Schlachtungen im Herbst sicher ein Thema. Schon jetzt gäbe es mehr Schlachtrinder als im Vorjahr. Die Grünen-Politikerin Schneider hat ein Spitzentreffen im Kanzleramt gefordert, um über Schutz vor der Hitze zu sprechen. Deutschland habe bei der Hitze ein Zuständigkeitsproblem, sagte die Bundestagsabgeordnete. Der Bundesumweltminister Schneider von der SPD will eine Grundgesetzänderung, damit der Bund mehr für den Hitzeschutz machen kann. Die Union ist da aber skeptisch. Das waren die Nachrichten um 16:30.
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2: Im Moment liegen uns keine Meldungen vor. Allen unterwegs eine gute Fahrt.
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1: In einem Schrank bei mir hängt Kleidung, die längst hätte weiterziehen sollen. Aussortiert ist sie schon. Die Entscheidung ist gefallen. Eigentlich müsste ich die Sachen nur noch verkaufen oder zur Kleiderspende bringen. Eigentlich. Stattdessen hängen sie dort seit Monaten und führen ein ziemlich ereignisloses Leben. Ich frage mich manchmal, warum das so ist. Denn tragen werde ich die Sachen nicht mehr. Und trotzdem fällt es schwer, den letzten Schritt zu machen. Vielleicht, weil in manchen Kleidungsstücken mehr steckt als Stoff. Da hängen Erinnerungen dran. Der Lieblingspulli von früher, die Jacke aus dem Urlaub, die Hose, die einmal perfekt gepasst hat. Man gibt nicht nur Kleidung weg. Man verabschiedet sich auch von einem kleinen Stück Geschichte. Am nächsten Tag bringe ich die Sachen in den Second-Hand-Laden. Meine Kleider dürfen neue Geschichten schaffen. Mit anderen Menschen, die sie tragen und lieben. Ich behalte die Erinnerungen bei mir. Es ist ein Abschied, aber er ist traurig schön. Ich bin Anke Politnik, Öffentlichkeitsreferentin des Donaudekanats Regensburg.

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1: Mit um die 12 Grad in den Freitag. Das ist eine gute Abkühlung. Heute bis zu 34 Grad. Die Sonne scheint ungestört und es ist keine einzige Wolke am Himmel zu sehen.
0: Es ist 5 Uhr. 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
2: Ich bin Florian Klaus. Guten Morgen. Der Deutsche Bauernverband rechnet wegen der anhaltenden Trockenheit mit schlechten Ernten in diesem Jahr. Bauernpräsident Ruckwied hat dem Redaktionsnetzwerk Deutschland gesagt, dass eine unterdurchschnittliche Ernte bei Getreide erwartet wird. Und auch für die Herbstkulturen sei mit erheblichen Einbußen zu rechnen. Im Süden Deutschlands teils bis hin zum Totalausfall. Im Norden, wo es immer wieder etwas geregnet hat, sehe es besser aus. Der Bundesbeauftragte für die Belange von Menschen mit Behinderungen, Dussel, hat vor Rückschritten bei der Inklusion gewarnt. Im Stern hat der SPD-Politiker kritisiert, dass Menschen mit Behinderungen zunehmend vor allem als Kostenfaktor betrachtet werden würden. In früheren Jahren seiner Amtszeit sei es darum gegangen, Barrieren abzubauen. Derzeit müsse er darum kämpfen, dass die Standards nicht zurückgefahren werden. Er betonte, dass es dabei um Grundrechte gehe. Nach dem Vorfall mit einer mit Sprengstoff bestückten Drohne am Flughafen Leipzig-Halle sind sich die Innenminister von Bund und Ländern einig. Es muss schnell etwas passieren, um bei der Drohnenabwehr voranzukommen. Sie haben in einer Telefonkonferenz darüber gesprochen. Die Bremer Innensenatorin Högel hat im ZDF gesagt:
3: Wir brauchen dringend eine moderne Technik, die uns in die Lage versetzt, Drohnen zu identifizieren und dann auch abzuwehren. Das ist der Auftrag.
2: Zu den konkreten Inhalten der Sonderschalte im Einzelnen sei Vertraulichkeit vereinbart worden, hat Hamburgs Innensenator Grote gesagt. Wegen eines großen Waldbrands mussten auf der nordgriechischen Halbinsel Chalkidiki viele Urlauber übers Wasser flüchten. Die Küstenwache und Privatleute holten sie mit Booten aus dem gefährdeten Küstengebiet. Nach Angaben der Feuerwehr sind 9 Löschflugzeuge und mehrere Hubschrauber bei den Löscharbeiten im Einsatz. Dichte Rauchwolken waren nach Angaben von Augenzeugen kilometerweit zu sehen. Zehnkampf-Weltmeister Leo Neugebauer ist jetzt auch Europameister. Bei der Leichtathletik-EM in Birmingham hat der Deutsche Gold geholt. Silber ging an seinen Teamkollegen Niklas Kaul. Nochmal Gold für die deutsche Mannschaft gab es im 3000 Meter Hindernislauf. Und zwar für Gesa Krause. Olivia Gürt schaffte es auf Platz 3. Und eine weitere Bronzemedaille ging an den Diskuswerfer Henrik Janssen.
4: Und wir schauen weiter auf die Straßen. Da ist aber gerade noch ruhig am Morgen. Nichts Großes. Habt ihr irgendwo einen Blitzer stehen sehen? Klingel durch, einfach unter der 0800 14 15 800.
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4: It's Friday, Leute. Heute noch, dann haben wir die Arbeitswoche abgehakt. Wochenende steht vor der Tür. Ja, wir holen gleich noch unseren Kalender raus. Schauen uns mal diesen 14. August bisschen genauer an. Charlie Puth und Megan Trainor haben es zu uns in die Morgen-Playlist geschafft. Genauso wie 2000er Musik von The Calling, Wherever You Will Go. Und das sind Cat's Eye. Über die gibt's sogar gerade eine Doku im Kino. Wir hören sie jetzt mit Gabriella.
6: Hi.

mit einem Millennium-Hit rein in den Freitag. The Calling, wherever you will go. Naja, eindeutig Richtung Wochenende. Den 14. August heute, morgen Feiertag, Maria Himmelfahrt ist. Nicht vergessen, heute noch einkaufen, sonst ist nämlich Fasten angesagt übers Wochenende. Heute vor 77 Jahren, da wählt Deutschland zum ersten Mal einen Bundestag. Wahlsieger damals mit 29,2% die SPD, dahinter CDU-CSU mit 25,2%. Vor 8 Jahren ist Europa geschockt. In Genua stürzt bei einem Unwetter die Autobahnbrücke der A10 ein. 42 Menschen kommen damals ums Leben. Und wir feiern Geburtstag. Unsere prominenten Geburtstagskinder, bunt gemischt heute. Regisseur Wim Wenders wird 81, Basketballlegende Magic Johnson 67 und Sängerin Sarah Brightman noch ein bisschen jünger. 66. Und musikalisch gehen wir heute 11 Jahre zurück in der Zeit. Charlie Puth und Meghan Trainor stehen da ganz oben in den Charts auf Platz 1 mit Marvin Gaye. Let's move!

0: Gleich ab 6, na, schon wach. So halb, oder? Ja, viele machen sich ja heute oder dann am Wochenende wieder auf dem Weg Richtung Urlaub. Es könnte ein bisschen voller werden auf den Straßen. Bayern lockert nämlich das Sonntags- und Feiertagsfahrverbot für Lkw. Wegen dem Niedrigwasser in Main und Donau können die Güter einfach nicht mehr transportiert werden. Deswegen wird es jetzt auf die Straße verlagert. Gilt ab diesem Wochenende, also könnte ein bisschen mehr los sein.
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0: Es wird 17:30. Schönen guten Morgen zusammen. Gleich wieder unser News-Update mit dieser Meldung. Trotz den 34 Grad heute geht's wieder auf den Rasen. Ist das Wetter heute im Freitagsmodus? Aber sowas von. Sonne satt, blauer Himmel und 30 bis 34 Grad. Abkühlen ist angesagt. Auch morgen dann am Samstag. Da klettern dann nämlich die Topwerte auf bis 37 Grad.
1: Es ist 17:30. 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
2: Mit Matthias Löw. Mit ihm hat Niederbayern ein großes Vorbild verloren. Vorgestern stirbt Josef Daimer im Alter von 90 Jahren. Daimer ist 35 Jahre lang Oberbürgermeister von Landshut und auch jahrelang Chef des Bayerischen Städtetags. Der Straubinger Markus Pannermeier ist aktueller Vorstand des Städtetags und er sagt über seinen Vorgänger:
3: Was ich mit ihm auch verbinde, das ist die sogenannte Tapferkeit vor dem Freund, dass er seine eigene Meinung, seine Haltung auch klar innerhalb der eigenen Partei vertreten hat. Er war immer Anwalt der kommunalen Sache. Das haben alle gewusst und haben wirklich auch alle in hohem Maße respektiert.
2: Insgesamt 50 Jahre lang ist Josef Daimer in der Vorstandschaft des Städtetags aktiv gewesen, länger als jeder andere.
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4: Eine große Stimme der regionalen Kabarettszene ist verstummt. Lothar Kulzer ist völlig unerwartet im Alter von nur 62 Jahren gestorben. Mit Figuren wie dem Huabamane oder seiner legendären Franz-Josef-Strauß-Parodie hat er uns zum Lachen gebracht. Laut, bissig und bewusst unbequem. Mit Lothar Kulzer verlieren wir einen ganz besonderen Charakter. Aus Straubing, Tabea Mann.
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5: Die Dorfburm sind heute auswärts unterwegs. Die Fußballer von Hankofen-Heiling spielen am Abend gegen die zweite Mannschaft vom TSV 1860 München. Das nächste Heimspiel ist schon am Dienstag gegen den FC Pipinsried. Aus der Sportredaktion Erich Schemmer.
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2: Nach dem Vorfall mit einer Sprengstoffdrohne am Flughafen Leipzig-Halle wollen Bund und Länder die Drohnenabwehr schnell verbessern. Die Innenminister fordern dafür moderne Technik. Über konkrete Maßnahmen ist nach einer Telefonkonferenz aber noch nichts bekannt. In Schweden sind Jugendliche bald schon ab 14 Jahren strafmündig. Das Parlament hat außerdem beschlossen, die Strafmilderung für Jugendliche abzuschaffen. Die Regierung will damit vor allem gegen die zunehmende Bandenkriminalität vorgehen. Eine Folge der Einwanderungspolitik, sagt Ministerpräsident Christensen. Ungewöhnlicher Diebstahl in Frankreich. Hier haben Täter Pokémon-Karten im Wert von rund 80.000 Euro aus einem Geschäft geklaut. Pokémon-Karten sind inzwischen eine begehrte Beute für Kriminelle. Soweit unser News-Update. Mehr gibt's auf der Website und in der App.
0: Vielen Dank, Matthias. Wir schauen direkt, was auf den Straßen los ist. Die A92 Hammer, Deggendorf Richtung München, zwischen Dingolfing West und Wörth an der Isar ist ein LKW liegen geblieben. Die rechte Spur ist hier blockiert. Wenn ihr einen Blitzer gesehen habt, könnt ihr uns den jederzeit melden. Einfach per WhatsApp oder ihr klingelt schnell durch unter der 0800 14 15 800.
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0: Boah, ja, da werden wir zur Zeit irgendwie alle zu früh aufstehen, ne? Bei den Temperaturen. Guten Morgen, Freitag ist... Yes, und wir zählen mit euch runter bis Wochenendstart mit First Boy und Evanescence. Und jetzt echter Klassiker, kurz nach 6 von Paul McCartney.
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0: Schöne Nummer von Ellie Goulding bei Maximal Radio. Kurz vor 5:45. Schönen guten Morgen. Trumpf vom Paradies, das Gäubodenvolksfest, die 5. und schönste Jahreszeit in Straubing, läuft noch bis zum Montag. Wetter passt ja auch. Aber was macht das eigentlich so besonders?
1: Die vollen Bierzelte.
2: Ja, einfach die Stimmung. Ja, die Stimmung, die Fachgeschäfte, das große Riesenrad, das da ist und einfach die tollen niederbayerischen Leute.
3: Einfach das Gefühl und die Leute und wenn dann alle im Bierzelt miteinander sind, das ist einfach, ich würde sagen, das Gefühl, das ist das Beste dran.
4: Dass jetzt ja wieder kommt.
5: Ich liebe einfach die Stimmung, die Menschen. Ich könnte mich stundenlang hinsetzen und nur die Leute beobachten.
0: Also eigentlich 11 Tage lang Lieblingstag. Schön. Wobei, viele haben ja da einen ganz klaren Lieblingstag, ne?
6: Ein Lieblingsvolk ist eigentlich das Wochenende.
7: Freitag, jeder Freitag.
8: Ja, das ist der Dienstag, der Kindernachmittag beim Luftballon nicht fliegen natürlich.
9: Das ist uns eigentlich egal. Aber Kindertag bevorzugen wir, ja, genau.
0: Ja, aber egal an welchem Tag, Volksfestzeit ist doch einfach die beste Zeit. Viel Spaß euch beim Gäubodenvolksfest.
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1: Und der ist ja auch dafür da, dass wir euch mal Songs spielen, die sonst nicht so oft im Radio laufen. Katy Perry sagt uns ja allen was, ne? Aber die Nummer auch ist schon ein bisschen älter, aber richtig cool. Legendary Lovers.

0: ist er schon 13 Jahre alt, der Song. Aber manchmal braucht es halt so einen zweiten Anlauf, bis es mit den Charts klappt. Ist nämlich erst vor kurzem in einem Mashup verwendet worden, der Song. Ja, und jetzt ist er wieder oben mit dabei. Legendary Lovers von Katy Perry. Wir schauen ein bisschen weiter zurück in der Musikgeschichte. Gleich ab in die 80er mit Billy Ocean, Get Out of My Dreams. Vorher gibt's noch ein News-Update, das hat Matthias Löw für uns. Unter anderem dieses Thema, es wird gefeiert jetzt nochmal am Wochenende, aber gut aufs Getränk aufpassen. Wir machen noch einen kleinen Schlenkerer zum Wetter. Kurz und knapp, sonnig und warm. Heute 34 Grad, morgen sind es schon 37.
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2: Mit Matthias Löw. Finale beim Gäuboden-Volksfest in Straubing. Am letzten Wochenende wird natürlich nochmal ordentlich gefeiert. Damit alle gesund nach Hause kommen, sollten wir auf unsere Getränke achten. Auch in Niederbayern greifen Täter nämlich auf K.O.-Tropfen zurück. Welche Symptome die Opfer haben, sagt uns Günther Tomaschko vom Polizeipräsidium Niederbayern.
3: Das kann vielerlei Auswirkungen haben. Ich nenne es einmal so der klassische Filmriss, Bewusstlosigkeit, Übelkeit, kurzzeitig Gedächtnisverlust und so weiter.
2: Deswegen gilt, nie Getränke von Fremden annehmen und auf die eigenen Gläser aufpassen. Wir wünschen viel Spaß beim Feiern.
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4: Ein Feiertag am Samstag, Maria Himmelfahrt bringt uns morgen zwar keinen freien Tag, trotzdem feiern viele ihn. In ganz Niederbayern ist das Hochfest auch ein gesetzlicher Feiertag. Das gilt nicht für ganz Bayern. Entscheidend ist, ob der Großteil einer Gemeinde katholisch oder evangelisch ist. Ist letzteres der Fall, müssen die Menschen auch an Maria Himmelfahrt arbeiten. Aus der Niederbayern-Redaktion Lorenz Gruber.
1: Der Sport in der Region.
5: 9 Spiele, 9 Niederlagen. Für die Footballer der Straubing Spiders geht es nur noch um den Klassenverbleib. Die Jungs brauchen Punkte. Morgen geht's auswärts ins Derby gegen die Regensburg Phoenix. Kickoff ist um 16 Uhr. Aus der Sportredaktion Erich Schemmer.
1: Und jetzt maximal informiert über Deutschland und die Welt.
2: Nach dem Vorfall mit einer Sprengstoffdrohne am Flughafen Leipzig-Halle wollen Bund und Länder die Drohnenabwehr schnell verbessern. Die Innenminister fordern dafür moderne Technik. Über konkrete Maßnahmen ist nach einer Telefonkonferenz aber noch nichts bekannt. In Schweden sind Jugendliche bald schon ab 14 Jahren strafmündig. Das Parlament hat außerdem beschlossen, die Strafmilderung für Jugendliche abzuschaffen. Die Regierung will damit vor allem gegen die zunehmende Bandenkriminalität vorgehen. Eine Folge der Einwanderungspolitik, sagt Ministerpräsident Christensen. Ungewöhnlicher Diebstahl in Frankreich. Hier haben Täter Pokémon-Karten im Wert von rund 80.000 Euro aus einem Geschäft geklaut. Pokémon-Karten sind inzwischen eine begehrte Beute für Kriminelle. Soweit unser News-Update. Mehr gibt's auf der Website und in der App.
0: Danke dir, Matthias. Und wir machen weiter mit dem Verkehrscheck. Ja, so ein bisschen Berufsverkehr, aber nichts Großes. Gerade ist hier im Studio noch eine WhatsApp aufgeploppt vom Enno, der hat uns einen Blitzer durchgegeben. Danke dir. In Geldholfing steht der am Ortseingang, wenn ihr von Salching kommt. Habt ihr auch noch irgendwo was gesehen am Straßenrand? Dann schickt's uns gerne durch. Wieder Enno per WhatsApp unter der 0800 14 15 800.
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0: Wie schaut's denn so mit euren Vorsätzen aus? Was war das nochmal? Halbes Jahr her. Nee, ich meine eigentlich gar nicht die Neujahrsvorsätze, sondern die, die wir im Urlaub fassen. Studien zeigen nämlich, dass im Urlaub zu Gedanken kommen, dass wir eigentlich was gerne verändern würden in unserem Alltag. Mehr Zeit für uns nehmen, Ruhe, öfter mal Pausen machen. Ist ja alles schön und gut, ne? Aber dann zurück im Alltag ist es gar nicht mehr so leicht mit dem Durchziehen. Naja, immerhin Urlaub könnte schlechter sein. Genießen mit dem Musikmix deines Lebens. Los geht's jetzt mit den 80s. Das ist Billy Ocean. Get Out of My Dreams.
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0: den Song haben die Fans ganz lange warten müssen. Es hat ja immer mal wieder so kleine Schnipsel gegeben. Jetzt aber die volle Version von Martin Garrix und Ed Sheeran. Repeat It für euren Freitagmorgen. Ja, und da starten wir gut informiert rein.
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2: Guten Morgen, ich bin der Ganzinger Peter. Der Wasserstand sinkt weiter bei den Flüssen in Europa. Am Rhein bei Köln haben sie gestern an einer Messstelle gerade nur 49 cm gemessen. Da ist natürlich nichts mehr mit Waren mit dem Schifferl durch die Welt fahren. Und an der Donau in Ungarn schaut es auch nicht besser aus. Da müssen sie jetzt ein Säulschwein einbauen, damit sie ein Atomkraftwerk am Laufen halten können. Ohne das hockt ein Drittel von Ungarn im Dunkeln. Irgendwie hat doch gerade niemand besonders Glück. Auch die Lottospieler nicht. Das hat es beim Lotto überhaupt noch nie gegeben in Deutschland. Seit Ende März hat da keiner mehr einen Hauptgewinn gemacht. 50 Millionen Euro haben am Jackpot drinnen. Mehr geht gar nicht, weil sie das zudeckeln. Aber wenn sie das gewinnen, dann soll es ja doch gelangen. Brauchst halt 6 richtige mit Superzahl dazu. Asterix, Obelix, Idefix, Miraculix und die ganzen anderen Gallier haben heute Apps zum Feiern. Erna Papa hat Geburtstag. Oder hat, muss man sagen, der René Goscinny hat heute einen Runden sogar 100 Wörter geworden. Das ist natürlich der Autor von Asterix Comics. Lehmt tut er aber schon länger nicht mehr, mit 56 war es leider schon aus. Aber seine gallischen Kinder, die leben ewig. So, jetzt kennt ihr euch aus. Servus, macht's es gut.
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0: kunterbunte Sache am Freitagmorgen. Alle Farben mit Bad Ideas. Guten Morgen. Ja, Freitag aufstehen, wer kennt's, hat's ganz schön in sich. Aber mit Coldplay wird's ein bisschen leichter. Die Jungs haben wir gleich noch vor den News um 6:30.
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0: Schönen guten Morgen. Schönen guten Morgen und schön, dass ihr mit dabei seid. 6:30 haben wir's, damit Newszeit. Und da gleich ein Thema. Die Trockenheit kostet vielen Tieren ihr Leben. Wir schauen noch ganz kurz, was das Wetter heute vorhat. Da aber keine Veränderung. Die Sonne hat ganz, ganz viel Platz. Der Himmel strahlt blau. Und die Temperaturen wandern auf bis zu 34 Grad heute noch. Und morgen dann noch mehr Grund für eine Abkühlung. 37 Grad gibt's in der Spitze.
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2: Mit Matthias Löw. Womit sollen wir unsere Tiere füttern? Das fragen sich immer mehr Landwirte in Niederbayern, denn wegen Trockenheit und Hitze wird das Tierfutter knapp. Folge: Landwirte müssen ihr Vieh früher als geplant schlachten lassen. Laut Bauernverband ist davon auch Niederbayern besonders betroffen. Das Landwirtschaftsministerium hat darum entschieden, dass Bauern auch Brachflächen mähen können. Das sind Gebiete, die Landwirte eigentlich der Natur überlassen, im Gegenzug für eine Förderung.
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3: Grünliche Schlieren, trübes Wasser und ein fauliger Geruch, das sind am Badesee absolute Alarmsignale. Und die gibt's leider hier im Landkreis. Im Liebesee Nord bei Parkstetten sind giftige Blaualgen nachgewiesen worden. Der Weihersee ist deshalb bis auf Weiteres für das Baden gesperrt. Die Algen könnten Hautreizungen und Magen-Darm-Beschwerden auslösen. Für Hunde kann das Baden sogar tödlich enden. Auch im Attinger Weiher, im Dorfweiher Falkenfels und im Neuweiher Wiesenfelden wurden Blaualgen festgestellt. Aus Parkstetten, Daria Felsner.
1: Der Sport in der Region.
4: 9 Spiele, 9 Niederlagen. Für die Footballer der Straubing Spiders geht es nur noch um den Klassenverbleib. Die Jungs brauchen Punkte. Morgen geht's auswärts ins Derby gegen die Regensburg Phoenix. Kickoff ist um 16 Uhr. Aus der Sportredaktion Erich Schemmer.
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2: Ein riesiger Waldbrand bedroht Dörfer in Nordrhein-Westfalen. Darum müssen jetzt etwa 1.800 Menschen sofort raus aus ihren Häusern. Nur das Nötigste dürfen die Betroffenen mitnehmen. Das Feuer hat sich mittlerweile auf einer Fläche ausgebreitet, die so groß wie 35 Fußballfelder ist. Ein Wanderer aus dem Sauerland ist bei einer Bergtour in Tirol tödlich verunglückt. Beim Abstieg in den Zillertaler Alpen hat er auf einem schmalen Weg den Halt verloren. Der 36-Jährige ist in die Tiefe gestürzt. Familienmitglieder mussten alles mit anschauen. Rom-Touristen bekommen eine neue Attraktion zu sehen, eine antike Brücke. Durch den niedrigen Wasserstand des Tiber ist die Brücke aufgetaucht. Sie könnte schon im Jahr 39 nach Christus existiert haben. Soweit unser News-Update. Mehr gibt's auf der Website und in der App.
0: Top informiert. Schauen wir jetzt noch, was auf den Straßen los ist. Da gibt's aber gute Nachrichten. Der Verkehr fließt. Geblitzt wird in Geldholfing am Ortseingang, wenn ihr von Salching kommt. Wenn ihr noch was ergänzen könnt, schickt es uns gerne durch. Per WhatsApp an die 0800 1415 800.
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0: Das Wochenende, es steht vor der Tür. Yes, und kurz nach 4 jeden Freitag läuten wir es ja ganz offiziell ein mit euch. Wenn ihr das mal machen wollt, also auf unseren Gong draufschlagen und Niederbayern ins Wochenende schicken, dann meldet euch 0800 14 15 800. Gut, und um eure Pläne für die nächsten 2 Tage, da kümmern wir uns auch gleich drum. Musik von U2 und Justin Timberlake gleich bei uns. Doch ein ganz entspannter Start in den letzten Arbeitstag der Woche. Schönen Freitag euch. Hi.
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0: Guten Morgen, gleich 6:45 und wir kümmern uns jetzt schon mal um euer Wochenende.
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0: Feierei in Straubing nochmal dieses Wochenende. Und wenn wir eh schon beim Gäubodenvolksfest unterwegs sind, dann lohnt sich auch noch ein Blick in die Ostbayern-Schau. Barbara Hahn von der Ausstellungs GmbH weiß mehr.
2: Wer vorhat, auf der Ostbayern-Schau ein bisschen was einzukaufen, der sollte das am sogenannten Schnäppchen-Freitag machen. Da machen viele Aussteller mit auf freiwilliger Basis. Es gibt Aktionen wie 2:1, 10% auf alle Produkte oder auch zum Beispiel ein gratis Biermarkerl bei Vertragsabschluss.
0: Genug Auswahl haben wir auch. Auf der Ostbayern-Schau warten über 650 Aussteller auf uns. Und morgen dann an Maria Himmelfahrt ist Laufen angesagt beim Gäubodenvolksfestlauf. Helmut Weigel ist der erste Vorsitzende vom FTSV Straubing. Können wir auch noch spontan mitlaufen?
3: Also spontan geht es, bis eine Viertelstunde vor dem Wettkampf. Man kann sich für 5 Euro eine Viertelstunde vor dem Lauf noch persönlich nachmelden.
0: Heuer gibt es 4 verschiedene Läufe. Die 400 Meter Stadionrunde, den 2 Kilometer Onco-Fit-Lauf, den 5 und den 10 Kilometer Lauf. Also für jedes sportliche Level was mit dabei. Oder habt ihr Lust auf Kultur? Dann auf zu den Tränkfestspielen nach Waldmünchen. Da geht nämlich heuer eine Ära zu Ende. Der Tränk wird zum 75. und letzten Mal in der aktuellen Fassung aufgeführt. Die nächste Vorstellung ist morgen Abend um 21 Uhr.
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1: Ja, also Michael Schulte ist so ein zuverlässiger Hitproduzierer. Gibt immer mal wieder so in regelmäßigen Abschnitten was Neues von ihm. Und jetzt eine richtige Ohrwurmnummer für einen Freitagmorgen. Lovesick.

0: krank vor Liebe, sagt der Michael Schulte, aber gut klingt's. Lovesick, ganz neue Nummer bei uns im Bonussong vor 7. Back to the 90s, gleich nach den News. Ja, jetzt datet uns aber Matthias Löw erstmal ab, hat unter anderem dieses Thema dabei. Manche lernen einfach nichts dazu. Alter Bekannter vom Amtsgericht in Landau.
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0: Und jetzt noch kurz weiter zum Wetter. Ja, der Hochsommer will. So wie sich das halt für Mitte August gehört, ne? 34 Grad in der Spitze, morgen dann sogar noch mehr. Es geht auf bis 37 hoch.
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6: Mit Matthias Löw. Mit ihm hat Niederbayern ein großes Vorbild verloren. Vorgestern stirbt Josef Daimer im Alter von 90 Jahren. Daimer ist 35 Jahre lang Oberbürgermeister von Landshut und auch jahrelang Chef des Bayerischen Städtetags. Der Straubinger Markus Pannermeier ist aktueller Vorstand des Städtetags und er sagt über seinen Vorgänger:
7: Was ich mit ihm auch verbinde, das ist die sogenannte Tapferkeit vor dem Freund, dass er seine eigene Meinung, seine Haltung auch klar innerhalb der eigenen Partei vertreten hat. Er war immer Anwalt der kommunalen Sache. Das haben alle gewusst und haben wirklich auch alle in hohem Maße respektiert.
6: Insgesamt 50 Jahre lang ist Josef Daimer in der Vorstandschaft des Städtetags aktiv gewesen, länger als jeder andere.
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9: Wiedersehen macht Freude, aber nicht in diesem Fall. Vor dem Amtsgericht in Landau steht ein alter Bekannter. Nur einen Monat nach einer Bewährungsstrafe landet ein Mann hier wieder wegen Betrugs. Er hatte beim Jobcenter falsche Angaben gemacht, um mehr Geld zu bekommen. Das Gericht verurteilt ihn darum zu 6 Monaten Haft. Diesmal ohne Bewährung, weil er offenbar nichts aus seiner ersten Verurteilung gelernt hatte. Aus Landau, Martina Lesser.
10: Der Sport in der Region.
11: Die Dorfburm sind heute auswärts unterwegs. Die Fußballer von Hankofen-Heiling spielen am Abend gegen die zweite Mannschaft vom TSV 1860 München. Das nächste Heimspiel ist schon am Dienstag gegen den FC Pipinsried. Aus der Sportredaktion Erich Schemmer.
12: Und jetzt maximal informiert über Deutschland und die Welt.
6: Ein riesiger Waldbrand bedroht Dörfer in Nordrhein-Westfalen. Darum müssen jetzt etwa 1800 Menschen sofort raus aus ihren Häusern. Nur das Nötigste dürfen die Betroffenen mitnehmen. Das Feuer hat sich mittlerweile auf einer Fläche ausgebreitet, die so groß wie 35 Fußballfelder ist. Ein Wanderer aus dem Sauerland ist bei einer Bergtour in Tirol tödlich verunglückt. Beim Abstieg in den Zillertaler Alpen hat er auf einem schmalen Weg den Halt verloren. Der 36-Jährige ist in die Tiefe gestürzt. Familienmitglieder mussten alles mit anschauen. Rom-Touristen bekommen eine neue Attraktion zu sehen, eine antike Brücke. Durch den niedrigen Wasserstand des Tiber ist die Brücke aufgetaucht. Sie könnte schon im Jahr 39 nach Christus existiert haben. Soweit unser News-Update. Mehr gibt's auf der Website und in der App.
0: So, und nach den News schauen wir noch, was auf den Straßen los ist. Da aber gerade ruhig, wir haben keine größeren Meldungen für euch. Habt ihr irgendwo einen Blitzer stehen sehen? Klingelt durch, einfach unter der 0800 14 15 800.
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0: Servus und küss die Hand. Ich kann's irgendwie gar nicht so schön. Du?
15: Ja, Bussi, Bab. Ach komm, jetzt erstmal herzlich willkommen, liebe Österreicher.
0: Bei uns im Hitduell.
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0: Wir sind wach, der Tim und ich, also körperlich zumindest. Unser Hirn ist jetzt nach der Sommerwoche schon irgendwie weggeflossen.
15: Ja, stimmt schon, aber dann kann ich heute machen, was ich will. Wie wär's mit Falco?
0: Nee, nee, nix da. Also kampflos überlasse ich dir hier mal gar nichts. Ich habe zwei richtig coole Jungs rausgesucht. Seiler und Speer mit dem Herrn Inspektor.
16: Guten Morgen, Inspektor, aber davon weiß ich nichts. Aber ohne wissert, wo sie war, so weit ist, wissert ihr jetzt nicht.
0: Das ist mal Schmäh in Bestform, Jack.
15: Ja, aber dafür ist Falco international gegangen, ne? Okay. Er hat die ganze Welt Deutsch gelernt.
0: Deutsch? Naja, also gut. Wir überlassen es jetzt lieber mal euch, Seiler und Speer oder Falco. Was darf sein am Freitagmorgen?
15: Schickt uns eine WhatsApp an die 0800 14 15 800. Oder entscheidet mit auf unseren Social-Media-Kanälen. Zwei Songs, dann werten wir aus.
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0: Das war Nummer 2. Das heißt, Zeit für die Auswertung.
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0: Christopher und Bernhard gegen Johann.
2: Klingt irgendwie wie so ein Billardturnier im Büro, find's nicht?
0: Ja, das stimmt. Ist aber unser Hit-Duell heute. Christopher und Bernhard sind meine Kandidaten. Seiler und Speer.
2: Na, da halte ich mit einem weltbekannten Johann dagegen. Falkos Ohrwurm, ne? Also da kannst du die Nummer 1 Platzierung, kannst gar nicht mehr zählen, so viel wie das waren, ne?
0: Okay, jetzt lassen wir erstmal Niederbayern entscheiden. Welchen Ösi wollt ihr denn hören?
2: Ja, der Peter schreibt, bitte die Legende Falco gehört fest in meine Gute-Laune-Playlist. Na also.
0: Na, ganz nett, ja, ihr zwei, ne? Aber das nutzt euch gar nichts. Na, hier, da siehst du es, der Herr Inspektor macht das Rennen heute. Jo. War sehr knapp.
2: Aber okay, verdient.
0: Gebe ich zu. Danke, vielen Dank, das freut mich sehr. Cooler Song, ihr habt einfach recht. Hören wir jetzt in voller Länge. Seiler und Speer, Herr Inspektor.
3: Na, sowas gehört ja angezeigt. Herr Inspektor, hallo!

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0: Boyzone mit Picture of You um gleich halb acht. Zweite Sommerferienwoche jetzt auch schon fast wieder vorbei. Andere Bundesländer sind damit schon komplett durch. Da hat das neue Schuljahr schon angefangen. Wir sind ja immer die Letzten, zusammen mit Baden-Württemberg, rotieren nicht mit bei den Sommerferienterminen. Und da kommt ja immer mal wieder so eine Diskussion auf. Ungerecht, sagen nämlich die anderen Länder. Söder sagt, na und? Was meint ihr? Sprechen wir am Montag drüber mit euch, unser Tagesthema in der neuen Woche. Also schickt uns gerne eure Meinung dazu und diskutiert mit 0800 14 15 800. BTS, ziehen uns raus aus dem Bett. Gleich mit Dynamite.
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3: Schon ist wieder 7:30. Guten Morgen zusammen. Newszeit bei uns. Und auch wenn wir nochmal feiern jetzt beim Gäuboden-Volksfest am Wochenende. Vorsicht, nicht überall können wir ausgelassen feiern. Gleich ein Thema. Ist das Wetter heute im Freitagsmodus? Aber sowas von. Sonne satt, blauer Himmel und 30 bis 34 Grad. Abkühlen ist angesagt. Auch morgen dann am Samstag. Da klettern dann nämlich die Topwerte auf bis 37 Grad.
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5: Mit Matthias Löw. Finale beim Gäuboden-Volksfest in Straubing. Am letzten Wochenende wird natürlich nochmal ordentlich gefeiert. Damit alle gesund nach Hause kommen, sollten wir auf unsere Getränke achten. Auch in Niederbayern greifen Täter nämlich auf K.O.-Tropfen zurück. Welche Symptome die Opfer haben, sagt uns Günther Tomaschko vom Polizeipräsidium Niederbayern.
6: Das kann vielerlei Auswirkungen haben. Ich nenne es einmal so der klassische Filmriss, Bewusstlosigkeit, Übelkeit, kurzzeitig Gedächtnisverlust und so weiter.
5: Deswegen gilt, nie Getränke von Fremden annehmen und auf die eigenen Gläser aufpassen. Wir wünschen viel Spaß beim Feiern.
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7: Eine große Stimme der regionalen Kabarettszene ist verstummt. Lothar Kulzer ist völlig unerwartet im Alter von nur 62 Jahren gestorben. Mit Figuren wie dem Huabamane oder seiner legendären Franz-Josef-Strauß-Parodie hat er uns zum Lachen gebracht. Laut, bissig und bewusst unbequem. Mit Lothar Kulzer verlieren wir einen ganz besonderen Charakter. Aus Straubing, Tabea Mann.
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8: Lang ist nimmer, dann startet die neue Saison. Bis dahin touren die Mädels von Navarro Straubing noch durch die Bierzelte auf dem Gäuboden-Volksfest. Gestern im Festzelt Lechner. Was die Ziele für die nächste Saison sind, sagt uns Co-Trainer Robert Martin.
9: Sportlich wollen wir immer ganz hoch hinaus. Also wollen wir schon angreifen, das Thema erste Bundesliga, ganz klar. Wie sich das Ganze gestalten lässt, das wird sich von Spiel zu Spiel zeigen. Unser Ziel ist Vollgas geben ab dem ersten Spiel und die Saison bestmöglich konstant durchziehen.
8: Am 3. Oktober steigt das erste Heimspiel der Volleyballerinnen gegen Düsseldorf. Aus dem Festzelt Lechner Tamara Neuberger.
4: Und jetzt maximal informiert über Deutschland und die Welt.
5: Die USA führen mal wieder neue Zölle ein auf Drohnen aus dem Ausland. Für bestimmte Modelle gilt ein Zoll von 100%. Die Maßnahme trifft aber vor allem chinesische Hersteller und soll laut US-Regierung der nationalen Sicherheit dienen. Gestrandet auf Sizilien, das gilt gerade für viele Urlauber. Wegen des Vulkanausbruchs am Ätna bleibt der Flughafen auf Sizilien bis morgen früh geschlossen. Es gibt also keine Starts und Landungen. Bei der Leichtathletik-EM in Birmingham freut sich Deutschland über viele Medaillen. Zehnkampf-Weltmeister Leo Neugebauer hat sich zum ersten Mal auch den Titel des Europameisters gesichert. Niklas Kaul hat Silber gewonnen. Beim 3000-Meter-Hindernis gehen Gold an Gesa Krause und Bronze an Olivia Gürth. Diskuswerfer Hendrik Jansen freut sich über Bronze. Soweit unser News-Update. Mehr gibt's auf der Website und in der App.
3: Danke dir, Matthias. Und wir schauen direkt weiter auf die Straßen. Da ist aber gerade noch nichts los. Freie Fahrt. Geblitzt wird in Haselbach in der 70er-Zone, danke an Konrad, in Leibelfing in der Straubinger Straße und in Geltolfing am Ortseingang, wenn ihr von Salching kommt. Habt ihr noch was für unsere Liste? Dann klingelt gerne durch unter der 0800 14 15 800, eure kostenlose Studio-Hotline, hier direkt rein.
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3: Ja, jetzt noch ein bisschen frische Luft reinlassen, bevor es später wieder warm wird. Einmal alles durchlüften. Ja, weil das Wochenende hat es dann auch ganz schön in sich. Hilft nur eins. Baden und ganz viel Eis.
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3: Könnte schlimmer sein, ne? Ach, und natürlich entspannte Musik gehört auch dazu in der Playlist für den Sommer. Die neue von Taylor Swift haben wir gleich. I Knew It, I Knew You und die Little River Band. So klingt euer Freitagmorgen. Hi!

0: Perry für euren Freitagmorgen mit Firework. Ja, so ein Feuerwerk, gerade ein bisschen gefährlich bei der Trockenheit, ne? Es kommt aber bald eine Abkühlung. Sonntag schaut's aktuell noch nach Regen aus.
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dieser Zeitdruck nicht gewesen wäre bei der Produktion, wären es vielleicht auch noch mehr geworden. Aber so können wir es uns natürlich sehr schnell merken und mitsingen. Funktioniert einfach. The Killers, Mr. Brightside.

0: machen wach und fit für diesen Freitag. The Killers noch vor 8 mit Mr. Brightside. Einfach ein klasse Song. Deswegen völlig zu Recht unsere Zugabe vor den News. Und Loy macht gleich weiter mit Red Eyes. Jetzt aber erstmal der Matthias dran mit allem, was heute wichtig ist. Datet euch ab. Achtung beim Baden. Die Blaualgen sind wieder auf dem Vormarsch. Wir machen noch einen kleinen Schlenkerer zum Wetter. Kurz und knapp, sonnig und warm. Heute 34 Grad. Morgen sind es schon 37.
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1: Mit Matthias Löw. Womit sollen wir unsere Tiere füttern? Das fragen sich immer mehr Landwirte in Niederbayern, denn wegen Trockenheit und Hitze wird das Tierfutter knapp. Folge: Landwirte müssen ihr Vieh früher als geplant schlachten lassen. Laut Bauernverband ist davon auch Niederbayern besonders betroffen. Das Landwirtschaftsministerium hat darum entschieden, dass Bauern auch Brachflächen mähen können. Das sind Gebiete, die Landwirte eigentlich der Natur überlassen, im Gegenzug für eine Förderung.
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2: Grünliche Schlieren, trübes Wasser und ein fauliger Geruch, das sind am Badesee absolute Alarmsignale. Und die gibt's leider hier im Landkreis. Im Liebesee Nord bei Parkstetten sind giftige Blaualgen nachgewiesen worden. Der Weihersee ist deshalb bis auf Weiteres für das Baden gesperrt. Die Algen könnten Hautreizungen und Magen-Darm-Beschwerden auslösen. Für Hunde kann das Baden sogar tödlich enden. Auch im Attinger Weiher, im Dorfweiher Falkenfels und im Neuweiher Wiesenfelden wurden Blaualgen festgestellt. Aus Parkstetten, Daria Felsner.
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3: Statt aufs Volksfest geht's für die Jungs vom FSV VfB Straubing ins Stadion. Die SV Neufraunhofen kommt morgen nach Straubing. Nach 3 Niederlagen in Folge will der FSV VfB die Trendwende schaffen. Anpfiff ist morgen um 14 Uhr. Aus dem Stadion am Peterswörth, Erich Schemmer.
0: Und jetzt maximal informiert über Deutschland und die Welt.
1: Die USA führen mal wieder neue Zölle ein auf Drohnen aus dem Ausland. Für bestimmte Modelle gilt ein Zoll von 100%. Die Maßnahme trifft aber vor allem chinesische Hersteller und soll laut US-Regierung der nationalen Sicherheit dienen. Gestrandet auf Sizilien, das gilt gerade für viele Urlauber. Wegen des Vulkanausbruchs am Ätna bleibt der Flughafen auf Sizilien bis morgen früh geschlossen. Es gibt also keine Starts und Landungen. Bei der Leichtathletik-EM in Birmingham freut sich Deutschland über viele Medaillen. Zehnkampf-Weltmeister Leo Neugebauer hat sich zum ersten Mal auch den Titel des Europameisters gesichert. Niklas Kaul hat Silber gewonnen. Beim 3000-Meter-Hindernis gehen Gold an Gesa Krause und Bronze an Olivia Gürth. Diskuswerfer Hendrik Jansen freut sich über Bronze. Soweit unser News-Update. Mehr gibt's auf der Website und in der App.
4: Und wir machen weiter mit dem Verkehrscheck. B20 Straubing-Burghausen zwischen der Teidinger Straße und Pilsting ist ein Unfall passiert. Hier ist aktuell gesperrt in beide Richtungen. Rettungsfahrzeuge sind im Einsatz. Also wenn ihr euch hier auskennt, umfahrt am besten. Fuß vom Gas bei Hasselbach in der 70er Zone, in Leibelfing in der Straubinger Straße und in Geltholfing am Ortseingang, wenn ihr von Salching kommt. Mehr entdeckt am Straßenrand? Dann schickt uns doch gerne durch per WhatsApp unter der 0800 1415. 800.
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4: Kurz nach 8 haben wir es am Freitagmorgen. Nicht vergessen heute, morgen ist Feiertag, Maria Himmelfahrt, also kein normaler Samstag. Heute noch einkaufen gehen fürs Wochenende. Ja, da wird's dann wieder ganz schön voll. Aber wir stürzen uns mit euch ins Getümmel. Halte durch. Mit dem Musikmix deines Lebens gar kein Stress. One und Avril Lavigne gleich für euch. Schönen Freitagmorgen euch.

0: richtig coole 80er von Start. In der Arbeit oder beim Kofferpacken für den Urlaub geht's jetzt dann am Wochenende los. Gleich haben wir es 7:45. Schön, dass ihr mit dabei seid. Und bereit für eine Vokabelsession?
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2: Schuhplattler. Na, das ist kein armer Mensch, der platte Gehwerkzeuge hat. Ein Schuhplattler ist ein traditioneller bayerischer Volkstanz. Ein bayerisches Schlagzeug auf zwei Wadeln. Das ist das, wenn ein Dirndl flirtet und der Bub meint, das zeig ich dir jetzt mit voller Watschen auf meine eigenen Haxen. Das ist ein Wadelsport für Fortgeschrittene. Wenn's nach dem Tanzen ein neuer Meniskus brauchst, dann war's ein guter Schuhplattler.
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Neusker Sound von Third Eye Blind auf dem Weg Richtung 8:30, Semi Charmed Life. Guten Morgen. Ja, viele machen sich ja heute oder dann am Wochenende wieder auf dem Weg in den Urlaub. Es könnte ein bisschen voller werden auf den Straßen. Bayern lockert ja das Sonntags- und Feiertagsfahrverbot für Lkw wegen dem Niedrigwasser in Main und Donau, weil da einfach das mit dem Gütertransport schwierig wird so langsam, wird es auf die Straße verlagert. Also könnte ein bisschen mehr los sein am Wochenende, nur für eure Fahrplanungen.

0: George Ezra ist in der Playlist dran, gleich bei uns. Anyone for you. Noch vor den News um 8:30.
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1: 8:30 wird's am Freitagmorgen. Schön, dass ihr mit am Start seid. Gleich wieder unser News-Update. Morgen Feiertag oder nicht? Wir schauen noch ganz kurz, was das Wetter heute vorhat. Da aber keine Veränderung. Die Sonne hat ganz, ganz viel Platz. Der Himmel strahlt blau. Und die Temperaturen wandern auf bis zu 34 Grad heute noch. Und morgen dann noch mehr Grund für eine Abkühlung. 37 Grad gibt's in der Spitze.
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3: mit Matthias Löw. Mit ihm hat Niederbayern ein großes Vorbild verloren. Vorgestern stirbt Josef Daimer im Alter von 90 Jahren. Daimer ist 35 Jahre lang Oberbürgermeister von Landshut und auch jahrelang Chef des Bayerischen Städtetags. Der Straubinger Markus Pannermeier ist aktueller Vorstand des Städtetags und er sagt über seinen Vorgänger:
4: Was ich mit ihm auch verbinde, das ist die sogenannte Tapferkeit vor dem Freund, dass er seine eigene Meinung, seine Haltung auch klar innerhalb der eigenen Partei vertreten hat. Er war immer Anwalt der kommunalen Sache. Das haben alle gewusst und haben wirklich auch alle in hohem Maße respektiert.
3: Insgesamt 50 Jahre lang ist Josef Daimer in der Vorstandschaft des Städtetags aktiv gewesen, länger als jeder andere.
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5: Ein Feiertag am Samstag, Maria Himmelfahrt bringt uns morgen zwar keinen freien Tag, trotzdem feiern viele ihn. In ganz Niederbayern ist das Hochfest auch ein gesetzlicher Feiertag. Das gilt nicht für ganz Bayern. Entscheidend ist, ob der Großteil einer Gemeinde katholisch oder evangelisch ist. Ist letzteres der Fall, müssen die Menschen auch an Maria Himmelfahrt arbeiten. Aus der Niederbayern-Redaktion Lorenz Gruber.
2: Der Sport in der Region.
6: 9 Spiele, 9 Niederlagen. Für die Footballer der Straubing Spiders geht es nur noch um den Klassenverbleib. Die Jungs brauchen Punkte. Morgen geht's auswärts ins Derby gegen die Regensburg Phoenix. Kickoff ist um 16 Uhr. Aus der Sportredaktion Erich Schemmer.
2: Und jetzt maximal informiert über Deutschland und die Welt.
3: Bayerns Polizeigewerkschaften warnen, der Sparkurs der Staatsregierung könnte die Sicherheit im Freistaat gefährden. Grund: immer mehr Aufgaben und kein zusätzliches Personal. Das Innenministerium widerspricht und verweist auf 200 Neustellen ab 2027. Ein riesiger Waldbrand bedroht ein Dorf in der Eifel. Alle Menschen des betroffenen Ortsteils müssen ihre Häuser und Wohnungen verlassen. Mittlerweile ist die Evakuierung der rund 1800 Bewohner abgeschlossen. Ein 2 Jahre alter Bub ist in einer Kita in Sachsen-Anhalt verschwunden und Stunden später alleine auf einer Straße wieder aufgetaucht. Die Polizei geht von einer Entführung aus. Wer dahinter steckt, ist noch völlig unklar. Soweit unser News-Update. Mehr gibt's auf der Website und in der App.
1: Vielen Dank dir, Matthias. Und wir schauen noch auf die Straßen in der Region. B20, Straubing-Burghausen, großer Unfall passiert zwischen der Teidinger Straße und Pilsting. In beide Richtungen aktuell gesperrt. Umfahrt hier am besten großräumig, wenn ihr euch auskennt. Und die A92 haben wir noch. Deggendorf Richtung München zwischen Pilsting-Großkölnbach und Dingolfing-Ost. Reifenteile auf der Fahrbahn. Die rechte Spur ist hier blockiert. Geblitzt wird in Haselbach in der 70er-Zone, danke an Konrad, in Leibelfing in der Straubinger Straße und in Geltholfing am Ortseingang, wenn ihr von Salching kommt. Habt ihr noch was für unsere Liste? Dann klingelt gerne durch unter der 0800 14 15 800, eure kostenlose Studio-Hotline, hier direkt rein.
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1: Wie schaut's denn so mit euren Vorsätzen aus? Jetzt kommt ihr mit Neujahrsvorsätzen um die Ecke. Ich glaub's nicht. Nee, die meine ich gar nicht. Sondern die im Urlaub. Ja, Studien zeigen nämlich, dass wir im Urlaub uns ganz schnell so Gedanken machen. Die kommen eigentlich einfach so. Wir müssten was verändern in unserem Alltag. Mehr Zeit für uns nehmen, ein bisschen mehr Ruhepausen machen. Ja, ist ja alles schön und gut, aber kaum sind wir dann zurück im Alltag, ist es dann gar nicht mehr so einfach mit dem Durchziehen. Ja, aber mit Musik geht einfach Alles besser. Aus ist gleich am Start. Ach, unser 90er zum Reinlegen von Aerosmith. I don't wanna miss a thing. Und das ist Rob Thomas um kurz nach 9. Little Wonders. Happy Freitag, Leute. Heute noch, dann ist Wochenende.
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0: schönen Freitag. Aussies schickt uns rein in den Tag mit Electrified. Na, wie sieht's aus mit euren Wochenendplänen?
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0: Auf der Bierbank stehen, kühle Mast trinken und zu den legendären Evergreens mitsingen. Am Wochenende ist nochmal Gäuboden-Volksfest in Straubing angesagt. Die passende Musik gibt's im Festzelt Wennisch. Festwirt Anton Wennisch, was steht da auf dem Programm?
2: Also mittags, Samstag und Sonntag die bekannten Straubinger Volksfestmusikanten. Samstagabend Sachsen die, Sonntagabend Saustimmmusik. Das heißt, da ist ein bisschen was für die Jüngern dabei mit Brass und so weiter. Also es ist Stimmung garantiert. Kommt's gern, kommen wir, freuen uns auf euch.
0: Und heute außerdem das erste glutenfreie Volksfest in Straubing. Andreas Listel von der Deutschen Zöliakie-Gesellschaft lädt uns ein.
3: Ab 17.30 Uhr findet im Sommerkeller in der Ringsparerstraße in Straubing das erste glutenfreie Volksfest für Zöliakie-Betroffenen statt. Es ist für jeden was da und auch für Kinder ist was da. Ihr darf uns wahnsinnig freuen, wenn es vorbeischaut.
0: Einfach beim Sommerkeller anrufen und anmelden. Oder wir schauen in Furt im Wald vorbei. Da können wir eine der bekanntesten Geschichten live erleben. Den Furter Drachenstich. Das Ritterpaar, gespielt von Julia Baumann und Max Wild, freut sich auf uns.
4: Liebe Hörer von Maximal Radio,
5: kommt vorbei und erlebt den Drachenstich 2026 in Furt im Wald.
4: Gemeinsam freuen wir uns riesig, euch beim ältesten Volksschauspiel Deutschlands begrüßen zu dürfen.
5: Erlebt mit uns spannende Kämpfe, beeindruckende Reiterszenen und natürlich den Furter Drachen Tradino.
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0: Es geht dann auch in den Endspurt für den Furter Drachenstich. Heute, morgen und am Sonntag wird noch gespielt.
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1: Mit ein bisschen Fernweh für alle daheimgebliebenen. Italiano-Feeling noch vor neun. Mit rauer Stimme von Gianna Nannini. Aus dem Jahr 1986. Bello e impossibile.

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Und die große Pizza auf dem Teller. Gianna Nannini, Bello e Impossibile. One more time. Ja, mit ordentlich Beach geht's gleich weiter. Kurz nach 9, Daft Punk. Nach unseren News.

0: Und trotz 34 Grad geht's heute wieder auf dem Rasen zum Kämpfen und hoffentlich Siegen. Gleich ein Thema um 9. Und jetzt noch kurz weiter zum Wetter. Ja, der Hochsommer will. So, wie sich das halt für Mitte August gehört, ne? 34 Grad in der Spitze, morgen dann sogar noch mehr. Es geht auf bis 37 hoch.
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2: Mit Matthias Löw. Finale beim Gäuboden-Volksfest in Straubing. Am letzten Wochenende wird natürlich nochmal ordentlich gefeiert. Damit alle gesund nach Hause kommen, sollten wir auf unsere Getränke achten. Auch in Niederbayern greifen Täter nämlich auf K.O.-Tropfen zurück. Welche Symptome die Opfer haben, sagt uns Günther Tomaschko vom Polizeipräsidium Niederbayern.
3: Das kann vielerlei Auswirkungen haben. Ich nenne es einmal so, der klassische Filmriss, Bewusstlosigkeit, Übelkeit, kurzzeitig Gedächtnisverlust und so weiter.
2: Deswegen gilt, nie Getränke von Fremden annehmen und auf die eigenen Gläser aufpassen. Wir wünschen viel Spaß beim Feiern.
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4: Schon wieder ein schwerer Unfall auf der B20. Hier kracht es heute früh bei Oberschneiding. Ein Laster und ein Transporter sind zusammengeknallt. Die B20 ist darum komplett gesperrt. Wir informieren euch aktuell im Service. Aus Oberschneiding, Martina Lesser.
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5: Die Dorfburm sind heute auswärts unterwegs. Die Fußballer von Hankofen-Heiling spielen am Abend gegen die zweite Mannschaft vom TSV 1860 München. Das nächste Heimspiel ist schon am Dienstag gegen den FC Pipinsried. Aus der Sportredaktion Erich Schemmer.
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2: Bayerns Polizeigewerkschaften warnen, der Sparkurs der Staatsregierung könnte die Sicherheit im Freistaat gefährden. Grund: immer mehr Aufgaben und kein zusätzliches Personal. Das Innenministerium widerspricht und verweist auf 200 Neustellen ab 2027. Ein riesiger Waldbrand bedroht ein Dorf in der Eifel. Alle Menschen des betroffenen Ortsteils müssen ihre Häuser und Wohnungen verlassen. Mittlerweile ist die Evakuierung der rund 1.800 Bewohner abgeschlossen. Ein 2 Jahre alter Bub ist in einer Kita in Sachsen-Anhalt verschwunden und Stunden später alleine auf einer Straße wieder aufgetaucht. Die Polizei geht von einer Entführung aus. Wer dahinter steckt, ist noch völlig unklar. Soweit unser News-Update. Mehr gibt's auf der Website und in der App.
0: Und wir schauen auf die Straßen, auf die B20. Straubing-Burghausen, die ist aktuell gesperrt nach einem Unfall zwischen der Teidinger Straße und Pilsding. Umfahrt ihr bitte großräumig. Blitzer stehen vor Velling, wenn ihr Richtung Mitterfels fahrt. Danke an die Maria fürs Melden. In Haselbach, in der Sitzkerzone, in Geltolfing am Ortseingang, wenn ihr von Salching kommt. Und in Leibelfing in der Straubinger Straße. Wenn ihr jetzt noch mehr entdeckt habt, gebt's uns gerne durch per WhatsApp unter der 0800 14 15 800.
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0: Um kurz nach 9, it's Friday, Leute, heute noch. Dann haben wir es geschafft für diese Arbeitswoche. Wochenende steht vor der Tür. Und was für eins, wird richtig, richtig warm. Ja, abkühlen, wo es irgendwie geht, ganz, ganz wichtig. Machen wir einfach schön entspannt. Starten jetzt mit euch durch den Freitagvormittag mit Duran Duran. Gleich unsere Hit-Dolmetscherin im Studio übersetzt uns die Nummer von den Jungs. Und Olivier Dean für ein kleines Päuschen zwischendrin. Vielleicht eine Runde Kaffee, kleines Eis. Man, I need nach Daft Punk. One more time.

0: Kleiner Mini-Frankreich-Urlaub mit France Gall, Ella Ella im Musikmix deines Lebens. Und wir bleiben gleich noch eine Runde in den 80ern. Duran Duran haben nämlich Sommersound mit im Gepäck. Hat sich gleich mal die Karin geschnappt.
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2: Auf gut Niederbayerisch. Jetzt kommt der 80er-Jahre-Cocktail aus Neonfarben, Haargel und unrealistischen Schönheitsidealen. Duran Duran singen in einem Liedl Rio. Ihr Name ist Rio und sie tanzt auf dem Sand. Genauso wie sich der Fluss durchs staubige Land schlängelt. Und wenn es strahlt, zeigt sie wirklich alles, was sie kann. Oh Rio, tanz über den Rio Grande. Okay, also da singt einer quasi über diese Traumfrau Rio, die einfach ein brutaler Hase ist. Und er ist komplett fertig mit der Welt, quasi wie ein Niederbayer beim allerersten All-Inclusive-Buffet mit Schokobrunnen. Das Liedl erinnert mich an diese Weibsen, die immer ausschauen, als hätten sie einen eigenen Ventilator und einen Hollywood-Lichttechniker dabei. Und ich bin schon froh, wenn meine Haare nach 2 Stunden fortgehen, nicht ausschauen wie ein alter Besen von der Oma. Aber auch jeder hat in seinem Leben schon mal so eine Rio-Person getroffen, wo man sich denkt, oha, jetzt wird's entweder romantisch oder sauteuer. 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Wir schenken euch die beste Musik. Hier ist Duran Duran mit Rio.

0: Gleich ist 9:30 Uhr. Olivia Dean für euren Freitagvormittag. Man, I need. Yes, den Mann brauchen wir. Patrick Nuo mit 5 Days. Hören wir gleich.
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0: Und schon wieder ist halb Zeit vergeht am Freitag. Schön, dass ihr mit dabei seid. Unser News-Update gleich wieder von Matthias Löw, unter anderem mit diesem Thema. Verkürzt die Trockenheit Leben? Ist das Wetter heute im Freitagsmodus? Aber sowas von. Sonne satt, blauer Himmel und 30 bis 34 Grad. Abkühlen ist angesagt. Auch morgen dann am Samstag. Da klettern dann nämlich die Topwerte auf bis 37 Grad.
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2: Mit Matthias Löw. Womit sollen wir unsere Tiere füttern? Das fragen sich immer mehr Landwirte in Niederbayern, denn wegen Trockenheit und Hitze wird das Tierfutter knapp. Folge: Landwirte müssen ihr Vieh früher als geplant schlachten lassen. Laut Bauernverband ist davon auch Niederbayern besonders betroffen. Das Landwirtschaftsministerium hat darum entschieden, dass Bauern auch Brachflächen mähen können. Das sind Gebiete, die Landwirte eigentlich der Natur überlassen, im Gegenzug für eine Förderung.
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3: Eine große Stimme der regionalen Kabarettszene ist verstummt. Lothar Kulzer ist völlig unerwartet im Alter von nur 62 Jahren gestorben. Mit Figuren wie dem Huabamane oder seiner legendären Franz-Josef-Strauß-Parodie hat er uns zum Lachen gebracht. Laut, bissig und bewusst unbequem. Mit Lothar Kulzer verlieren wir einen ganz besonderen Charakter. Aus Straubing, Tabea Mann.
1: Natur und Umwelt.
4: Fast ganz Niederbayern ist gerade ein Rotlichtbezirk. Auf der Waldbrandindexkarte sind weite Teile der Region rot. Fast überall gilt die zweithöchste Gefahrenstufe. Darum sind am Wochenende auch wieder Luftbeobachter über Niederbayern unterwegs. Die Piloten suchen nach möglichen Waldbränden. Ab Montag entspannt sich die Lage. Aus der Nachrichtenredaktion Michaela Gröber.
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2: In der deutschen Autoindustrie gehen immer mehr Arbeitsplätze verloren. Die Zahl der Beschäftigten ist auf den niedrigsten Stand seit Jahren gesunken. Grund dafür sind vor allem die Sparprogramme von Autoherstellern und Zulieferern. In der direkten Nachbarschaft zu Bayern brennt ein Wald. Bei Plauen sind rund 130 Feuerwehrleute im Einsatz. Wegen der Hanglage ist der Brandort nur schwer zugänglich. Ungewöhnlicher Diebstahl in Frankreich. Hier haben die Täter Pokémon-Karten im Wert von rund 80.000 Euro aus einem Geschäft gestohlen. Pokémon-Karten sind inzwischen eine begehrte Beute für Kriminelle. Soweit unser News-Update. Mehr gibt's auf der Website und in der App.
0: Danke, Matthias. Und wir machen direkt weiter mit dem Straßencheck. Schauen auf DB20, Straubing Richtung Burghausen. Zwischen der Teidinger Straße und Pilsding ist ein Unfall passiert. Hier ist aktuell gesperrt. Umfahrt ihr, wenn ihr könnt. Und die A92 haben wir noch, Deggendorf-München. Auf Höhe vom Kreuz Deggendorf ist ein Auto liegen geblieben. Hier bitte vorsichtig fahren. Dann schauen wir noch zu den Blitzern. Vor Velling steht einer Richtung Mitterfels, dann bei Haselbach in der 70er-Zone, in Leibelfing in der Straubinger Straße und in Geltholfing am Ortseingang, wenn ihr von Salching kommt. Wenn ihr noch mehr gesehen habt und was hinzufügen könnt zu unserer Liste, klingelt gerne durch unter der 0800 14 15 800.
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0: Am Tag des Wassereis. Na, also wenn das keine Aufforderung ist, weiß ich auch nicht. Was sagt euer Eiskugel-Counter so die Woche? Ja, so die üblichen 10 Kilo. NSYNC gleich für den Freitagvormittag. Und Melissa Etheridge. Also was zum Mitrocken. Und dazu können wir jetzt erstmal eine Runde durchschnaufen. Extreme. More than words.
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0: bei den Temperaturen aktuell eine sehr gute Idee. Bring Me Some Water von Melissa Etheridge. Eine Runde Rock-Musikmix deines Lebens hier bei Maximal Radio. Wir brauchen zum Wasser auch noch einen größeren Koffer. Die Muntermacher haben nämlich die 2 Wochen jetzt gepackt, was das Zeug hält. Und ihr habt echt abgestaubt. Das sind 9 richtige, Margit. Wahnsinn.
1: Nicht schlecht, Kevin. Du bist ziemlich fast zusammengekommen.
2: Hätte ich noch gesagt, gute Laune, aber.
0: Aber 7 richtige, Dani, das ist wunderbar. Das ist ein 70-Euro-Gutschein vom Völlinger.
3: Ja, super, danke.
0: Alle 10.
3: Ja, super, cool.
1: 9 Begriffe richtig. Wahnsinn, herzlichen Glückwunsch.
3: Oh, stark, danke, Maximal Radio. Vielen Dank, das freut mich total.
0: Oh, es hat so viel Spaß gemacht, mit euch zu spielen jeden Morgen. Und alle 6 Begriffe und mehr gemerkt. Nicht schlecht, ihr seid echt fit im Kopf. Auch wenn es gerade so warm ist. Und jetzt ganz viel Spaß euch mit den Gutscheinen vom DM, Pöllinger, McDonald's und dem Autohaus Mundigel.
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1: Wenn du Probleme hast, das Eis zu brechen, trink einfach ein paar Guinness und ihr werdet beste Freunde. So ein Satz kann auch nur aus dem Mund von einem Briten kommen, ne? Mal Smith hat das gesagt, hat aber auch Familie in Deutschland damals, also die Liebe zum Bier, scheinbar so ein bisschen auf die Insel rübergeschwappt. Ganz neue Nummer hat er erst rausgebracht. Summer Sound vom Allerfeinsten. Heaven. 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

0: ist echt der Wahnsinn. Der hat mittlerweile über 1 Milliarde Streams für Stargazing. Ob er das mit Heaven auch schafft, der Miles Smith? Ja, die Daumen sind auf jeden Fall gedrückt. Hat schon Potenzial. Und gleich noch mehr Neues bei Tim Neumann. Trailer und David Guetta mit ihrer ganz neuen Nummer haben sich mal zusammengetan. Gute Idee. Save Me Tonight. Gibt's gleich nach den Nachrichten. War's das bald mit dem Sonntagsbackverbot? Ein Thema gleich. Wir machen noch einen kleinen Schlenkerer zum Wetter. Kurz und knapp, sonnig und warm. Heute 34 Grad. Morgen sind's schon 37.
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2: Mit Matthias Löw. Sonntags frische Semmeln holen. Schwierig, weil unsere Bäcker da nicht so lange arbeiten dürfen. Die Abschaffung des Sonntagsbackverbots steht im Koalitionsvertrag. Getan hat sich aber noch nichts. Günther Wagner, Obermeister der Bäckerinnung Rottal-Inn, sagt uns dazu.
3: Der Grundgedanke ist ja der, dass man praktisch die Kundschaft nicht zur Tankstelle schicken muss, weil der Bäcker nicht aufsperren darf. Und jetzt ist ja möglich, dass man 3 Stunden bäckt und 3 Stunden ausfährt und austrägt. Die Anspannung ist ja der, dass man da 8 Stunden bekommt, dass das einfach Sinn macht, das Ganze.
2: Genug Fachkräfte wären seiner Meinung nach da, die Lust auf einen Sonntagszuschlag hätten.
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4: Vor kurzem trifft sich alles mit einem Blaulicht auf dem Dach. Also unter anderem Polizei, Feuerwehr, THW und Rettungsdienste. Zusammen mit dem Klinikum sowie Stadt und Landkreis werden Erfahrungen ausgetauscht. Außerdem geht es um die weitere Zusammenarbeit. Und alle bekommen von den anwesenden Politikern ein dickes Lob für ihre Arbeit. Aus Straubing, Daria Felsner.
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5: Lang ist nimmer, dann startet die neue Saison. Bis dahin touren die Mädels von Navarro Straubing noch durch die Bierzelte auf dem Gäuboden-Volksfest. Gestern im Festzelt Lechner. Was die Ziele für die nächste Saison sind, sagt uns Co-Trainer Robert Martin.
6: Sportlich wollen wir immer ganz hoch hinaus. Also wollen wir schon angreifen, das Thema erste Bundesliga, ganz klar. Wie sich das Ganze gestalten lässt, das wird sich von Spiel zu Spiel zeigen. Unser Ziel ist Vollgas geben ab dem ersten Spiel und die Saison bestmöglich konstant durchziehen.
5: Am 3. Oktober steigt das erste Heimspiel der Volleyballerinnen gegen Düsseldorf. Aus dem Festzelt Lechner, Tamara Neuberger.
1: Und jetzt maximal informiert über Deutschland und die Welt.
2: In der deutschen Autoindustrie gehen immer mehr Arbeitsplätze verloren. Die Zahl der Beschäftigten ist auf den niedrigsten Stand seit Jahren gesunken. Grund dafür sind vor allem die Sparprogramme von Autoherstellern und Zulieferern. In der direkten Nachbarschaft zu Bayern brennt ein Wald. Bei Plauen sind rund 130 Feuerwehrleute im Einsatz. Wegen der Hanglage ist der Brandort nur schwer zugänglich. Ungewöhnlicher Diebstahl in Frankreich. Hier haben die Täter Pokémon-Karten im Wert von rund 80.000 Euro aus einem Geschäft gestohlen. Pokémon-Karten sind inzwischen eine begehrte Beute für Kriminelle. Soweit unser News-Update. Mehr gibt's auf der Website und in der App.
7: Vielen Dank, Matthias. Wir schauen auf die B20 Burghausen-Straubing, aktuell in beiden Richtungen zwischen Pilsting und Oberschneiding gesperrt. Da ist ein schwerer Unfall passiert. Wir haben eine Umleitung für euch Richtung Straubing, die bitte über Oberschneiding nutzen. Und dann haben wir noch eine Meldung von der B11 Pilsen Richtung Deckendorf. Zwischen dem Ortseingang Deckendorf und dem Tunnel liegen Gegenstände auf der Fahrbahn. Blitzer stehen in Straubing in der Kargasser Hauptstraße stadteinwärts, vor Pfelling Richtung Mitterfels, in Haselbach in der 70er-Zone, in Leibelfing in der Straubinger Straße und in Geltholfing am Ortseingang von Salching kommend. Vielen Dank Enno, Konrad und Maria fürs Bescheid geben. Wenn ihr noch was habt, schickt uns gerne WhatsApp oder ruft an. Geht beides über die 0800 14 15 800. Gute Fahrt!
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7: Begleitetes Trinken abschaffen. Da werden gerade Stimmen immer lauter. Bier und Wein sollen nicht mit Eltern ab 14, sondern wirklich erst ab 16 erlaubt sein. Gleich mehr zum Thema. Nach dem Musikmix deines Lebens. Miley Cyrus, End of the World.
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7: Außerdem das Duo Philip Bailey und Phil Collins mit Easy Lover. Und jetzt Power Sound von J-Lo und David Guetta. Save Me Tonight.

0: Philip Bailey und Phil Collins im Doppelpack. Easy Lover. Bier, Wein und Sekt. Nur noch ab 16 Jahren. Auch nicht früher, wenn die Eltern mit dabei sind. Das Bundeskabinett hat Ja gesagt zum Vorschlag der Familienministerin. Karin Prien will das begleitete Trinken ab 14 mit den Eltern abschaffen. Was sagt der Bayerische Hotel- und Gaststättenverband dazu? Thomas Geppert. Braucht so ein Gesetz?
1: Klar kann man argumentieren, wenn es keine Auswirkungen hat, dann kann man es ja machen. Ich glaube, man sollte sich auf die Herausforderungen, die unser Land wirklich hat, konzentrieren und da echte Strukturreformen anpacken.
0: Ja, das ist die Frage. Bringt ein neues Gesetz überhaupt was oder dürfen Kinder daheim dann weiter mal probieren? Sabrina aus Leibelfing, wie siehst du das?
2: Ja klar, das kann man nicht unterbinden. Wenn die Eltern sagen, jetzt probier mal, dann macht man das. Aber so jetzt, auf so Veranstaltungen oder so, Sigi, muss das nicht sein, in meine Augen.
0: Als nächstes wird der Vorschlag dann im Bundestag beraten.
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0: Mark Ronson zusammen mit Amy Winehouse, Valerie. Na, viel los im Supermarkt. Morgen ist Feiertag, also Geschäfte zu. Alles fürs Grillen besorgen, Vorratsschrank auffüllen und lasst euch nicht stressen an der Kasse. Wir haben entspannte Musik dabei. Baby, won't you stay for me? Leonie und Calum Scott mit Stay. Gleich für euch.
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0: Halb elf, Zeit für unsere Nachrichten. Matthias Löff hat auch dieses Thema dabei. Ist morgen überhaupt Feiertag? Vorher zum Wetter. Keine Wolken, Sonne pur und 29 bis 34 Grad. Morgen geht's so weiter, bissel bewölkt Richtung Nachmittag. Am Sonntag dann erst freundlich, abends Regen.
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2: Mit Matthias Löw. Sattes Grün auf unseren Fußballplätzen. Sieht toll aus, kostet aber viel Wasser. Die Trockenheit macht auch unseren Sportvereinen zu schaffen. Deswegen setzen immer mehr Vereine bei einer Sanierung von Sportplätzen auf ein Kreislaufsystem bei der Bewässerung. Otto Baumann, niederbayerischer Bezirkschef im Bayerischen Landessportverband.
3: Das Wasser, das wird wieder aufgefangen, dementsprechend gefiltert und wird wieder, wenn man es zum Bewässern braucht, mit der Pumpe nach oben befördert, damit dass der Rasen schön grün bleibt. Und natürlich ist eine gewisse Verdunstung da, aber ich brauche bei Weiden nicht so viel Wasser, als wenn ich nur bewässere und das Wasser in der Drainage fließt dann ab.
2: Momentan fragen sich viele Vereinsvorstände, wie lange eine Bewässerung noch möglich ist, sagt der Sportchef.
1: Der Blick in die Regionen mit unseren Niederbayern-Reportern. 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
4: Schon wieder ein schwerer Unfall auf der B20. Hier kracht es heute früh bei Oberschneiding. Ein Laster und ein Transporter sind zusammengeknallt. Die B20 ist darum komplett gesperrt. Wir informieren euch aktuell im Service. Aus Oberschneiding, Martina Lesser.
1: Neues aus der Region.
5: Ein Feiertag am Samstag. Maria Himmelfahrt bringt uns morgen zwar keinen freien Tag, trotzdem feiern viele ihn. In ganz Niederbayern ist das Hochfest auch ein gesetzlicher Feiertag. Das gilt nicht für ganz Bayern. Entscheidend ist, ob der Großteil einer Gemeinde katholisch oder evangelisch ist. Ist letzteres der Fall, müssen die Menschen auch an Maria Himmelfahrt arbeiten. Aus der Niederbayern-Redaktion Lorenz Gruber.
1: Und jetzt maximal informiert über Deutschland und die Welt.
2: Voll wird's am Wochenende auf den Autobahnen. In einigen Bundesländern gehen die Sommerferien zu Ende. Die größten Staus im Rückreiseverkehr erwartet der ADAC am Sonntagnachmittag und Abend. In Bayern ist vor allem die A3 betroffen. Rund 1.800 Menschen sind wegen eines riesigen Waldbrands in Nordrhein-Westfalen schon evakuiert worden. Bei der Feuerbekämpfung sollen jetzt noch größere Hubschrauber eingesetzt werden. Am Boden macht Weltkriegsmunition den Einsatz gefährlich. Rom-Touristen bekommen eine neue Attraktion zu sehen, nämlich eine antike Brücke. Durch den niedrigen Wasserstand des Tiber ist die Brücke aufgetaucht. Sie könnte schon im Jahr 39 nach Christus existiert haben. Soweit unser News-Update. Mehr gibt's auf der Website und in der App.
0: Danke, Matthias. Wir schauen noch auf die Straßen. Die B20 Straubing-Burghausen ist nach wie vor in beiden Richtungen nach einem schweren Unfall gesperrt zwischen Pilsting und Oberschneiding. Bitte nutzt hier die Umleitung. Blitzer stehen vor Pfelling Richtung Mitterfels, in Straubing in der Kargasser Hauptstraße stadteinwärts, in Haselbach in der 70er-Zone, in Leibelfing in der Straubinger Straße und in Geltolfing am Ortseingang von Salching kommend. Vielen Dank Enno, Konrad und Maria fürs Bescheid geben. Ihr habt noch mehr gesehen? Dann ruft uns gern an. Die Maximalradio-Studio-Hotline ist die 0800 14 15 800. Gute Fahrt!
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0: Mr. Mister bei Maximalradio Broken Wings. Toller Sommertag wieder. Ja? Viele von uns hauen ab Richtung Freibad oder See, Eis essen, radeln. Ja, und wir freuen uns aufs Wochenende.
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3: 2011. Der Brasilianer Michel Teló stürmt mit I Searchy Pego die internationalen Charts. Kein Wunder, den Refrain kann wirklich jeder mitgrölen. Ich sag nur Nossa, Nossa. Hier ist Michel Teló mit seiner Partyhymne I Searchy Pego.
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1: 1984 ist viel passiert, vor allem in der Technikwelt. Die allererste E-Mail kommt in Deutschland an. Endlich können wir den Chef in CC setzen. Und im Juni wird Tetris veröffentlicht, ein Renner damals. Jeder wollte zocken. Motti Special war 1984 sowieso ein Renner. Cold Days, Hot Nights, jetzt im Bonussong.

0: Marty Special, Cold Days, Hot Nights, die 80er im Bonus-Song. Gleich was aus Frankreich. Lilywood and the Prick, geremixed vom deutschen Robin Schulz. Das ist Prayer in C. Vorher gibt's unsere News. Matthias Löw hat auch das Thema dabei. Achtung, Baden sehr gefährlich. Mehr Infos dazu gleich. Und das Wetter? Sonnig heiß in der Region, bis zu 34 Grad sind drin. Morgen keine Änderung, am Sonntagabend zieht Regen durch.
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2: Mit Matthias Löw. Aufpassen, wenn's an der Haustür klingelt. Es könnten Verbrecher sein. Das muss eine Rentnerin in Landau erleben. Sie lässt zwei Männer rein, die Goldschmuck kaufen wollen. Das Ende vom Lied: Die Täter bezahlen nur für einen kleinen Teil des Schmucks, klauen aber deutlich mehr teuren Schmuck. Herbert Pinkel von der Polizei Landau.
3: Man sollte da sehr vorsichtig sein. Auf solche Händler würde ich mich persönlich nicht einlassen und da dringend davon abraten. Haustürgeschäfte, da die sagen, sollte man ganz vorsichtig sein oder konkret ablehnen.
2: Von den Tätern ist bekannt, dass sie osteuropäisch aussehen und etwa 30 Jahre alt sind. Mit der Masche könnten sie weiter in Niederbayern unterwegs sein.
1: Der Blick in die Regionen mit unseren Niederbayern-Reportern. Landkreis Straubing-Bogen aktuell.
4: Grünliche Schlieren, trübes Wasser und ein fauliger Geruch, das sind am Badesee absolute Alarmsignale. Und die gibt's leider hier im Landkreis. Im Liebesee Nord bei Parkstetten sind giftige Blaualgen nachgewiesen worden. Der Weihersee ist deshalb bis auf Weiteres für das Baden gesperrt. Die Algen könnten Hautreizungen und Magen-Darm-Beschwerden auslösen. Für Hunde kann das Baden sogar tödlich enden. Auch im Attinger Weiher, im Dorfweiher Falkenfels und im Neuweiher Wiesenfelden wurden Blaualgen festgestellt. Aus Parkstetten, Daria Felsner.
1: Der Sport in der Region.
5: 9 Spiele, 9 Niederlagen. Für die Footballer der Straubing Spiders geht es nur noch um den Klassenverbleib. Die Jungs brauchen Punkte. Morgen geht's auswärts ins Derby gegen die Regensburg Phoenix. Kickoff ist um 16 Uhr. Aus der Sportredaktion Erich Schemmer.
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2: Voll wird's am Wochenende auf den Autobahnen. In einigen Bundesländern gehen die Sommerferien zu Ende. Die größten Staus im Rückreiseverkehr erwartet der ADAC am Sonntagnachmittag und Abend. In Bayern ist vor allem die A3 betroffen. Rund 1.800 Menschen sind wegen eines riesigen Waldbrands in Nordrhein-Westfalen schon evakuiert worden. Bei der Feuerbekämpfung sollen jetzt noch größere Hubschrauber eingesetzt werden. Am Boden macht Weltkriegsmunition den Einsatz gefährlich. Rom-Touristen bekommen eine neue Attraktion zu sehen, nämlich eine antike Brücke. Durch den niedrigen Wasserstand des Tiber ist die Brücke aufgetaucht. Sie könnte schon im Jahr 39 nach Christus existiert haben. Soweit unser News-Update. Mehr gibt's auf der Website und in der App.
0: Dankeschön, Matthias. Wir schauen noch kurz rüber zu den Straßen. Die B20 Burghausen-Straubing ist nach wie vor in beiden Richtungen nach einem schweren Unfall gesperrt zwischen Pilsting und Oberschneiding. Bitte nutzt da die Umleitung. Und die A3 Nürnberg Richtung Passau zwischen Metten und Hengersberg. 2 Kilometer Stau dauert 10 Minuten länger. Blitzer stehen in Straubing in der Kargasser Hauptstraße stadteinwärts, vor Pfelling Richtung Mitterfels, in Haselbach in der 70er Zone, in Leibelfing in der Straubinger Straße und in Geltolfing am Ortseingang von Salching kommend. Vielen Dank Enno, Konrad und Maria fürs Bescheid geben. Wenn ihr noch was habt, schickt uns gerne WhatsApp oder ruft an. Geht beides über die 0800 14 15 800. Gute Fahrt!
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0: Autowaschen mal wieder fällig? Warum nicht? Aber das Fensterputzen lieber sparen, sonst haben wir nur Schlieren drin bei der Sonne. Unser Musikmix deines Lebens ist ganz klar der beste. Olli Maas, My Heart Skips a Beat. Und Bryan Adams macht's ganz entspannt. Straight from the heart. Jetzt geht's los mit dem französischen Duo Lilywood and the Prick, geremixed von Robin Schulz. Das ist Prayer in C.
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0: Die 80er mit Bryan Adams, Straight from the Heart. Urlaubszeit. Und das Wichtigste ist einfach der Tapetenwechsel. Muss nicht immer die Insel am Mittelmeer sein. Wir haben zum Beispiel den Bayerischen Wald vor der Tür. Mit einer komplett anderen Aussicht und auch anderen Temperaturen. Hallo Astrid Piermeier von der Touristinfo in St. Engelmar. Machen bei euch in den vergangenen Wochen auch viele Urlaub von den prallen Temperaturen?
1: Ja, ich glaube schon, dass nach wie vor so ist, dass gerade am Badeweiher auch Leute kommen, die jetzt zum Beispiel das Freibad meiden, beispielsweise Fichtach oder auch die Straubinger oder die Bogner, weil sie wissen, dass bei uns doch immer ein paar Grad kühler ist und dadurch auch bei den extremen Temperaturen einfach angenehmer. Und man merkt auch, dass wir auch im Wald relativ viel unterwegs sind, weil das einfach ein ganz anderes Klima ist.
0: Und gute Luft zum Durchschnaufen, die ist wirklich der Hammer da oben. Was ist denn dein Tipp, wenn wir Pause machen wollen von dem ganzen Trubel?
1: Jeder, der seine Ruhe haben will, dem würde ich empfehlen, dass er eine Wanderung macht, ein bisschen abseits der touristischen Routen. Ansonsten ist natürlich auch so, dass alle unsere Freizeiteinrichtungen, sei es die Rodelbahn, sei es der Waldweg, der Kletterwald, die natürlich überall schattige Plätzchen mit dabei haben, wo man sich ein bisschen zurückziehen kann, weil es ist ja immer angenehmer als in der prallen Sonne. Also es ist wirklich gut auszuhalten bei uns.
0: Es reicht ein kurzer Ausflug mit der ganzen Familie. Urlaub daheim läuft in Niederbayern. Wir haben den Bayerischen Wald vor der Tür.
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0: Der zaubert uns einfach immer ein Lächeln auf die Lippen. Olly Murs mit My Heart Skips a Beat. Freitag, nach der Arbeit aufs Gäubodenvolksfest. Immer gut. Noch besser, ihr schaut auf die Off-Bayern-Schau. Da bekommt ihr den besseren Deal. Heute ist Schnäppchenfreitag. Hallo Barbara Hahn von der Ausstellungs GmbH. Was ist da los?
1: Da machen viele Aussteller mit auf freiwilliger Basis. Es gibt Aktionen wie 2:1, 10% auf alle Produkte oder auch zum Beispiel ein gratis Biermarkerl bei Vertragsabschluss.
0: Auf der Ausbayern-Schau warten über 650 Aussteller auf euch. Und der wartet gleich. Unser selbstgemachter Gäubodenvolksfest-Song, Ave Mal Hintereinander, gibt's gleich.
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0: Es ist halb, damit Zeit für die News. Gleich auch Thema, nach dem Sonntagsfahrverbot, jetzt auch das Sonntagsbackverbot. Und das Wetter? Klasse Sommertag, bis zu 34 Grad werden's. Morgen und am Sonntag ähnlich, Richtung Montag kann's regnen.
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2: Mit Matthias Löw. Sonntags frische Semmeln holen. Schwierig, weil unsere Bäcker da nicht so lange arbeiten dürfen. Die Abschaffung des Sonntagsbackverbots steht im Koalitionsvertrag. Getan hat sich aber noch nichts. Günther Wagner, Obermeister der Bäckerinnung Rottal-Inn, sagt uns dazu.
3: Der Grundgedanke ist ja der, dass man praktisch die Kundschaft nicht zur Tankstelle schicken muss, weil der Bäcker nicht aufsperren darf. Und jetzt ist ja möglich, dass man 3 Stunden bäckt und 3 Stunden ausfährt und austrägt. Die Ansporn ist ja der, dass man da 8 Stunden bekommt, dass das einfach Sinn macht, das Ganze.
2: Genug Fachkräfte wären seiner Meinung nach da, die Lust auf einen Sonntagszuschlag hätten.
1: Der Blick in die Regionen mit unseren Niederbayern-Reportern. Straubing Stadt und Land.
4: Vor kurzem trifft sich alles mit einem Blaulicht auf dem Dach. Also unter anderem Polizei, Feuerwehr, THW und Rettungsdienste. Zusammen mit dem Klinikum sowie Stadt und Landkreis werden Erfahrungen ausgetauscht. Außerdem geht es um die weitere Zusammenarbeit. Und alle bekommen von den anwesenden Politikern ein dickes Lob für ihre Arbeit. Aus Straubing, Daria Felsner.
1: Landkreis Dingolfing-Landau. Aktuell.
5: Wiedersehen macht Freude, aber nicht in diesem Fall. Vor dem Amtsgericht in Landau steht ein alter Bekannter. Nur einen Monat nach einer Bewährungsstrafe landet ein Mann hier wieder wegen Betrugs. Er hatte beim Jobcenter falsche Angaben gemacht, um mehr Geld zu bekommen. Das Gericht verurteilt ihn darum zu 6 Monaten Haft. Diesmal ohne Bewährung, weil er offenbar nichts aus seiner ersten Verurteilung gelernt hatte. Aus Landau, Martina Lesser.
1: Und jetzt maximal informiert über Deutschland und die Welt.
2: Wie geht Bayern in Zukunft gegen gefährliche Drohnen vor? Das will Innenminister Herrmann heute erklären. Anlass ist die Sprengstoffdrohne am Flughafen Leipzig-Halle. In Erding hat Bayern ja schon ein eigenes Drohnenabwehrzentrum. Schwerer Schiffsunfall auf dem Bodensee. Im Konstanzer Hafen ist ein Katamaran gegen eine Mauer geknallt. Dabei werden mindestens 12 Menschen verletzt. In Bayern können wir bald Museen von zu Hause aus besuchen. 5 staatliche Museen bieten Live-Führungen per Internet an. Mit dabei sind unter anderem die Alte Pinakothek in München und das Textil- und Industriemuseum in Augsburg. Los geht's Ende September. Soweit unser News-Update. Mehr gibt's auf der Website und in der App.
0: Danke, Matthias. Wir schauen noch auf die B20. Die ist gerade in beiden Richtungen gesperrt zwischen Oberschneiding und Pilsding. Da ist ein Unfall passiert. Momentan werden die Autos abgeschleppt. Das heißt, bald ist dann die Straße wieder offen. Geblitzt wird in Straubing in der Kargasser Hauptstraße stadteinwärts, in Haselbach in der 70er-Zone, in Leibelfing in der Straubinger Straße und in Geltolfing am Ortseingang von Salching kommend. Vielen Dank an Enno und Konrad. Wenn ihr noch was habt, schickt uns gerne WhatsApp oder ruft an 0800 14 15 800 ist euer kostenloser Draht zu uns. Gute Fahrt!
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0: 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Die Playlist für deinen Sommer. Shabuzi und Mal Smith, Blink Twice. Wir in Niederbayern haben eine echt starke Notfallversorgung. Ne? Aber gerade auf dem Land kannst du auch schon mal ein paar Minuten länger dauern, bis der Rettungsdienst kommt. Die Zeit bis dahin aufregend und schlimm. Hallo Dr. Daniel Unbekannt, Anästhesist und Notfallmediziner beim Telenotarzt Bayern. Was sind Fehler, die immer wieder passieren, während wir auf den Notarzt warten?
1: Was tun ist besser als nichts tun, sagen wir immer. Panik ist natürlich kontraproduktiv, weil es blockiert einen und blockiert das klare Denken und damit auch die entsprechende Hilfe. Und der Fehler ist dann halt einfach zu lange zu warten, nichts zu tun. Das könnte dann natürlich sich negativ auswirken.
0: Handeln ist das A und O. Hauptsache, wir tun was und rufen den Rettungsdienst. Dass Panik dabei nicht unbedingt hilft, das ist klar. Aber was würden Sie uns empfehlen, um in so einer Situation Ruhe zu bewahren?
1: Ich empfehle allen Eltern, dass sie quasi sich damit beschäftigen, was ist, wenn mein Kind erkrankt. Ich empfehle natürlich, dass man einen Erste-Hilfe-Kurs besucht und dort mal einen halben Tag oder einen Tag lang diese Situationen übt und trainiert unter professioneller Anleitung und dann dadurch Sicherheit gewinnt.
0: Ja, das wäre auf jeden Fall mal eine sinnvolle Wochenendaktion. Solche Kurse lassen sich auch ganz einfach online buchen. Danke, Dr. Daniel Unbekannt, Notfallmediziner beim Telenotarzt Bayern. Mehr zum Thema gibt's dann um kurz nach drei hier bei uns.
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1: 36 Stunden Arbeit für einen einzigen Song. Haben sich ausgezahlt. Dead or Alive mit Sänger Pete Burns wollen mal was Neues probieren. Mehr Synthi, mehr Club. Viele sind nicht überzeugt von der Idee. Später geht You Spin Me Round dann durch die Decke. Die Message, ja, auch wenn's viel ist, die harte Arbeit lohnt's.

0: Konzert. Oh, Alive mit You Spin Me Round. So geht's weiter. Glockenbach und Tom Walker mit Home. Davor noch unser News-Update. Matthias Löw hat auch das Thema dabei. Könnten die schlimmen Szenen aus NRW auch bei uns kommen?
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0: Vorher zum Wetter. Keine Wolken, Sonne pur und 29 bis 34 Grad. Morgen geht's so weiter, bissel bewölkt Richtung Nachmittag. Am Sonntag dann erst freundlich, abends Regen.
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3: Mit Matthias Löw. Sattes Grün auf unseren Fußballplätzen. Sieht toll aus, kostet aber viel Wasser. Die Trockenheit macht auch unseren Sportvereinen zu schaffen. Deswegen setzen immer mehr Vereine bei einer Sanierung von Sportplätzen auf ein Kreislaufsystem bei der Bewässerung. Otto Baumann, niederbayerischer Bezirkschef im Bayerischen Landessportverband.
4: Das Wasser, das wird wieder aufgefangen, dementsprechend gefiltert und wird wieder, wenn man es zum Bewässern braucht, mit der Pumpe nach oben befördert, damit das der Rasen schön grün bleibt. Und natürlich ist eine gewisse Verdunstung da, aber ich brauche bei Weiden nicht so viel Wasser, als wenn ich nur bewässere und das Wasser in der Drainage fließt dann ab.
3: Momentan fragen sich viele Vereinsvorstände, wie lange eine Bewässerung noch möglich ist, sagt der Sportchef.
2: Der Blick in die Regionen mit unseren Niederbayern-Reportern. Natur und Umwelt.
5: Fast ganz Niederbayern ist gerade ein Rotlichtbezirk. Auf der Waldbrandindexkarte sind weite Teile der Region rot. Fast überall gilt die zweithöchste Gefahrenstufe. Darum sind am Wochenende auch wieder Luftbeobachter über Niederbayern unterwegs. Die Piloten suchen nach möglichen Waldbränden. Ab Montag entspannt sich die Lage. Aus der Nachrichtenredaktion Michaela Gröber.
2: Der Sport in der Region.
6: Lang ist nimmer, dann startet die neue Saison. Bis dahin touren die Mädels von Navarro Straubing noch durch die Bierzelte auf dem Gäuboden-Volksfest. Gestern im Festzelt Lechner. Was die Ziele für die nächste Saison sind, sagt uns Co-Trainer Robert Martin.
7: Sportlich wollen wir immer ganz hoch hinaus. Also wollen wir schon angreifen, das Thema erste Bundesliga, ganz klar. Wie sich das Ganze gestalten lässt, das wird sich von Spiel zu Spiel zeigen. Unser Ziel ist Vollgas geben ab dem ersten Spiel und die Saison bestmöglich konstant durchziehen.
6: Am 3. Oktober steigt das erste Heimspiel der Volleyballerinnen gegen Düsseldorf. Aus dem Festzelt Lechner Tamara Neuberger.
2: Und jetzt maximal informiert über Deutschland und die Welt.
3: Wie geht Bayern in Zukunft gegen gefährliche Drohnen vor? Das will Innenminister Herrmann heute erklären. Anlass ist die Sprengstoffdrohne am Flughafen Leipzig-Halle. In Erding hat Bayern ja schon ein eigenes Drohnenabwehrzentrum. Schwerer Schiffsunfall auf dem Bodensee. Im Konstanzer Hafen ist ein Katamaran gegen eine Mauer geknallt. Dabei werden mindestens 12 Menschen verletzt. In Bayern können wir bald Museen von zu Hause aus besuchen. 5 staatliche Museen bieten Live-Führungen per Internet an. Mit dabei sind unter anderem die Alte Pinakothek in München und das Textil- und Industriemuseum in Augsburg. Los geht's Ende September. Soweit unser News-Update. Mehr gibt's auf der Website und in der App.
0: Merci Matthias. Wir schauen noch zu den Straßen. Die B20 Straubing-Burghausen ist nach wie vor in beiden Richtungen zwischen Pilsding und Oberschneiding gesperrt. Da ist ein Unfall passiert. Bitte nutzt die Umleitung. Und länger dauert's auf der A3 Richtung Passau zwischen Metten und Hengersberg. 5 Kilometer Stau, Viertelstunde. Geblitzt wird in Straubing in der Kargasser Hauptstraße stadteinwärts, in Haselbach in der 70er-Zone, in Leibelfing in der Straubinger Straße und in Geltolfing am Ortseingang von Salching kommend. Danke Enno und Konrad. Wenn ihr noch was habt, schickt uns eine WhatsApp 0800 14 15 800. Gute Fahrt!
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0: Zur Grast oder wollt ihr einfach euren Wortschatz erweitern? Oh, kein Problem, mit Dialekt Deluxe, niederbayerische Wörter ganz leicht erklärt. Gibt's gleich nach 2 Songs. Calvin Harris und Dua Lipa sind dabei, One Kiss. Und es geht in die 80er mit Van Halen. Jump. Den Anfang machen Glockenbach und Tom Walker. Home.
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0: Das sind die 80er am Mittag. Van Halen mit Jump. Dialekt Deluxe, unsere Niederbayerisch-Lernen-Rubrik, gibt's jetzt wieder für euch. Vielleicht kennt ihr das Wort noch nicht.
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2: Schuhplattler. Na, das ist kein armer Mensch, der platte Gehwerkzeuge hat. Ein Schuhplattler ist ein traditioneller bayerischer Volkstanz. Ein bayerisches Schlagzeug auf zwei Wadeln. Das ist das, wenn ein Dirndl flirtet und der Bub meint, das zeig ich dir jetzt mit voller Watschen auf meine eigenen Haxen. Das ist ein Wadelsport für Fortgeschrittene. Wenn's nach dem Tanzen ein neuer Meniskus brauchst, dann war's ein guter Schuhplattler.
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0: Jasmine Archer, Somebody's Daughter am Freitagmittag. Kurz vor 12:30, ja, die ersten verabschieden sich in den Feierabend. Wenn ihr noch ein bisschen müsst, kein Thema. Wir haben eine ganze Menge Musik dabei. Bruno Mars zum Beispiel, gleich mit I Just Might.
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3: Halb eins, schönen Mittag. Lisa bringt uns auf den neuesten Stand. Auch Thema im News Update. Jetzt ziehen sie uns schon wieder das Geld aus der Tasche. Und das Wetter? Sonnig heiß in der Region, bis zu 34 Grad sind drin. Morgen keine Änderung, am Sonntagabend zieht Regen durch.
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4: Mit Lisa Grubwinkler. Aufpassen, wenn es an der Haustür klingelt. Es könnten Verbrecher sein. Das muss eine Rentnerin in Landau erleben. Sie lässt zwei Männer rein, die Goldschmuck kaufen wollen. Das Ende vom Lied? Die Täter bezahlen nur einen kleinen Teil des Schmucks, klauen aber deutlich mehr. Herbert Pinkel von der Polizei Landau sagt dazu:
5: Man sollte da sehr vorsichtig sein. Auf solche Händler würde ich mich persönlich nicht einlassen und da dringend davon abraten. Haustürgeschäfte, da die sagen, sollte man ganz vorsichtig sein oder konkret ablehnen.
4: Von den Tätern ist bekannt, dass sie osteuropäisch aussehen und etwa 30 Jahre alt sind. Mit der Masche könnten sie weiter in Niederbayern unterwegs sein.
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6: Den packen Polizisten aus Dingolfing nicht allein. Gestern Abend werden die Beamten zu einem Lokal gerufen. Ein stark betrunkener Gast randaliert und wird immer aggressiver. Mit Unterstützung aus Landau fesseln die Beamten den Mann. Dabei tritt der 38-Jährige um sich, trifft aber niemanden. Er verbringt die Nacht in einer Zelle. Aus Dingolfing, Tabea Mann.
1: Der Sport in der Region.
7: Statt aufs Volksfest geht's für die Jungs vom FSV VfB Straubing ins Stadion. Die SV Neufraunhofen kommt morgen nach Straubing. Nach drei Niederlagen in Folge will der FSV VfB die Trendwende schaffen. Anpfiff ist morgen um 14 Uhr. Aus dem Stadion am Peterswort, Erich Schemmer.
1: Und jetzt maximal informiert über Deutschland und die Welt.
4: Ein ganzer Ort auf Achse. Wegen eines Großbrands in der Eifel muss eine ganze Gemeinde evakuiert werden. 1800 Menschen lassen ihre Häuser zurück und fliehen vor den Flammen. Die haben die Ortschaft schon fast erreicht. Bitte keinen Schritt zurück beim Thema Inklusion. Der Beauftragte der Bundesregierung für die Belange von Menschen mit Behinderungen warnt vor geplanten Sparmaßnahmen. Bei Inklusion geht's um keine Finanzdebatte, sondern um ein Grundrecht, warnt Beauftragter Dusel. Steht die EU vor einem Verpackungswirrwarr? Händler befürchten genau das, nachdem diese Woche eine neue EU-Verpackungsverordnung in Kraft tritt. Das neue Gesetz führt zu bürokratischer Belastung, die nicht jedes Unternehmen stemmen kann, heißt es vom Handelsverband. Soweit unser News-Update. Mehr gibt's auf unserer Website und in der App.
3: Dann schauen wir noch zu den Straßen. Nach wie vor die B20, aktuell gesperrt in beiden Richtungen zwischen Pilsting und Oberschneiding, dass ein Unfall passiert. Bitte nutzt die Umleitung. Geblitzt wird in Straubing, in der Kargasser Hauptstraße stadteinwärts, in Haselbach in der 70er-Zone, in Leibelfing in der Straubinger Straße und in Geltolfing am Ortseingang von Salching kommend. Vielen Dank an Enno und Konrad. Wenn ihr noch was habt, schickt uns gerne WhatsApp oder ruft an 0800 14 15 800 ist euer kostenloser Draht zu uns. Gute Fahrt!
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0: Queen of Pop, Madonna, La Isla Bonita. Die Spritpreise an den Tankstellen, immer noch der Wahnsinn. Da haben wir uns langsam dran gewöhnt. Der eine oder andere fängt das Umdenken an. Das merkt gerade auch Yannick Penzkofer. Er steht auf der Ostbayern-Show am Stand vom Autohaus Schindelbeck. Yannick, was fällt dir auf?
1: Hier auf der Messe merkt man sehr stark, dass die Spritpreise sehr stark gestiegen sind. Also sehr viele kommen, fragen, was wir für E-Autos haben. Reichweite, das interessiert sind sehr viele. Kaufverhalten, bin ich gespannt, wie es dann wirklich nächste Woche dann nochmal ist, wenn man sagt, okay, im Auto hast dann die ganzen Probefahrten durchführen.
0: Schauen die Leute nur oder kaufen die auch was an eurem Stand?
1: Also wir haben ja schon was verkauft auf der Messe, aber wir haben halt sehr viele, die erstmal anschauen, Beratung wollen und halt auch verständlich, auf der Messe kauft man nicht gleich sofort ein Auto, weil viele haben noch gar keinen Kontakt zu der Marke Mazda gehabt.
0: Ja, mit einem E-Auto fahren wir gerade wirklich günstiger. Noch mehr Infos und eine Beratung unter vier Augen bekommt ihr auf der Ostbayern-Show. Das Autohaus Schindelberg ist heuer mit zwei Ständen da. Einer draußen, einer in der Halle.
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1: Es könnte ein ganz normaler 80er-Song sein, aber sobald der Refrain kommt, bumm, Christopher dreht alles auf, was geht. Chöre dazu, Drums und wir sind mitten auf einem Konzert in den 80er-Jahren. Das ist High on Emotion.

0: High on Emotion von Chris de Burgh. Olivia Rodrigo ist gleich dran. Drop Dead. Die Nummer gibt's um kurz nach eins. Und vorher noch unsere News. Sonntagsfahrverbot und jetzt das Sonntagsbackverbot ist gleich Thema. Und das Wetter? Klasse Sommertag. Bis zu 34 Grad werden's. Morgen und am Sonntag ähnlich. Richtung Montag kann's regnen.
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4: Mit Lisa Grubwinkler. Sonntagsfrische Semmeln holen, schwierig, weil unsere Bäcker da nicht zu lange arbeiten dürfen. Die Abschaffung vom Sonntagsbackverbot steht im Koalitionsvertrag, getan hat sich aber immer noch nichts. Günther Wagner, Obermeister der Bäcker in Nungortal-Inn, sagt dazu:
5: Der Grundgedanke ist ja der, dass man praktisch die Kundschaft nicht zur Tankstelle schicken muss, weil der Bäcker nicht aufsperren darf. Und jetzt ist ja möglich, dass man 3 Stunden bäckt und 3 Stunden ausfährt und austrägt. Die Anspannung ist ja der, dass man da 8 Stunden bekommt, dass das einfach Sinn macht, das Ganze.
4: Genug Fachkräfte wären seiner Meinung nach da, die Lust auf einen Sonntagszuschlag hätten.
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6: Blaulichter flackern bei flirrender Hitze. Auf der B20 hat's mal wieder heftig gekracht. Bei Niederwalting knallen heute früh ein Laster und ein Kleintransporter frontal zusammen. Der Fahrer des Kleintransporters wird schwer verletzt. Warum der Unfall passiert ist, das versucht die Polizei jetzt herauszufinden. Aus Niederwalting, Martina Lesser.
3: Die Wirtschaft in der Region.
7: Es geht hoch hinaus zu Niederbayerns Bauhauptgewerbe. Im Juni verdienen Hoch- und Tiefbauer fast 370 Millionen Euro. Deutlich mehr als noch im Mai und auch im Vorjahresmonat. Auch bei den neuen Aufträgen läuft's. Die haben im Juni einen Wert von über 430 Millionen Euro. Ein Drittel mehr als noch vor einem Jahr. Aus der Wirtschaftsredaktion. Holger Beer.
3: Und jetzt maximal informiert über Deutschland und die Welt.
4: Ein ganzer Ort auf Achse. Wegen eines Großbrands in der Eifel muss eine ganze Gemeinde evakuiert werden. 1800 Menschen lassen ihre Häuser zurück und fliehen vor den Flammen. Die haben die Ortschaft schon fast erreicht. Bitte keinen Schritt zurück beim Thema Inklusion. Der Beauftragte der Bundesregierung für die Belange von Menschen mit Behinderungen warnt vor geplanten Sparmaßnahmen. Bei Inklusion geht's um keine Finanzdebatte, sondern um ein Grundrecht, warnt Beauftragter Dusel. Steht die EU vor einem Verpackungswirrwarr? Händler befürchten genau das, nachdem diese Woche eine neue EU-Verpackungsverordnung in Kraft tritt. Das neue Gesetz führt zu bürokratischer Belastung, die nicht jedes Unternehmen stemmen kann, heißt es vom Handelsverband. Soweit unser News-Update. Mehr gibt's auf unserer Website und in der App.
0: Danke Lisa. Wir schauen auf die Straßen. A3 Nürnberg Richtung Passau, 17 Minuten länger zwischen Metten und Hengersberg, da staut sich's. Und dann haben wir noch gute Nachrichten von der B20. Zwischen Pilsding und Oberschneiding ist die Straße wieder frei, der Unfall ist geräumt. Geblitzt wird in Straubing in der Kargasser Hauptstraße stadteinwärts, in Haselbach in der 70er-Zone, in Leibelfing in der Straubinger Straße und in Geltolfing am Ortseingang von Salching kommend. Danke Enno und Konrad. Wenn ihr noch was habt, schickt uns eine WhatsApp 0800 14 15 800. Gute Fahrt!
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0: Schaut mal auf unseren Social-Media-Kanälen vorbei, Facebook und Instagram. Die Eberhofers waren ja bei uns und wir haben eine Menge Fotos und Videos für euch gemacht. Musik gibt's auch eine Menge. Sabrina Carpenter gleich mit Taste. Und The Cranberries sind dabei mit Zombie. Jetzt Olivia Rodrigo, Drop Dead.

0: The Cranberries mit ihrem 90er-Klassiker Zombie. Es ist ja jetzt ein richtiges Wochenende. Kein Samstagsdienst im Einzelhandel oder in der Werkstatt. Morgen ist frei. Und falls ihr irgendwie doch reingerutscht seid und arbeiten müsst, zum Beispiel Krankenhaus oder Feuerwehr, danke fürs Stellung halten. Ohne euch läuft der Laden nicht.
1: Dieses Jahr wird dieser Hit 40 Jahre, Immer noch Kult. Bon Jovi mit Living on a Prayer.

0: Es ist Volksfestzeit, das Gäubodenvolksfest. Auf hin, bis Sonntag ist noch. Macht's euch eine gute Zeit. Auch mit unserem Gäubodenvolksfest-Song. Den gibt's gleich. 11 Mal hintereinander.
1: Yeah! 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

0: Halb zwei. Lisa Kruppwinkler bringt uns auf den neuesten Stand. Es geht auch um ein Blaulichttreffen in der Region. Vorher zum Wetter. Keine Wolken, Sonne pur und 29 bis 34 Grad. Morgen geht's so weiter, bissel bewölkt Richtung Nachmittag. Am Sonntag dann erst freundlich, abends Regen.
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2: Mit Lisa Grubwinkler. Sattes Grün auf unseren Fußballplätzen schaut toll aus, kostet aber viel Wasser. Die Trockenheit macht auch unseren Sportverein zu schaffen. Deswegen setzen immer mehr Vereine bei einer Sanierung von Sportplätzen auf ein Kreislaufsystem bei der Bewässerung. Otto Baumann ist niederbayerischer Bezirkschef im Bayerischen Landessportverband und sagt im Interview:
3: Das Wasser, das wird wieder aufgefangen, dementsprechend gefiltert und wird wieder, wenn man es zum Bewässern braucht, mit der Pumpe nach oben befördert, damit dass der Rasen schön grün bleibt. Und natürlich ist eine gewisse Verdunstung da, aber ich brauche bei Weitem nicht so viel Wasser, als wenn ich nur bewässere und das Wasser in der Drainage fließt dann ab.
2: Momentan fragen sich viele Vereinsvorstände, wie lange eine Bewässerung noch möglich ist, sagt der Sportchef.
1: Das Wichtigste aus den Regionen mit unseren Niederbayern-Reportern. Straubing Stadt und Land.
4: Vor kurzem trifft sich alles mit einem Blaulicht auf dem Dach. Also unter anderem Polizei, Feuerwehr, THW und Rettungsdienste. Zusammen mit dem Klinikum sowie Stadt und Landkreis werden Erfahrungen ausgetauscht. Außerdem geht es um die weitere Zusammenarbeit. Und alle bekommen von den anwesenden Politikern ein dickes Lob für ihre Arbeit. Aus Straubing, Daria Felsner.
1: Natur und Umwelt.
5: Fast ganz Niederbayern ist gerade ein Rotlichtbezirk. Auf der Waldbrandindexkarte sind weite Teile der Region rot. Fast überall gilt die zweithöchste Gefahrenstufe. Darum sind am Wochenende auch wieder Luftbeobachter über Niederbayern unterwegs. Die Piloten suchen nach möglichen Waldbränden. Ab Montag entspannt sich die Lage. Aus der Nachrichtenredaktion Michaela Gröber.
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2: Die Gefahr von oben wird ernst genommen. Nach dem Drohnenvorfall am Flughafen Leipzig will Bayern die eigene Drohnenabwehrkräfte aufstocken. Auf bis zu 100 Mitarbeitern. Außerdem sollen die Polizeidienststellen an den Flughäfen München, Nürnberg und Memmingen personell gestärkt werden. Nirgendwo gehen aktuell so viele Arbeitsplätze verloren wie in Deutschlands Autoindustrie. Innerhalb eines Jahres sind über 42.000 Stellen abgebaut worden. Aktuell sind noch fast 700.000 Menschen in der Autoindustrie angestellt. Sie bleibt damit eine deutsche Leitbranche. Social Media Detox im Urlaub. Jeder fünfte nutzt Reisen für eine digitale Auszeit. Das zeigt eine aktuelle Umfrage. Bei der geben knapp 20% an, im Urlaub auf soziale Medien verzichten zu wollen. Soweit unser News Update. Mehr gibt's in der App und auf der Website.
0: Danke, Lisa. Wir schauen noch auf die Straßen. Das Verkehrsupdate mit der A3 Nürnberg Richtung Passau. 5 Kilometer Stau zwischen Metten und Hengersberg. 23 Minuten dauert's länger. Geblitzt wird in Straubing in der Kargasser Hauptstraße stadteinwärts und in Leibelfing in der Straubinger Straße. Vielen Dank fürs Melden. Wenn ihr noch mehr habt, schickt uns gerne WhatsApp 0800 14 15 800. Gute Fahrt.
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0: Meatloaf, Rock'n'Roll Dreams Come Through. Von Topspin über Tütenangeln, von Zuckerwatte über a gescheide Schweiners und wenn sogar ein Geisterbahnkrokodil weltberühmt werden kann, dann merken wir, am Gäuboden-Volksfest in Straubing ist wirklich alles möglich. Was läuft sonst noch auf dem Volksfest? Wir haben mal bei der Traudel nachgefragt.
1: 1999 waren meine Eltern hier zu Gast und mein Vater liebt die bayerische Volksmusik so sehr. Jedes Jahr, wenn ich aufs Volksfest gehe und die Volksmusik höre und sehe, dann muss ich weinen, und weil ich die Musik so sehr liebe.
0: Ganz schön emotional. Zum Volksfest gehören halt alle Gefühle. Simone hat eine ziemlich witzige Story für uns.
2: Natürlich achte ich nicht darauf als Verheiratete, aber ich habe tatsächlich letztens im Overtime die Schleife falsch gebunden gehabt und dann hat mich einer darauf aufmerksam gemacht, weil er wollte mir am Hintern gelangen und dann habe ich ihn darauf hingewiesen, ja, siehst du denn nicht, dass ich verheiratet bin? Dann meinte er, nein, ich habe die Schleife auf der falschen Seite. Sag ich, ach so.
0: Oh, okay. Ja, dann beim nächsten Mal die Dirndlschleife checken. Nicht, dass das nochmal passiert. Habt ihr noch eine Volksfest-Story für uns? Schickt uns gerne Audio rüber per WhatsApp an die 0800 14 15 800.
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1: Ganz neu bei Maximal Radio. Kommt sofort in die Playlist für deinen Sommer. Robin Schulz und Babs haben sich zusammengetan und richtig aufs Gas gedrückt. Power Sound jetzt im Bonussong. Ganz viel Spaß. Das ist Better Times.

0: So klingt der Sommer bei Maximal Radio. Robin Schulz und Babs mit Better Times. Gleich geht's weiter. Kelly Clarkson ist dabei mit Stronger. Davor ist die Lisa noch kurz da mit dem News-Update. Und es geht auch um dieses Thema. Jetzt ziehen sie uns schon wieder das Geld aus der Tasche. Und das Wetter? Sonnig heiß in der Region, bis zu 34 Grad sind drin. Morgen keine Änderung, am Sonntagabend zieht Regen durch.
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2: Mit Lisa Grubwinkler. Aufpassen, wenn es an der Haustür klingelt. Es könnten Verbrecher sein. Das muss eine Rentnerin in Landau erleben. Sie lässt zwei Männer rein, die Goldschmuck kaufen wollen. Das Ende vom Lied? Die Täter bezahlen nur einen kleinen Teil des Schmucks, klauen aber deutlich mehr. Herbert Pinkel von der Polizei Landau sagt dazu:
3: Also ich darf da sehr vorsichtig sein. Ich darf mich auf solche Händler würde ich mich persönlich nicht einlassen und da dringend davon abraten. Haustürgeschäfte, da die sagen, sollte man ganz vorsichtig sein oder konkret ablehnen.
2: Von den Tätern ist bekannt, dass sie osteuropäisch aussehen und etwa 30 Jahre alt sind. Mit der Masche könnten sie weiter in Niederbayern unterwegs sein.
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4: Morgen werden keine Mastkrüge gestemmt, sondern Laufschuhe geschnürt beim Gäubodenvolksfestlauf. Organisator ist der FTSV Straubing. Erster Vorstand Helmut Weigel weiß, ob wir auch spontan mitmachen können.
5: Also spontan geht es, bis eine Viertelstunde vor dem Wettkampf. Man kann sich für 5 Euro eine Viertelstunde vor dem Lauf noch persönlich nachmelden.
4: Heuer gibt's 4 verschiedene Strecken. Der erste Startschuss ist morgen um kurz nach 9. Aus Straubing, Tamara Neuberger.
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6: 1:0 für die Polizei. Hier in Maria-Posching können die Menschen jetzt besser schlafen. Die Polizei Bogen hat eine Diebstahlserie aufgeklärt. Nach Hinweisen aus der Bevölkerung stoßen die Ermittler auf einen Tatverdächtigen. Bei einer Wohnungsdurchsuchung heißt es: Jackpot, mehrere gestohlene Fahrräder und jede Menge Baumaschinen und Kettensägen werden gefunden. Aus Maria-Posching, Alexander Kramer.
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2: Die Gefahr von oben wird ernst genommen. Nach dem Drohnenvorfall am Flughafen Leipzig will Bayern die eigene Drohnenabwehrkräfte aufstocken auf bis zu 100 Mitarbeitern. Außerdem sollen die Polizeidienststellen an den Flughäfen München, Nürnberg und Memmingen personell gestärkt werden. Nirgendwo gehen aktuell so viele Arbeitsplätze verloren wie in Deutschlands Autoindustrie. Innerhalb eines Jahres sind über 42.000 Stellen abgebaut worden. Aktuell sind noch fast 700.000 Menschen in der Autoindustrie angestellt. Sie bleibt damit eine deutsche Leitbranche. Social Media Detox im Urlaub. Jeder 5. nutzt Reisen für eine digitale Auszeit. Das zeigt eine aktuelle Umfrage. Bei der geben knapp 20% an, im Urlaub auf soziale Medien verzichten zu wollen. Soweit unser News Update. Mehr gibt's in der App und auf der Website.
7: Danke dir. Wir schauen jetzt auf die Straßen und zwar auf die A3 Regensburg Richtung Passau. Zwischen Metten und dem Rastplatz Isarmündung staut sich's aktuell. Hier braucht ihr circa 40 Minuten länger. Blitzer haben wir aktuell in Straubing in der Kargasser Hauptstraße stadteinwärts und in Leibelfing in der Straubinger Straße. Wenn ihr noch was seht, dann schreibt uns gerne eine WhatsApp an die 0800 14 15 800. Kommt gut an!
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7: Kurz nach 2, Freitagmittag. Hi zusammen. Die meisten haben sich ja schon ins Wochenende verzogen. Die Büros und Werkstätten werden langsam leerer. In diesem Sinne erstmal Happy Wochenende.
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7: Mit Cats Eye durch den Freitag. Wenn ihr noch ein paar Stunden Arbeit habt, dann ist hier was für die Motivation. Survivor mit Eye of the Tiger. Ja, es ist auch schon ein bisschen unfair, oder? Also, wenn alle anderen schon daheim oder am Weiher sind und wir hier noch arbeiten. Na gut, aber irgendwer muss ja den Laden am Laufen halten, ne? 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

0: In über 40 Jahren nichts an Power verloren. Survivor mit Eye of the Tiger hier bei Maximalradio. Ja, langsam, da setzt die Wochenendstimmung ein. Aber bevor wir uns jetzt nur noch darauf konzentrieren, wie viel Kugeln Eis wir heute essen, hat der Bäder ein Update.
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2: Grüß euch, ich bin der Gansinger Bäder. Bei der Hitze ist ja eigentlich das Beste, was du machen kannst, zum Bahn zum Gehen. Das geht aber an manche Eckern schon gar nicht mehr. Im Kreis Straubing-Bung haben die Blaualgen los. Am Attinger Weiher zum Beispiel darf man bis auf Weiters nicht mehr zum Bahn gehen. Blaualgen haben sauber giftig und können Mong-Darm und auch Hautgeschichten auslösen. Für Hund sind sie sogar noch gefährlicher. Dass Zors und Drucker ist, das darf jetzt ja am jeden aufgefallen sein. Das ist ein sauberes Gefrett und das trifft besonders die Bauern. Beim Bauernverband Mornans in Süddeutschland kann zum Teil die Ernten heuer sogar komplett ausfallen. Kartoffeln, Gemüse, Mais, Rurm, alles zusammentrickelt auf die Felder. Auch für die Viechbauern ist es ein Gefrett, weil ja kein Gras nicht mehr nachgewachsen, können sie kein Hei nicht machen. Freund haben ist gesund, was jeder eigentlich so schon wissen hätte können, haben sie jetzt bei einer Uni an der Türkei nochmal ausgerechnet und bewiesen. Nicht gerade für die Psyche, sondern auch für den Körper ist gesund, wenn man den einen oder anderen Späzel hat. Insgesamt haben Freundschaften ziemlich genauso wichtig wie eine Partnerschaft oder Familie, sagen sie in derer Studie. So, jetzt kennt's euch aus. Servus, macht's es gut.
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0: 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Gleich mit Tate McRae. She's all I wanna be.
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0: Kurz vor halb drei ist es. In den News geht's gleich um dieses Thema. 10 Euro Taschengeld für eine bessere Zukunft. Erst schauen wir zum Wetter. Heute wirklich bestes Freitagswetter. 30 bis 35 Grad und Sonne von morgens bis abends. Selbes Spiel, dann auch morgen.
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2: Mit Lisa Grubwinkler. 10 Euro im Monat nicht als Taschengeld, sondern als Frühstartrente. Das plant die Bundesregierung für unseren Nachwuchs. Ab nächstem Jahr sollen Kinder ab 6 Jahren die monatlichen Zahlungen bekommen, und zwar bis sie 18 sind. Die Vereinigung der Bayerischen Wirtschaft steht positiv zum Vorschlag und spricht von einem langfristigen Element, das einen großen Rentenbeitrag leisten kann. Auch die Verbraucherzentrale Mainz, gute Idee. Hier sehen Experten aber Nachholbedarf. Zum Beispiel soll jedes Kind auch ein eigenes Vorsorgekonto bekommen, um die Anlage einheitlich zu gestalten.
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3: Sie bringt nicht mal 1 Kilometer pro Stunde zusammen und trotzdem ist eine Schildkröte heute auf der Kreisstraße bei Heinsbach unterwegs. Das Tier liegt mitten auf der Fahrbahn, als es eine Autofahrerin aufsammelt. Erst sucht sie nach dem Besitzer, als niemand die Schildkröte wiedererkennt, geht's ab zur Polizei. Die griechische Landschildkröte ist etwa 30 cm groß. Hinweise zum Besitzer bitte an die Beamten in Mallersdorf. Aus Heinsbach, Daria Felsner.
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4: Den packen Polizisten aus Dingolfing nicht allein. Gestern Abend werden die Beamten zu einem Lokal gerufen. Ein stark betrunkener Gast randaliert und wird immer aggressiver. Mit Unterstützung aus Landau fesseln die Beamten den Mann. Dabei tritt der 38-Jährige um sich, trifft aber niemanden. Er verbringt die Nacht in einer Zelle. Aus Dingolfing, Tabea Mann.
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2: Tollwutalarm in Würzburg. Das Virus ist bei einer Fledermaus nachgewiesen worden. Es ist der erste bestätigte Fall in der Stadt in Unterfranken. Ein Infektionsrisiko ist zwar gering, trotzdem raten die Behörden vor Ort zur Vorsicht. Strebt OpenAI nach einer großen Zukunft in Deutschland? Der ChatGPT-Entwickler plant nach München ein zweites Büro in Berlin. Außerdem spricht sich das KI-Unternehmen für eigene Rechenzentren in der Bundesrepublik aus. Deutschland ist europaweit nämlich der größte ChatGPT-Nutzer. Venedig lockt täglich tausende Besucher an und neuerdings auch ein Delfin. Vor kurzem postet der Bürgermeister der Lagunenstadt ein Video. Darin kann man erkennen, wie eine Flosse immer wieder auftaucht. Soweit unser News-Update. 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
0: Und wir schieben gleich noch ein Verkehrsupdate hinterher. Obacht, auf der A3 Regensburg Richtung Passau staut sich's aktuell zwischen Metten und dem Rastplatz Isarmündung. 40 Minuten länger dauert's hier im Moment. Geblitzt wird im Moment in der Kargasser Hauptstraße in Straubing stadteinwärts und in der Straubinger Straße in Leibelfing. Wenn ihr an einem Blitzer vorbeikommt, dann meldet euch doch auch gern bei uns. Die Nummer ins Studio ist die 0800 14 15 800. Gute und sichere Fahrt.
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0: Bond. James Bond.
1: Ich bin der Marshall vom Golfplatz Niederkaltenkirchen.
2: Ja, und ich bin der Sheriff von Nottingham.
3: Unser allerliebster Dorfsheriff, der ermittelt wieder. Der Eberhofer Franz, der steht seit gestern vor einem Steckerlfisch-Fiasko. Die Hauptdarsteller, die haben vor der Premiere in Landshut bei uns im Studio vorbeigeschaut. Sebastian Betzel alias Eberhofer, sprechen dich eigentlich echte Polizisten manchmal als Kollege an?
2: Ja. Also es ist total lustig. Ganz viele Polizisten haben gesagt, ich wäre gerne mal einen Tag, würde ich so agieren und reagieren wie der Eberhofer. Also einfach in die Luft schießen, einfach leckt's mir doch alle am Arsch.
3: Sehr gut. Ihr dreht ja jetzt mittlerweile das 10. Mal in Niederbayern. Habt uns auch schon erzählt, dass es ein bisschen wie Heimkommen ist für euch. Lisa Maria Potthoff, du spielst die Susi. Findest du dich langsam dann auch mal ohne Navi zurecht?
4: Um Gottes Willen, nein. Ich habe gerade gesehen auf der Autobahn, ich bin ja aus Oberbayern. Wir haben einen Taufkirchen südlich von München. Ganz in der Nähe bin ich groß geworden. Jetzt gibt's hier auch einen Taufkirchen. Dann gibt's immer ein Nieder- und ein Ober, ein Unter- und ein Ober. Und die ganzen Dörfer finde ich in Oberbayern schon, wo ich wirklich groß geworden bin, verwirrend. In Niederbayern, so unseren kleinen Kosmos, wo wir viel drehen, ja. Aber also es gibt auch immer 10 Wege, die ich fahren kann. Also selbst mein Google Maps Navi leitet mich immer unterschiedlich.
3: In Niederkaltenkirchen, da ist die Susi ja die heißeste Braut und kann sich die Kerle einfach aussuchen. Aber wen würde denn Lisa Maria Potthoff daten? Rudi oder Franz?
4: Vielleicht ein Franz. Ich kann aber gar nicht beschreiben, warum. Warum würde ich eher... Ich glaube, weil ich... Ja, warum? Weil... Ja, der wäre wahrscheinlich wahnsinnig maulfaul. Wahrscheinlich würde ich sofort bereuen. Ich weiß es nicht. Und der Rudi, ich weiß es nicht. Ich würde, glaube ich, versuchen, beide zu treffen. Oder keinen. Ich weiß es nicht.
3: Ist aber auch schwierig. Sind ja beides tolle Männer und beide auch ein bisschen speziell. Simon Schwarz, speziell, das sind ja mit Sicherheit die Niederbayern auch an sich. Wer ist denn in deinen Augen spezieller? Also Niederbayern oder der Rest Deutschlands?
5: Definitiv die Biefkes natürlich, ja, das ist schon. Also ich finde, die Niederbayern haben wahnsinnig viel mit den Oberösterreichern. Ich empfinde da wenig Unterschied. Also ich höre den Unterschied, das ist schon ein Unterschied und so. Aber das ist ja, also, und die Biefkes sind wirklich anders. Also das ist ganz klar, das war immer so.
3: Tja, wir und die Österreicher. Wir sind einfach ein Dreamteam. Ja, und weil Niederbayern das Beste vom Besten ist, ist der Eberhofer bei uns in der Region genau richtig. Findet auch Oliver Berben, der Produzent.
6: Ich meine das so, diese etwas rauere Schale, die draußen dran ist und dann der unheimlich weiche und sehr emotionale Kern der Menschen, wenn man sie dann kennenlernt und mit ihnen zu tun hat. Deswegen glaube ich schon, dass da was dran ist, dass die Emotionalität und die Kraft der Menschen hier ganz besonders ist.
3: Schön, wenn uns auch mal jemand versteht, oder? Und wir sind uns sicher, wir werden noch ganz, ganz viel erleben zusammen mit dem Eberhofer.
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1: Ja, warm ist halt. Da wechseln wir doch einfach mal in die Badesachen. Ja, wie, ihr seid noch in der Arbeit. Na, dann trotzdem. Also mit Bikini und Badehose sind wir heute genau richtig angezogen. Und zwar überall. Hier, ja, Roxette, machen's doch vor. Dressed for Success.

0: Roxette mit Dressed for Success um kurz vor drei. Ja, luftige Klamotten sind heute ein absolutes Muss. Und bitte trinken nicht vergessen. Wir machen gleich weiter mit Michael Schulte. Gleich nach den News. Beißt unsere Landwirtschaft ins verdorrte Gras? Da schaut sich Lisa Grubwinkler gleich an. Jetzt erstmal der Wettercheck. Die Sonne hat freie Bahn. Keine einzelne Wolke am Himmel und bis zu 35 Grad heute. Morgen ändert sich da auch nicht viel.
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2: Mit Lisa Grubwinkler. Die Tiere im Stall brauchen was zum Beißen, aber das Futter in der Landwirtschaft wird knapp. Schuld sind die hohen Temperaturen und die Dürre. Wie schaut's bei uns in der Region aus? Siegfried Jäger vom Niederbayerischen Bauernverband verrät im Interview.
3: Wir haben jetzt wirklich schon in unserer Futterbörse, die beim Bauernverband angeboten wird, sehr viel Nachfrage nach Futter. Wir haben jetzt auch eine Lösung für den ökologischen Landbau erzielt, dass die Biobauern konventionelles Futter zukaufen dürfen. Also man sieht schon die Brisanz, die mittlerweile bei der Futterversorgung der Tiere draußen auf den Betrieben vorherrscht.
2: Das Landwirtschaftsministerium hat jetzt zusätzliche Flächen freigegeben, damit die Bauern mehr Gras mähen können.
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4: Blaulichter flackern bei flirrender Hitze. Auf der B20 hat's mal wieder heftig gekracht. Bei Niederwalting knallen heute früh ein Laster und ein Kleintransporter frontal zusammen. Der Fahrer des Kleintransporters wird schwer verletzt. Warum der Unfall passiert ist, das versucht die Polizei jetzt herauszufinden. Aus Niederwalting, Martina Lesser.
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5: Vor knapp einem Jahr spielt sich hier ein echter Bayerwald-Krimi ab. Im Juni 2025 gesteht ein Mann bei der Polizei einen Mord. Tatsächlich finden die Beamten in seinem Haus in Zwiesel 3 Leichen, einen davon teils zerstückelt. Bei den Opfern handelt es sich um 2 junge Frauen und einen Mann. Ab Oktober beginnt der Prozess zum Dreifachmord vor dem Landgericht Deckendorf. Die Verhandlungen werden wohl 12 Tage dauern. Aus Zwiesel, Lorenz Gruber.
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2: Tollwutalarm in Würzburg. Das Virus ist bei einer Fledermaus nachgewiesen worden. Es ist der erste bestätigte Fall in der Stadt in Unterfranken. Ein Infektionsrisiko ist zwar gering, trotzdem raten die Behörden vor Ort zur Vorsicht. Strebt OpenAI nach einer großen Zukunft in Deutschland? Der ChatGPT-Entwickler plant nach München ein zweites Büro in Berlin. Außerdem spricht sich das KI-Unternehmen für eigene Rechenzentren in der Bundesrepublik aus. Deutschland ist europaweit nämlich der größte ChatGPT-Nutzer. Venedig lockt täglich tausende Besucher an und neuerdings auch ein Delfin. Vor kurzem postet der Bürgermeister der Lagunenstadt ein Video. Darin kann man erkennen, wie eine Flosse immer wieder auftaucht. Soweit unser News-Update. 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
0: Danke, Lisa. Jetzt checken wir noch schnell, wie es auf den Straßen ausschaut. Es geht auf die A3 Regensburg Richtung Passau. Zwischen Metten und dem Rastplatz Isarmündung immer noch Stau. Aktuell braucht ihr hier bis zu einer Stunde länger. Blitzer stehen aktuell in Straubing in der Kargasser Hauptstraße, wenn ihr stadteinwärts unterwegs seid. Und in Leibelfing in der Straubinger Straße. Ihr habt auch was gesehen? Dann klingelt gern durch unter der 0800 14 15 800. Kommt gut an euer Ziel.
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0: Heute am Tag des Wassereis. Wunderbar. Naja, also bitte, wer sind wir, dass wir da nicht mitmachen? Kühlen wir uns einfach ab mit den Imagine Dragons.
7: Whatever it takes.
0: Whatever it takes. Und 90er Mucke von Mike and the Mechanics.
8: Everybody gets a second chance.
0: Das ist wirklich eine selten chillige Nummer. Everybody gets a second chance. So, jetzt raus aus der prallen Sonne, in den Schatten und rein in die neue Stunde. Mit Michael Schulte. 5 a.m.

0: Mike and the Mechanics hier in der Playlist für deinen Sommer. Everybody gets a second chance. Gerade da waren sie noch Babys und jetzt schon so groß. Es gibt wirklich nichts, was uns so viel Freude bringt wie unsere eigenen Kinder. Aber mit dem Elternsein kommen eben auch Sorgen. Ja, die Kids toben, tollen, turnen und fallen dabei eben auch mal hin. Oder sie werden krank. Aber was, wenn's wirklich mal richtig ernst wird? Dr. Daniel Unbekannt ist Notfallmediziner beim Telenotarzt Bayern. Er meint dazu?
1: Es ist natürlich für Laien und unsichere Eltern immer schwierig, jetzt in manchen Situationen zu unterscheiden, ist mein Kind jetzt wirklich lebensbedrohlich krank oder ist das eine Situation, die sich wieder gibt und die man auch beim Kinderarzt behandeln kann, weil das Kind das, sag ich mal, gut überstehen wird.
0: Natürlich machen wir uns Sorgen um unsere Kleinen und da verfallen wir dann schnell in Panik und die macht solche Situationen dann eben auch nicht leichter. Aber jetzt mal ganz nüchtern betrachtet, wann sollten wir denn auf jeden Fall den Notarzt rufen?
1: Wenn ein Kind Probleme mit der Atmung hat, also blau wird oder sichtlich angestrengt atmet, bewusstlos ist, also nicht mehr reagiert, schlaff ist, das sind so Fälle. Oder wenn ein Kind krampft, also zittert und richtig mit den Gliedmaßen hin und her bewegt, dann sollte man den Rettungsdienst rufen.
0: Also mal überspitzt gesagt, beim aufgeschürften Knie brauchen wir keinen Notarzt. Danke, Dr. Daniel Unbekannt vom Telenotarzt Bayern. Wer von euch sich auf solche Notfälle vorbereiten will, der kann auch spezielle Kurse besuchen. Zum Beispiel Erste Hilfe für Kinder und Babys. Da sind wir dann gleich ein bisschen weniger gestresst in solchen Situationen, wenn wir das alles schon mal gehört haben, wie gewisse Sachen funktionieren.
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0: Das ist Sommer, Phantom Planet mit California bei Maximal Radio. Es geht rein ins zweite und ja auch schon letzte Gäuboden-Volksfest-Wochenende. Jetzt gehen wir nochmal richtig Gas, oder? Noch 4 Tage Abriss. Und dann sind die 11 schönsten Tage im Jahr auch schon wieder vorbei. Unseren Gäuboden-Volksfest-Song spielen wir gleich für euch.
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0: Gleich 3:30, warum die Lage in den Notaufnahmen aktuell kocht. Das und mehr ist gleich Thema in den News. Vorher der Wettercheck. Mit 35 Grad in der Spitze und ungestört Sonne geht's ins Wochenende. Morgen dann auch mal ein paar mehr Wolken, ansonsten weiter wunderbar sonnig und warm.
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2: Mit Lisa Grubwinkler. Zu lange in der Sonne, zu wenig getrunken. Die Notaufnahmen sind voller Patienten mit Hitzebeschwerden. Wirklich Abkühlung gibt's aber auch in den Krankenhäusern nicht. Klimatisiert sind nur Bereiche wie OP-Säle oder Intensivstationen. Bei Neubauten wird zwar mittlerweile mehr auf Hitzeschutz geachtet, aber
3: schwierig ist es natürlich in alten Bauten oder in Kliniken, die vielleicht in den 70er Jahren gebaut wurden und nur nicht sehr viel reinvestiert wurde. Da ist es in der Tat nach wie vor nicht ganz so einfach in solchen hitzebedingten Zeiten.
2: Weiß Eduard Fuchsgruber von der Bayerischen Krankenhausgesellschaft. Pfleger in Niederbayerns älteren Kliniken setzen auf Übergangslösungen. Genug trinken, morgens Stoßlüften, tagsüber abdunkeln. Am Klinikum Straubing kommen außerdem ein Planschbecken und Wasserschlauch zum Einsatz.
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4: Es geht hoch hinaus für Niederbayerns Bauhauptgewerbe. Im Juni verdienen Hoch- und Tiefbauer fast 370 Millionen Euro. Deutlich mehr als noch im Mai und auch im Vorjahresmonat. Auch bei den neuen Aufträgen läuft's. Die haben im Juni einen Wert von über 430 Millionen Euro. Ein Drittel mehr als noch vor einem Jahr. Aus der Wirtschaftsredaktion. Holger Beer.
1: 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Aktuell.
5: Alles richtig gemacht, lobt hier die Polizei. Durch sein vorbildliches Verhalten hat ein Mann aus Syrien wohl ein Leben gerettet. Vor kurzem ist der 32-Jährige nachts in der Stadt unterwegs. Auf seinem Heimweg entdeckt er einen Rentner, der einen Hang runtergestürzt ist. Schnell ruft er die Polizei. Die Helfer rücken samt Bergwacht an und können den dementen 91-Jährigen retten. Er kommt nur leicht verletzt ins Krankenhaus. Aus Deggendorf, Erich Schemmer.
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2: Mehr als 200 Bundestagsabgeordnete setzen sich gemeinsam für eine Widerspruchsregelung bei der Organspende ein. Sie unterstützen einen Gesetzentwurf von Union, SPD, Grüne und Linke. Kommt die Widerspruchsregel, sind alle Erwachsenen nach ihrem Tod automatisch Organspender, außer sie haben vorher aktiv widersprochen. Macht der FC Bayern bald ordentlich Kohle? Medienberichten zufolge will der Rekordmeister Anteile an seiner Profi-AG verkaufen für rund 250 Millionen Euro. Potenzieller Käufer soll die Viessmann Generations Group sein. Der Ätna auf Sizilien kommt nicht zur Ruhe. Seit gut einer Woche spuckt der Vulkan schon Asche und Lava. Noch bis morgen früh werden Dutzende Flüge gestrichen. Ob das Flugverbot nochmal verlängert wird, kann aktuell nicht ausgeschlossen werden. Soweit unser News-Update. 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
0: Und weiter geht's mit dem Verkehrsupdate. Vorsicht auf der A3 Regensburg Richtung Passau. Zwischen Schwarzach und Metten gab's einen Unfall mit einem Laster. Die rechte Spur und der Standstreifen sind hier aktuell blockiert und es sind Personen auf der Fahrbahn. Haltet bitte die Rettungsgasse frei. Außerdem staut sich zwischen dem Rastplatz Kronawitt und dem Rastplatz Isarmündung. Hier braucht ihr über eine Stunde länger aktuell. Und dann geht's noch auf die A92 München Richtung Deggendorf. Vorsicht zwischen Dingolfing Ost und Pilsding Großkölnbach gab's ebenfalls einen Unfall. Helmut hat den Blitzer gesehen und zwar in Straubing in der Kargasser Hauptstraße stadteinwärts. Und dann haben wir noch einen in Leibelfing in der Straubinger Straße. Danke fürs Bescheid geben. Ihr habt auch noch irgendwo einen Blitzer stehen sehen? Dann schickt ihn uns gern rein an die 0800 14 15 800. Kommt gut an.
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1: In Excess, Need You Tonight im Musikmix deines Lebens. So, jetzt mal Hand aufs Herz, ganz ehrlich. Wann habt ihr denn von eurem ersten Bier oder Wein genippt? Waren wir wahrscheinlich alle jünger als 16, oder? Ja, Papa hat halt auch einfach mal probieren lassen. Bald ist aber damit vielleicht Schluss. Das Kabinett hat den Vorschlag von Familienministerin Prien gebilligt, das begleitete Trinken ab 14 abzuschaffen. Die Gastronomen meinen, so ein Gesetz braucht's überhaupt nicht.
2: Also man hatte eine Fürsorgepflicht auch als Wirt, aber uns ist nichts bekannt und wir haben mit vielen Wirten auch geredet, dass da Kinder Bier trinken. Das gibt's aus unserer Sicht nicht. Es ist einfach überhaupt keinen Regelungsbedarf aus unserer Sicht.
1: Das sagt Thomas Geppert vom Bayerischen Hotel- und Gaststättenverband. Und der Thomas aus Landshut hat uns eine WhatsApp geschickt. Was ist denn deine Meinung zu dem Thema?
3: Wir hätten das früher auch nicht dürfen mit den Hütten, da haben wir so früh anfangen dürfen. Also ich darf sagen, 17, 18 ist okay, aber 14 muss nicht sein.
1: Na klar, das große Gelage braucht jetzt mit 14 keiner. Aber wenn die Kinder privat daheim mal einen Schluck Bier oder Wein von den Eltern probieren, kann das auch kein Gesetz verhindern. Ne? Wo kein Kläger, da keine Richter. Noch ist diese ganze Sache aber nicht in Stein gemeißelt. Der Vorschlag, das begleitete Trinken abzuschaffen, muss jetzt erst noch durch den Bundestag.
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1: Jetzt haben wir ein richtiges Musikschmankerl für euch. Die Stimme von Frankie Goes to Hollywood und die Gitarrensounds von Queen zusammen in einem Song. Holly Johnson zusammen mit Brian May. 4 Minuten lang, 80er Feeling pur. Obacht, der Love Train fährt ein.

0: Holly Johnson im Bonussong um kurz vor vier mit Love Train. Ja, und weil es so schön ist in den 80ern, starten wir damit auch gleich in die neue Stunde. Hall & Oates. Private Eyes. Gleich. Jetzt ist erst Lisa Grubwinkler dran. Bei ihr im News-Update geht's unter anderem um Investment-Tipps für Erstklässler. Und wir machen den Abstecher zum Wetter. Heute wirklich Traumtag. Sonnenschein von früh bis spät und 30 bis 35 Grad. Auch der Samstag schreit natürlich Hochsommer.
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2: Mit Lisa Grubwinkler. 10 Euro im Monat nicht als Taschengeld, sondern als Frühstartrente. Das plant die Bundesregierung für unseren Nachwuchs. Ab nächstem Jahr sollen Kinder ab 6 Jahren die monatlichen Zahlungen bekommen, und zwar bis sie 18 sind. Die Vereinigung der Bayerischen Wirtschaft steht positiv zum Vorschlag und spricht von einem langfristigen Element, das einen großen Rentenbeitrag leisten kann. Auch die Verbraucherzentrale Mainz, gute Idee. Hier sehen Experten aber Nachholbedarf. Zum Beispiel soll jedes Kind auch ein eigenes Vorsorgekonto bekommen, um die Anlage einheitlich zu gestalten.
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3: Vor allem für Wiesenbrüter hat die Region viel zu bieten. Das Isartal im Kerstin-Golfing-Landau ist Bayerns wichtigstes Kiebitzbrutgebiet. Damit sich die seltenen Vögel noch wohler fühlen, sind einige Maßnahmen geplant. Unter anderem sollen Flächen speziell an die Bedürfnisse des Kiebitz angepasst werden. Mit Wasserflächen, Gräser und vielem mehr. Im Spätsommer starten die Arbeiten, damit der Kiebitz nächstes Jahr schon davon profitiert. Aus Wallersdorf, Johannes Stettner.
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4: Die Straubing Tigers fallen nicht nur an ihrem Kader für die neue Saison, auch das Finanzielle muss stimmen. Deswegen freut sich der Eishockeyverein umso mehr über seinen neuen Gesellschafter, Erkatec. Der Maschinenbauer aus Alterhofen ist schon am Pulverturm sichtbar durch eine neue Bandewerbung. Vom Eisstadion am Pulverturm, Leonie Hagen.
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2: Mehr als 200 Bundestagsabgeordnete setzen sich gemeinsam für eine Widerspruchsregelung bei der Organspende ein. Sie unterstützen einen Gesetzentwurf von Union, SPD, Grüne und Linke. Kommt die Widerspruchsregel, sind alle Erwachsenen nach ihrem Tod automatisch Organspender, außer sie haben vorher aktiv widersprochen. Macht der FC Bayern bald ordentlich Kohle? Medienberichten zufolge will der Rekordmeister Anteile an seiner Profi-AG verkaufen für rund 250 Millionen Euro. Potenzieller Käufer soll die Viessmann Generations Group sein. Der Ätna auf Sizilien kommt nicht zur Ruhe. Seit gut einer Woche spuckt der Vulkan schon Asche und Lava. Noch bis morgen früh werden Dutzende Flüge gestrichen. Ob das Flugverbot nochmal verlängert wird, kann aktuell nicht ausgeschlossen werden. Soweit unser News-Update. 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
0: Und wir checken, wie es aktuell auf den Straßen ausschaut. Es geht auf die A3 Regensburg Richtung Passau. Vorsicht, zwischen Schwarzach und Metten gab es einen Unfall mit einem Laster. Hier sind Personen auf der Fahrbahn, die rechte Spur und der Standstreifen sind hier aktuell blockiert. Außerdem staut es sich zwischen dem Rastplatz Gronawitt und dem Rastplatz Isarmündung. Hier braucht ihr aktuell circa 1 Stunde und 10 Minuten länger. Und dann schauen wir auf die A92 München Richtung Deggendorf. Zwischen Dingolfing Ost und Pilsding Großkölnbach gab es ebenfalls einen Unfall. Die Fahrbahn ist hier aktuell gesperrt. Vorsicht, auch hier sind Personen auf der Fahrbahn und es staut sich. Aktuell braucht ihr 20 Minuten länger. Blitzer haben wir aktuell in Straubing in der Kargasse Hauptstraße stadteinwärts und in Leibelfing in der Straubinger Straße. Wenn ihr noch was seht, dann schreibt uns gerne eine WhatsApp an die 0800 14 15 800. Kommt gut an!
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0: Kurz nach 4. Bald ist es soweit. Bald starten wir endlich ins Wochenende. Die Zeit ist zwar gut rumgegangen diese Woche, aber irgendwann ist dann auch mal gut, ne? Also wir sind ready. Mit Falco und Nico Santos feiern wir dem letzten Feierabend der Woche entgegen.
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0: Seine aktuelle Why Don't You Stay. Jetzt raus aus dem Alltag und rein in die beste Zeit der Woche. Hall & Oates, die freuen sich auch schon auf ein bisschen Zweisamkeit. Private Eyes für euch. Happy Freitag.

0: Die neue Nummer von Nico Santos, Why Don't You Stay, hier bei Maximalradio. Länger in der Arbeit bleiben? Ne, keine Chance, es ist Zeit fürs Wochenende.
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0: Die letzten Tage laufen an auf dem Gäuboden Volksfest in Straubing. Am Wochenende, da geht aber nochmal richtig die Post ab. Auch im Zelt von Anton Wenisch. Anton, du bist heute für unseren Wochenendgong zuständig. Wie war denn die Woche bei euch im Wenisch-Zelt?
2: Ja, wir sind sehr zufrieden. Also es waren sehr viele Leute da. Das Wetter war wirklich super. Ist die ganze Zeit wirklich traumhaft dahingegangen. Und es läuft.
0: Ja, wunderbar. Und du freust dich ja auch schon total aufs Wochenende. Vor allem auf die Blasmusik, oder?
2: Also wir wollen mal die Lebensfreude versprühen. Daher sind es natürlich die Straubinger Volksfestmusikanten. Das ist schon eine Art Heimatgefühl. Allgemein handgemachte Blasmusik ist bei uns an der Tagesordnung.
0: Na, wunderbar. Ja, jetzt wollen wir dich auch gar nicht mehr zu lange aufhalten. Du musst ja auch wieder zurück ins Festzelt. Und wir wollen jetzt rein ins Wochenende. Anton, hau rauf auf den Gong.
2: Also es ist Stimmung garantiert. Kommt's gern, kommen wir, freuen uns auf euch.
0: Wir wünschen euch ein wunderschönes Wochenende und ganz, ganz viel Spaß. 7 Festzelte, 130 Fahrgeschäfte und Buden auf dem Gäuboden Volksfest und in der Ostbahnschau noch bis Montag.
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0: Nelly Furtado, Say It Right, hier in der Playlist für deinen Sommer. Und gleich gibt Flowy für euch. Mit Red Eyes.
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0: mit der Playlist für deinen Sommer durch den Freitagnachmittag. Es ist kurz vor 4:30. Warum im Kuhstall gerade Rationieren angesagt ist, das schaut sich Lisa Grubwinkler gleich an. Erst schauen wir zum Wetter. Heute wirklich bestes Freitagswetter. 30 bis 35 Grad und Sonne von morgens bis abends. Selbes Spiel dann auch morgen.
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2: Mit Lisa Grubwinkler. Die Tiere im Stall brauchen was zum Beißen, aber das Futter in der Landwirtschaft wird knapp. Schuld sind die hohen Temperaturen und die Dürre. Wie schaut's bei uns in der Region aus? Siegfried Jäger vom Niederbayerischen Bauernverband verrät im Interview.
3: Wir haben jetzt wirklich schon in unserer Futterbörse, die beim Bauernverband angeboten wird, sehr viel Nachfrage nach Futter. Wir haben jetzt auch eine Lösung für den ökologischen Landbau erzielt, dass die Biobauern konventionelles Futter zukaufen dürfen. Also man sieht schon die Brisanz, die mittlerweile bei der Futterversorgung der Tiere draußen auf den Betrieben vorherrscht.
2: Das Landwirtschaftsministerium hat jetzt zusätzliche Flächen freigegeben, damit die Bauern mehr Gras mähen können.
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4: 1:0 für die Polizei. Hier in Maria-Posching können die Menschen jetzt besser schlafen. Die Polizei Bogen hat eine Diebstahlserie aufgeklärt. Nach Hinweisen aus der Bevölkerung stoßen die Ermittler auf einen Tatverdächtigen. Bei einer Wohnungsdurchsuchung heißt es Jackpot, mehrere gestohlene Fahrräder und jede Menge Baumaschinen und Kettensägen werden gefunden. Aus Maria-Posching, Alexander Kramer.
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5: Den packen Polizisten aus Dingolfing nicht allein. Gestern Abend werden die Beamten zu einem Lokal gerufen. Ein stark betrunkener Gast randaliert und wird immer aggressiver. Mit Unterstützung aus Landau fesseln die Beamten den Mann. Dabei tritt der 38-Jährige um sich, trifft aber niemanden. Er verbringt die Nacht in einer Zelle. Aus Dingolfing, Tabea Mann.
1: Und jetzt maximal informiert über Deutschland und die Welt.
2: Es ist noch kein Meister vom Himmel gefallen, deswegen bereitet sich Münchens neuer OB Krause schon jetzt auf das Oktoberfest vor. 5 Wochen vor Start übt er das Anzapfen. Beim ersten Anstich vor laufender Kamera schaut dem grünen Politiker nämlich ganz Deutschland zu. Trotz Wirtschaftskrise beweisen viele Mut und gründen ein neues Unternehmen. In der ersten Jahreshälfte sind bundesweit wieder deutlich mehr Betriebe gegründet worden, über 350.000 Stück. Das sind über 8% mehr Start-ups als im Vorjahreszeitraum. Frankreich zieht die Handbremse. Das für September angekündigte Social-Media-Verbot für unter 15-Jährige soll doch nicht kommen. Es sei ein Eingriff in die Meinungsfreiheit der Betroffenen, begründet ein Gericht den Rückzieher. Soweit unser News-Update. Mehr gibt's auf unserer Website und in der App.
0: Nach dem Überblick über die Region fehlt jetzt nur noch der Überblick über den Verkehr. Da schauen wir zuerst auf die B20 Straubing Richtung Burghausen. In der Ortsdurchfahrt Landau an der Isar steht ein defekter Wohnwagen. Vorsicht, hier sind Personen auf der Fahrbahn. Weiter auf der A3 Regensburg Richtung Passau. Hier haben wir gute Nachrichten. Zwischen Schwarzach und Metten ist die Unfallstelle geräumt und die Fahrbahn wieder frei. Trotzdem staut sich's hier noch zwischen dem Rastplatz Gronawitt und dem Rastplatz Isarmündung. Aktuell braucht ihr eine Stunde länger. Und auf der A92 München Richtung Deggendorf zwischen Dingolfing Ost und Pilsting Großkölnbach gab's einen Unfall. Hier ist aktuell die Fahrbahn gesperrt. Es sind Personen auf der Fahrbahn und es staut sich. Hier braucht ihr 30 Minuten länger. Geblitzt wird im Moment in der Kargasser Hauptstraße in Straubing stadteinwärts und in der Straubinger Straße in Leibelfing. Wenn ihr an einem Blitzer vorbeikommt, dann meldet euch doch auch gern bei uns. Die Nummer ins Studio ist die 0800 14 15 800. Gute und sichere Fahrt.
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0: Wir sehen's auf immer mehr Dächern in Niederbayern. Eine Photovoltaikanlage neben der nächsten. Den eigenen Strom produzieren, ja, das klingt erstmal cool. Aber wie speichern wir den? Solche Fragen beantwortet Rupert Dünstel. Jeden Tag auf der Ostbayernschau am Stand von Probatum Sun. Robert, was sind denn gerade die wichtigsten Themen?
1: Gerade im Moment ist natürlich die Nachfrage nach Speicherumstellung oder Nachrüstung da, weil einfach der Eigenverbrauch aufgrund von den Strompreise eben auch genutzt werden soll und eben auch das Einbindung von Wallbox, E-Mobilität, Warmwasseraufbereitung, das sind so diese Grundthemen. Und natürlich auch die Entscheidung von der Bundesregierung, die uns erwartet ab nächstes Jahr.
0: Naja, das Reformpaket spielt euch aber schon ein bisschen ins Geschäft, oder?
1: Das hoffen wir doch, aber wie gesagt, macht natürlich auch ein bisschen Angst beim Endverbraucher draußen, weil wir natürlich auch nie wissen, wo die Richtung hingeht. Und da fehlt dann einfach auch die Stabilität und die konkrete Aussage, was genau passiert.
0: Na klar. Private Stromspeicher, die sind mittlerweile richtig gut entwickelt. Und wenn die Strompreise steigen, dann bringt eine eigene Photovoltaikanlage einen richtig großen Vorteil. Wenn ihr noch mehr Infos wollt und euch ein bisschen unterhalten wollt mit Robert, dann kommt einfach direkt auf die Ostbayernschau.
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1: Oh Gott, ich glaube, es fließen jetzt gleich ein paar Tränchen. Es geht nach Phantasien. Die unendliche Geschichte haben unsere Eltern uns schon vorgelesen. Und dann gab's ja auch irgendwann das Hörspiel und 1984 den Kinofilm. Puhur, mein Gott. Wir schwelgen jetzt einfach gemeinsam in Erinnerungen mit dem Titelsong zum Film von der unendlichen Geschichte. Limahl mit Never Ending Story.

0: Irgendwo steht sie bestimmt noch im Bücherregal, die unendliche Geschichte. Können wir am Wochenende gleich lesen. Limahl mit Never Ending Story. Gleich wird's 17 Uhr und dann singen wir ein Lied.
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0: Ach, der deutsche Robbie Williams, Mark Forster, gleich für euch. Was ist gerade bei uns in der Region los und warum wird die Notaufnahme zur Sauna? Darum geht's im News Update.
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0: Jetzt erstmal der Wettercheck. Die Sonne hat freie Bahn. Keine einzelne Wolke am Himmel und bis zu 35 Grad heute. Morgen ändert sich da auch nicht viel.
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4: Mit Lisa Grubwinkler. Zu lange in der Sonne, zu wenig getrunken. Die Notaufnahmen sind voller Patienten mit Hitzebeschwerden. Wirklich Abkühlung gibt's aber auch in den Krankenhäusern nicht. Klimatisiert sind nur Bereiche wie OP-Säle oder Intensivstationen. Bei Neubauten wird zwar mittlerweile mehr auf Hitzeschutz geachtet, aber
5: schwierig ist es natürlich in alten Bauten oder in Kliniken, die vielleicht in den 70er Jahren gebaut wurden und nur nicht sehr viel reinvestiert wurde. Da ist es in der Tat nach wie vor nicht ganz so einfach. Auch in solchen hitzebedingten Zeiten.
4: Weiß Eduard Fuchsgruber von der Bayerischen Krankenhausgesellschaft. Pfleger in Niederbayerns älteren Kliniken setzen auf Übergangslösungen. Genug trinken, morgens Stoßlüften, tagsüber abdunkeln. Am Klinikum Straubing kommen außerdem ein Planschbecken und Wasserschlauch zum Einsatz.
3: 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Stadt Straubing, aktuell.
6: Morgen werden keine Mastkrüge gestemmt, sondern Laufschuhe geschnürt beim Gäubodenvolksfestlauf. Organisator ist der FTSV Straubing. Erster Vorstand Helmut Weigel weiß, ob wir auch spontan mitmachen können.
7: Also spontan geht es, bis eine Viertelstunde vor dem Wettkampf. Man kann sich für 5 Euro eine Viertelstunde vor dem Lauf noch persönlich nachmelden.
6: Heuer gibt's 4 verschiedene Strecken. Der erste Startschuss ist morgen um 8:45. Aus Straubing, Tamara Neuberger.
3: Bayerischer Wald, aktuell.
8: Vor knapp einem Jahr spielt sich hier ein echter Bayerwald-Krimi ab. Im Juni 2025 gesteht ein Mann bei der Polizei einen Mord. Tatsächlich finden die Beamten in seinem Haus in Zwiesel 3 Leichen, einen davon teils zerstückelt. Bei den Opfern handelt es sich um 2 junge Frauen und einen Mann. Ab Oktober beginnt der Prozess zum Dreifachmord vor dem Landgericht Deckendorf. Die Verhandlungen werden wohl 12 Tage dauern. Aus Zwiesel, Lorenz Krupa.
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4: Es ist noch kein Meister vom Himmel gefallen, deswegen bereitet sich Münchens neuer OB Krause schon jetzt auf das Oktoberfest vor. 5 Wochen vor Start übt er das Anzapfen. Beim ersten Anstich vor laufender Kamera schaut dem grünen Politiker nämlich ganz Deutschland zu. Trotz Wirtschaftskrise beweisen viele Mut und gründen ein neues Unternehmen. In der ersten Jahreshälfte sind bundesweit wieder deutlich mehr Betriebe gegründet worden, über 350.000 Stück. Das sind über 8% mehr Start-ups als im Vorjahreszeitraum. Frankreich zieht die Handbremse. Das für September angekündigte Social-Media-Verbot für unter 15-Jährige soll doch nicht kommen. Es sei ein Eingriff in die Meinungsfreiheit der Betroffenen, begründet ein Gericht den Rückzieher. Soweit unser News-Update. 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
0: Und wir schauen jetzt noch auf die Straßen. Erstmal gute Nachrichten von der A92 München Richtung Deggendorf. Die Unfallstelle zwischen Dingolfing-Ost und Pilsding-Großkölnbach ist geräumt. Der Stau löst sich auf. Dann schauen wir noch auf die A3 Regensburg Richtung Passau. Zwischen dem Rastplatz Gronawitt und dem Rastplatz Isarmündung immer noch Stau. Hier dauert's aktuell 1,5 Stunden länger. Blitzer stehen aktuell in Straubing in der Kargasser Hauptstraße, wenn ihr stadteinwärts unterwegs seid, und in Leibelfing in der Straubinger Straße. Ihr habt auch was gesehen? Dann klingelt gern durch unter der 0800 14 15 800. Kommt gut an euer Ziel.
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0: Kurz nach 5. Jetzt haben es auch die letzten von uns geschafft. Raus aus der Arbeit. Und rein ins Wochenende mit Klock Klock.
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0: Adoria. 80er, Feel Good Vibes gibt's von John Farnham. You're the Voice für unseren Freitagnachmittag und für den Heimweg, die aktuelle von Mark Forster. Ein

0: John Farnham, You're the Voice, hier im Musikmix deines Lebens. Nicht vergessen, morgen ist Feiertag, ne? Heißt, die Geschäfte haben geschlossen. Also müssen wir den Wochenendeinkauf auf heute verschieben. Wenn ihr es noch nicht gemacht habt, dann ist jetzt ein guter Zeitpunkt. Dann ist es nämlich erledigt.
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2: Grüß euch, ich bin der Gansinger Bäder. Bei derer Hitze ist ja eigentlich das Beste, was du machen kannst, zum Bahn zum Gehen. Das geht aber an manche Eckern schon gar nicht mehr. Im Kreis Straubing-Bung haben die Blaualgen los. Am Attinger Weiher zum Beispiel darf man bis auf weiters nicht mehr zum Bahn gehen. Blaualgen haben sauber giftig und können Mong-Darm- und auch Hautgeschichten auslösen. Für Hund sind sogar noch gefährlicher. Wenn's bei derer Hitze spazieren gehen magst, musst ja fast an Wald rausgehen. Das ist besonders in Gröning im Landkreis Landshut aber ein wenig ein Gefret, weil da die Motorradfahrer auch gemerkt haben, dass es am Forst recht angenehm ist. Jetzt bredeln da die Biker über den Forstweg. Das dürfen's aber gar nicht, allein schon wegen dem Naturschutz. Wenn's nicht vor allein aufhören, kämen die Schande, sagen's bei der Gemeinde. Dass Zors und Strucker ist, das darf jetzt ja am jeden aufgefallen sein. Das ist ein sauberes Gefret und das trifft besonders die Bauern. Beim Bauernverband Mornens in Süddeutschland kann zum Teil die Ernten heuer sogar komplett ausfallen. Kartoffeln, Gemüse, Mais, Rurm, alles zusammentrick geht auf die Felder. Auch für die Viechbauern ist es ein Gefret, weil ja kein Gras nicht mehr nachwächst, können sie kein Hei nicht machen. So, jetzt kennt ihr euch aus. Servus, macht's es gut.
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0: Die Sugar Babes bei Maximalradio mit Overload. Ja, diese ganze Belastung, den Stress, die nervigen Situationen schütteln wir jetzt alles ab. Ja, wir brauchen unsere Kraft noch. Dieses Wochenende gehen wir richtig steil. Vier Tage Goibunden Volksfest. Wir feiern mit euch mit unserem Goibunden Volksfest Song Ave mal hintereinander. Gleich.
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2: 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Wir gehen auf 17:30 zu. Rente mit 70, sparen ab der Grundschule. Das und mehr gleich in den Nachrichten. Vorher der Wettercheck. Mit 35 Grad in der Spitze und ungestört Sonne geht's ins Wochenende. Morgen dann auch mal ein paar mehr Wolken. Ansonsten weiter wunderbar sonnig und warm.
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2: Mit Lisa Grubwinkler. 10 Euro im Monat nicht als Taschengeld, sondern als Frühstartrente. Das plant die Bundesregierung für unseren Nachwuchs. Ab nächstem Jahr sollen Kinder ab 6 Jahren die monatlichen Zahlungen bekommen, und zwar bis sie 18 sind. Die Vereinigung der Bayerischen Wirtschaft steht positiv zum Vorschlag und spricht von einem langfristigen Element, das einen großen Rentenbeitrag leisten kann. Auch die Verbraucherzentrale Mainz, gute Idee. Hier sehen Experten aber Nachholbedarf. Zum Beispiel soll jedes Kind auch ein eigenes Vorsorgekonto bekommen, um die Anlage einheitlich zu gestalten.
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4: Sie bringt nicht mal 1 km/h zusammen und trotzdem ist eine Schildkröte heute auf der Kreisstraße bei Heinsbach unterwegs. Das Tier liegt mitten auf der Fahrbahn, als es eine Autofahrerin aufsammelt. Erst sucht sie nach dem Besitzer, als niemand die Schildkröte wiedererkennt, geht's ab zur Polizei. Die griechische Landschildkröte ist etwa 30 cm groß. Hinweise zum Besitzer bitte an die Beamten in Mallersdorf. Aus Heinsbach, Daria Felsner.
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5: Es geht hoch hinaus zu Niederbayerns Bauhauptgewerbe. Im Juni verdienen Hoch- und Tiefbauer fast 370 Millionen Euro. Deutlich mehr als noch im Mai und auch im Vorjahresmonat. Auch bei den neuen Aufträgen läuft's. Die haben im Juni einen Wert von über 430 Millionen Euro. Ein Drittel mehr als noch vor einem Jahr. Aus der Wirtschaftsredaktion. Holger Beer.
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2: Hoffnungsschimmer für einige Bauern. Landwirtschaftsminister Rainer will sie für ihre Ernteausfälle entschädigen. Ende August sollen die finalen Daten ausgewertet werden. Dann können Bund und Länder an notwendigen Schritten arbeiten. Zuvor hat der Bauernverband bereits Unterstützung aus der Politik gefordert. Grausiger Fund in Hamburg. Eine Anwohnerin entdeckt hier eine Leiche in einem Mehrfamilienhaus. Der Tote ist vor seiner Wohnungstür. Kurz darauf nimmt die Polizei einen Mann fest. Weitere Infos zum Verdächtigen gibt es noch nicht. Einsatzkräfte in Spanien kämpfen aktuell gegen Waldbrände an und retten im selben Zug die sterblichen Überreste von 3 Königen aus dem Mittelalter. Die sind in einem alten Bergkloster, das von Flammen bedroht wird. Also werden die Könige vorsichtig eingepackt und in ein Museum abtransportiert. Soweit unser News-Update. 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
6: Und jetzt der Feierabendverkehrscheck. Es läuft natürlich hier und da etwas zäher, genauso auch auf der A3 Regensburg Richtung Passau. Hier haben wir immer noch Stau zwischen dem Rastplatz Gronawitt und dem Rastplatz Isarmündung. Aktuell braucht ihr hier circa 1,5 Stunden länger. Ein Blitzer steht in Leibelfing in der Straubinger Straße. Ihr habt auch noch irgendwo einen Blitzer stehen sehen? Dann schickt ihn uns gern rein an die 0800 14 15 800. Gute Fahrt!
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0: richtig gute 80er-Mucke für uns. Bryan Adams mit Run to You. 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Die Zeit fliegt. Vor allem freie Zeit vergeht immer zu schnell. Es ist ja schon Wahnsinn, dass unsere Kids da noch Zeit haben, uns die Welt zu erklären.
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1: Sein Name ist Bond. James Bond. 1985, da hat er das Gesicht von Roger Moore. Der hat seinen letzten Einsatz als 007 im Angesicht des Todes. Den Liedtitel, den liefern Duran Duran und das ist unsere Zugabe der Stunde. A View to Kill.
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0: So ein richtiger Bond-Klassiker um kurz vor sechs. Duran Duran mit A View to Kill. Gleich haben wir Alex Warren für euch. Mit Ordinary. Erst ist Lisa Grubwinkler mit den Nachrichten dran. Bei ihr geht's gleich um schwitzende Menschen und hungrige Tiere. Und wir machen den Abstecher zum Wetter. Heute wirklich Traumtag. Sonnenschein von früh bis spät und 30 bis 35 Grad. Auch der Samstag schreit natürlich Hochsommer.
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5: Mit Lisa Grubwinkler. Die Tiere im Stall brauchen was zum Beißen, aber das Futter in der Landwirtschaft wird knapp. Schuld sind die hohen Temperaturen und die Dürre. Wie schaut's bei uns in der Region aus? Siegfried Jäger vom Niederbayerischen Bauernverband verrät im Interview.
6: Wir haben jetzt wirklich schon in unserer Futterbörse, die beim Bauernverband angeboten wird, sehr viel Nachfrage nach Futter. Wir haben jetzt auch eine Lösung für den ökologischen Landbau erzielt, dass die Biobauern konventionelles Futter zukaufen dürfen. Also man sieht schon die Brisanz, die mittlerweile bei der Futterversorgung der Tiere draußen auf den Betrieben vorherrscht.
5: Das Landwirtschaftsministerium hat jetzt zusätzliche Flächen freigegeben, damit die Bauern mehr Gras mähen können.
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7: Sie bringt nicht mal einen Kilometer pro Stunde zusammen und trotzdem ist eine Schildkröte heute auf der Kreisstraße bei Heinsbach unterwegs. Das Tier liegt mitten auf der Fahrbahn, als es eine Autofahrerin aufsammelt. Erst sucht sie nach dem Besitzer, als niemand die Schildkröte wiedererkennt, geht's ab zur Polizei. Die griechische Landschildkröte ist etwa 30 cm groß. Hinweise zum Besitzer bitte an die Beamten in Mallersdorf. Aus Heinsbach, Maria Felsner.
4: Bayerischer Wald aktuell.
8: Vor knapp einem Jahr spielt sich hier ein echter Bayerwald-Krimi ab. Im Juni 2025 gesteht ein Mann bei der Polizei einen Mord. Tatsächlich finden die Beamten in seinem Haus in Zwiesel drei Leichen, einen davon teils zerstückelt. Bei den Opfern handelt es sich um zwei junge Frauen und einen Mann. Ab Oktober beginnt der Prozess zum Dreifachmord vor dem Landgericht Deckendorf. Die Verhandlungen werden wohl 12 Tage dauern. Aus Zwiesel, Lorenz Krupa.
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5: Hoffnungsschimmer für einige Bauern. Landwirtschaftsminister Rainer will sie für ihre Ernteausfälle entschädigen. Ende August sollen die finalen Daten ausgewertet werden. Dann können Bund und Länder an notwendigen Schritten arbeiten. Zuvor hat der Bauernverband bereits Unterstützung aus der Politik gefordert. Grausiger Fund in Hamburg. Eine Anwohnerin entdeckt hier eine Leiche in einem Mehrfamilienhaus. Der Tote ist vor seiner Wohnungstür. Kurz darauf nimmt die Polizei einen Mann fest. Weitere Infos zum Verdächtigen gibt es noch nicht. Einsatzkräfte in Spanien kämpfen aktuell gegen Waldbrände an und retten im selben Zug die sterblichen Überreste von drei Königen aus dem Mittelalter. Die sind in einem alten Bergkloster, das von Flammen bedroht wird. Also werden die Könige vorsichtig eingepackt und in ein Museum abtransportiert. Soweit unser News-Update. Mehr gibt's in der App und auf der Website.
0: Danke dir, Lisa. Jetzt noch ein Verkehrsupdate. Wir schauen auf die A3 Regensburg Richtung Passau. Vorsicht zwischen Schwarzach und Metten. Gab's einen Unfall mit mehreren Fahrzeugen. Die linke Spur ist hier aktuell blockiert. Und weiter auf der A3 zwischen dem Rastplatz Gronawitt und dem Rastplatz Isarmündung immer noch Stau. Hier dauert's aktuell ungefähr eine Stunde länger. Einen Blitzer haben wir noch in der Straubinger Straße in Leibelfing. Wenn ihr noch was seht, dann schreibt uns gerne eine WhatsApp an die 0800 14 15 800. Kommt gut an.
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0: Kurz nach 6. Wir lassen den Tag zusammen ausklingen. Am besten natürlich am Weiher oder im Freibad. Ja und dann? Was machen wir heute Abend? Und was machen wir die nächsten Tage? Wir checken, was dieses Wochenende so geht in der Region, gleich in einer guten halben Stunde. Erstmal gibt's Duran Duran.
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0: Und die Backstreet Boys? Mit I Want It That Way. Jetzt starten wir mit Alex Warren und Ordinary. Schönes Wochenende euch.
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0: Backstreet Boys mit I Want It That Way hier im Musikmix deines Lebens. 1 Milliarde Euro. Eine 1 mit 9 Nullen. So viel kostet die deutsche Wirtschaft ein Tag bei über 35 Grad. Grund? Wir sind da halt einfach weniger produktiv. Also brauchen öfter Pausen und können eben nicht so konzentriert arbeiten. Na gut, wie schön, dass jetzt Wochenende ist.
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2: 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Jetzt kommt der 80er-Jahre-Cocktail aus Neonfarben, Haargel und unrealistischen Schönheitsidealen. Duran Duran singen in einem Liedl Rio. Ihr Name ist Rio und sie tanzt auf dem Sand. Genauso wie sich der Fluss durchs staubige Land schlängelt und wenn strahlt, sagt sie wirklich alles, was sie kann. Oh Rio, tanz über den Rio Grande. Okay, also da singt einer quasi über diese Traumfrau Rio, die einfach ein brutaler Hase ist. Und er ist komplett fertig mit der Welt, quasi wie ein Niederbayer beim allerersten All-Inclusive-Buffet mit Schokobrunnen. Das Liedl erinnert mich an diese Weibsen, die immer ausschauen, als hätten sie einen eigenen Ventilator und einen Hollywood-Lichttechniker dabei. Und ich bin schon froh, wenn meine Haare nach 2 Stunden fortgehen nicht ausschauen wie ein alter Besen von der Oma. Aber auch jeder hat in seinem Leben schon mal so eine Rio-Person getroffen, wo man sich denkt, oha, jetzt wird's entweder romantisch oder sauteuer. 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Wir schenken euch die beste Musik. Hier ist Duran Duran mit Rio.

0: 90er in der Playlist für deinen Sommer. Janet Jackson mit Whoops Now. Und gleich gibt's Teddy Swims. Mit seiner neuen Mr. Know-It-All noch vor halb.
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0: Kurz vor 6:30 ist es. In den News geht's gleich um dieses Thema: Hitzefalle, Krankenhaus. Erst schauen wir zum Wetter. Heute wirklich bestes Freitagswetter. 30 bis 35 Grad und Sonne von morgens bis abends. Selbes Spiel dann auch morgen.
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2: Mit Lisa Grubwinkler. Zu lange in der Sonne, zu wenig getrunken. Die Notaufnahmen sind voller Patienten mit Hitzebeschwerden. Wirklich Abkühlung gibt's aber auch in den Krankenhäusern nicht. Klimatisiert sind nur Bereiche wie OP-Säle oder Intensivstationen. Bei Neubauten wird zwar mittlerweile mehr auf Hitzeschutz geachtet, aber
3: schwierig ist es natürlich in alten Bauten oder in Kliniken, die vielleicht in den 70er Jahren gebaut wurden und nur nicht sehr viel reinvestiert wurde. Da ist es in der Tat nach wie vor nicht ganz so einfach. Auch in solchen hitzebedingten Zeiten.
2: Weiß Eduard Fuchsgruber von der Bayerischen Krankenhausgesellschaft. Pfleger in Niederbayerns älteren Kliniken setzen auf Übergangslösungen. Genug trinken, morgens Stoßlüften, tagsüber abdunkeln. Am Klinikum Straubing kommen außerdem ein Planschbecken und Wasserschlauch zum Einsatz.
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4: 1:0 für die Polizei. Hier in Mariaposching können die Menschen jetzt besser schlafen. Die Polizei Bogen hat eine Diebstahlserie aufgeklärt. Nach Hinweisen aus der Bevölkerung stoßen die Ermittler auf einen Tatverdächtigen. Bei einer Wohnungsdurchsuchung heißt es: Jackpot, mehrere gestohlene Fahrräder und jede Menge Baumaschinen und Kettensägen werden gefunden. Aus Mariaposching, Alexander Kramer.
1: Stadt Deggendorf, aktuell.
5: Alles richtig gemacht, lobt hier die Polizei. Durch sein vorbildliches Verhalten hat ein Mann aus Syrien wohl ein Leben gerettet. Vor kurzem ist der 32-Jährige nachts in der Stadt unterwegs. Auf seinem Heimweg entdeckt er einen Rentner, der einen Hang runtergestürzt ist. Schnell ruft er die Polizei. Die Helfer rücken samt Bergwacht an und können den dementen 91-Jährigen retten. Er kommt nur leicht verletzt ins Krankenhaus. Aus Deggendorf, Erich Schemmer.
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2: Die Gefahr von oben wird ernst genommen. Nach dem Drohnenvorfall am Flughafen Leipzig will Bayern die eigene Drohnenabwehrkräfte aufstocken auf bis zu 100 Mitarbeiter. Außerdem sollen die Polizeidienststellen an den Flughäfen München, Nürnberg und Memmingen personell gestärkt werden. Plant OpenAI eine große Zukunft in Deutschland? Der ChatGPT-Entwickler will nach München noch ein zweites Büro in Berlin eröffnen. Außerdem spricht sich das KI-Unternehmen für eigene Rechenzentren in der Bundesrepublik aus. Deutschland ist europaweit der größte ChatGPT-Nutzer. Der Ätna auf Sizilien kommt nicht zur Ruhe. Seit gut einer Woche spuckt der Vulkan schon Asche und Lava. Noch bis morgen früh werden Dutzende Flüge gestrichen. Ob das Flugverbot nochmal verlängert wird, ist aktuell nicht bekannt, kann aber nicht ausgeschlossen werden. Soweit unser News-Update. 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
0: Und wir schauen zum Verkehr. Erstmal gute Nachrichten von der A3 Regensburg Richtung Passau. Die Unfallstelle zwischen Schwarzach und Metten ist geräumt. Der Stau zwischen dem Rastplatz Gronawitt und dem Rastplatz Isarmündung bleibt aber. Hier braucht ihr aktuell circa 1,5 Stunden länger. Geblitzt wird im Moment noch in Leibelfing in der Straubinger Straße. Wenn ihr an einem Blitzer vorbeikommt, dann meldet euch doch gern bei uns. Die Nummer ins Studio ist die 0800 14 15 800. Gute und sichere Fahrt.
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0: away. Entspannter Sound aus Hawaii, Jack Johnson mit Upside Down. Hoch die Hände, Wochenende!
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0: Auf den Bierbänken stehen, zu den legendären Evergreens mitgrölen. Das können wir am Wochenende auf dem Goldboden Volksfest in Straubing. Das letzte Wochenende. Die passende Musik gibt's im Festzelt Wenisch. Und Festwirt Anton Wenisch, der kennt natürlich das Programm.
2: Also mittags, Samstag und Sonntag die bekannten Straubinger Volksfestmusikanten. Samstagabend Sachsen die, Sonntagabend Saustimmmusik. Das heißt, da ist ein bisschen was für die Jüngeren dabei, mit Brass und so weiter. Also es ist Stimmung garantiert. Kommt's gern, kommen wir freuen uns auf euch.
0: Also rein ins Dirndl und die Lederhosen und ab ins Wenisch-Zelt. An Marie Himmelfahrt ist Laufen angesagt. Morgen, da fällt der Startschuss zum Goldboden Volksfestlauf. Helmut Weigel, du bist der erste Vorsitzende vom FTSV Straubing. Können wir denn auch noch spontan mitlaufen?
3: Also spontan geht es, bis eine Viertelstunde vor dem Wettkampf. Man kann sich für 5 Euro eine Viertelstunde vor dem Lauf noch persönlich nachmelden.
0: Heuer gibt es 4 verschiedene lange Läufe. Die 400 Meter Stadionrunde, den 2 Kilometer Onko-Fit-Lauf und der 5 und 10 Kilometer Lauf. In Furt im Wald können wir eine der bekanntesten Geschichten live erleben, und zwar den Furter Drachenstich. Das Ritterpaar, gespielt von Julia Baumann und Max Wild, freut sich auf uns.
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0: Ja, und der Furter Drachenstich geht auch schon in den Endspurt. Heute, morgen und am Sonntag können wir ihn noch anschauen.
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1: Jetzt gibt's Eurodance und zwar aus Bayern. Der Mann mit den rabenschwarzen Haaren, der Sonnenbrille und den ein bisschen verrückten Outfits. Das ist Fancy mit Bolero.

0: Jahr 1985 ein bombastischer Song, Fancy mit Bolero für unseren Freitag. Gleich ist 19 Uhr und die Party geht weiter. Mit Lynyrd Skynyrd, Sweet Home Alabama, hat Daniel für euch dabei. Warum der Fußball nicht mehr so locker ins Tor rollt, das schaut sich Lisa Grubwinkler gleich an. Jetzt erstmal der Wettercheck. Die Sonne hat freie Bahn. Keine einzelne Wolke am Himmel und bis zu 35 Grad heute. Morgen ändert sich da auch nicht viel.
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2: Mit Lisa Grubwinkler. Sattes Grün auf unseren Fußballplätzen schaut toll aus, kostet aber viel Wasser. Die Trockenheit macht auch unseren Sportverein zu schaffen. Deswegen setzen immer mehr Vereine bei einer Sanierung von Sportplätzen auf ein Kreislaufsystem bei der Bewässerung. Otto Baumann ist niederbayerischer Bezirkschef im Bayerischen Landessportverband und sagt im Interview:
3: Das Wasser, das wird wieder aufgefangen, dementsprechend gefiltert und wird wieder, wenn man es zum Bewässern braucht, mit der Pumpe nach oben befördert, damit das der Rasen schön grün bleibt. Und natürlich ist eine gewisse Verdunstung da, aber ich brauche bei Weiden nicht so viel Wasser, als wenn ich nur bewässere und das Wasser in der Drainage fließt dann ab.
2: Momentan fragen sich viele Vereinsvorstände, wie lange eine Bewässerung noch möglich ist, sagt der Sportchef.
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4: Morgen werden keine Mastkrüge gestemmt, sondern Laufschuhe geschnürt beim Gäuboden-Volksfestlauf. Organisator ist der FTSV Straubing. Erster Vorstand Helmut Weigel weiß, ob wir auch spontan mitmachen können.
5: Also spontan geht es, bis eine Viertelstunde vor dem Wettkampf. Man kann sich für 5 Euro eine Viertelstunde vor dem Lauf noch persönlich nachmelden.
4: Heuer gibt's 4 verschiedene Strecken. Der erste Startschuss ist morgen um kurz nach 9. Aus Straubing, Tamara Neuberger.
1: Natur und Umwelt.
6: Vor allem für Wiesenbrüter hat die Region viel zu bieten. Das Isartal im Kerstin-Golfing-Landau ist Bayerns wichtigstes Kiebitzbrutgebiet. Damit sich die seltenen Vögel noch wohler fühlen, sind einige Maßnahmen geplant. Unter anderem sollen Flächen speziell an die Bedürfnisse des Kiebitz angepasst werden. Mit Wasserflächen, Gräser und vielem mehr. Im Spätsommer starten die Arbeiten, damit der Kiebitz nächstes Jahr schon davon profitiert. Aus Wallersdorf, Johannes Stettner.
1: Und jetzt maximal informiert über Deutschland und die Welt.
2: Die Gefahr von oben wird ernst genommen. Nach dem Drohnenvorfall am Flughafen Leipzig will Bayern die eigene Drohnenabwehrkräfte aufstocken auf bis zu 100 Mitarbeiter. Außerdem sollen die Polizeidienststellen an den Flughäfen München, Nürnberg und Memmingen personell gestärkt werden. Plant OpenAI eine große Zukunft in Deutschland? Der ChatGPT-Entwickler will nach München noch ein zweites Büro in Berlin eröffnen. Außerdem spricht sich das KI-Unternehmen für eigene Rechenzentren in der Bundesrepublik aus. Deutschland ist europaweit der größte ChatGPT-Nutzer. Der Ätna auf Sizilien kommt nicht zur Ruhe. Seit gut einer Woche spuckt der Vulkan schon Asche und Lava. Noch bis morgen früh werden Dutzende Flüge gestrichen. Ob das Flugverbot nochmal verlängert wird, ist aktuell nicht bekannt, kann aber nicht ausgeschlossen werden. Soweit unser News-Update. Mehr gibt's in der App und auf der Website.
0: Danke dir, Lisa. Jetzt noch der Stau- und Blitzercheck. Und es geht nochmal auf die A3, Regensburg Richtung Passau. Zwischen dem Rastplatz Gronawitt und dem Rastplatz Isarmündung, ja, immer noch Stau. Hier braucht ihr circa 1,5 Stunden länger. Ein Blitzer steht in Leibelfing in der Straubinger Straße. Ihr habt auch was gesehen? Dann klingelt gern durch unter der 0800 14 15 800. Kommt gut und sicher an.
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8: Schönen Freitagabend, Wochenende und wir sind bei euch mit der Playlist für deinen Sommer mit der neuen Nummer von One Republic. Und Faith Hill schaut auf ein Küsschen vorbei. Viel los in den Geschäften. Wenn ihr noch was fürs Wochenende braucht, dann müsst ihr heute noch mal raus und einkaufen. Morgen ist Feiertag, Maria Himmelfahrt, die Geschäfte haben morgen zu. Rein geht's mit einem Kulthit, Lynyrd Skynyrd, Sweet Home Alabama.
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0: Die neue von One Republic, Need Your Love, Sommer in Niederbayern. Der August ist ja die Reise- und damit auch Stauzeit in Bayern. Darum gibt's auch oft den Tipp, antizyklisch in den Urlaub fahren. Also am späten Nachmittag oder gleich nachts. Alexander Kreipe vom ADAC Südbayern. Ist das überhaupt eine gute Idee?
1: Nachts zu fahren kann schon Vorteile bieten. Man muss nur ein bisschen aufpassen, dass man eben nicht am späten Abend erst startet und dann die ganze Nacht durchfahren will. Wenn man das nicht gewöhnt ist, setzt dann doch meistens so nach Mitternacht Müdigkeit ein. Und das ist dann Thema der Verkehrssicherheit. Da ist man dann sehr schnell gefährdet, dass man einschläft, dass Unfälle passieren.
0: Wann ist denn dann die beste Zeit loszufahren?
1: Wir empfehlen, lieber früh zu starten, also in den sehr frühen Morgenstunden, auch wenn es noch dunkel ist, dass man dann vielleicht in den Tag hineinfährt. Dann reagiert auch der Körper besser. Wenn man länger unterwegs ist, dann wird man nicht so schnell müde.
0: Aber irgendwann kommt doch eigentlich immer der Durchhänger. Also denkt an Pausen. Und ein extra Tipp noch, ein lustiger Beifahrer macht wirklich viel aus. Wer am Quatschen ist, kann nicht einschlafen.
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0: Ed Sheeran in der Playlist für deinen Sommer. Sapphire. Maria Himmelfahrt können wir morgen auf dem Gäuboden-Volksfest feiern. Im historischen Bereich zeigen die Volkstanztruppen, was sie alles drauf haben. Und auf der Ostbayern-Schau gibt's draußen und in den 16 Hallen alles Mögliche zu entdecken. Und in den Zelten, da genießen wir Schmankerl, was zu trinken und Live-Musik. Wir liefern den Sound. Mit unserem eigenen Gäuboden-Volksfest-Song. Elfmal hintereinander.
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0: Halb acht, Feierabend und endlich Wochenende. Warum an Kliniken das Thema Hitzeschutz immer wichtiger wird, gleich Thema im News-Update. Jetzt das Wetter. Immer noch warm am Abend. Super Volksfestwetter. Die Tiefstwerte in der Nacht so um die 16 Grad. Morgen und am Sonntag weiter sonnig. Super Badewetter. Am Montag hüllt der Sommer runter.
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2: Zu lange in der Sonne, zu wenig getrunken. Die Notaufnahmen sind voller Patienten mit Hitzebeschwerden. Wirklich Abkühlung gibt's aber auch in den Krankenhäusern nicht. Klimatisiert sind nur Bereiche wie OP-Säle oder Intensivstationen. Bei Neubauten wird zwar mittlerweile

0: mehr auf Hitzeschutz geachtet, aber
1: schwierig ist es natürlich in alten Bauten oder in Kliniken, die vielleicht in den 70er Jahren gebaut wurden und nur nicht sehr viel reinvestiert wurde. Da ist es in der Tat nach wie vor nicht ganz so einfach in solchen hitzebedingten Zeiten.
0: Weiß Eduard Fuchsgruber von der Bayerischen Krankenhausgesellschaft. Pfleger in Niederbayerns älteren Kliniken setzen auf Übergangslösungen. Genug trinken, morgens Stoßlüften, tagsüber abdunkeln. Am Klinikum Straubing kommen außerdem ein Planschbecken und Wasserschlauch zum Einsatz.
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3: Vor kurzem trifft sich alles mit einem Blaulicht auf dem Dach. Also unter anderem Polizei, Feuerwehr, THW und Rettungsdienste. Zusammen mit dem Klinikum sowie Stadt und Landkreis werden Erfahrungen ausgetauscht. Außerdem geht es um die weitere Zusammenarbeit. Und alle bekommen von den anwesenden Politikern ein dickes Lob für ihre Arbeit. Aus Straubing, Daria Felsner.
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4: Den packen Polizisten aus Dingolfing nicht allein. Gestern Abend werden die Beamten zu einem Lokal gerufen. Ein stark betrunkener Gast randaliert und wird immer aggressiver. Mit Unterstützung aus Landau fesseln die Beamten den Mann. Dabei tritt der 38-Jährige um sich, trifft aber niemanden. Er verbringt die Nacht in einer Zelle. Aus Dingolfing, Tabea Mann.
2: Die Wirtschaft in der Region.
5: Es geht hoch hinaus für Niederbayerns Bauhauptgewerbe. Im Juni verdienen Hoch- und Tiefbauer fast 370 Millionen Euro. Deutlich mehr als noch im Mai und auch im Vorjahresmonat. Auch bei den neuen Aufträgen läuft's. Die haben im Juni einen Wert von über 430 Millionen Euro. Ein Drittel mehr als noch vor einem Jahr. Aus der Wirtschaftsredaktion. Holger Beer.
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6: Die Straubing Tigers fallen nicht nur an ihrem Kader für die neue Saison, auch das Finanzielle muss stimmen. Deswegen freut sich der Eishockeyverein umso mehr über seinen neuen Gesellschafter, Erkatec. Der Maschinenbauer aus Alterhofen ist schon am Pulverturm sichtbar durch eine neue Bandewerbung. Vom Eisstadion am Pulverturm, Leonie Hagen.
0: Soweit unser News-Update. 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

0: Sophie and the Giants sind A Little Bit Wild auf dem Trumpf vom Paradies. Unser Golbodenvolksfest, die fünfte und schönste Jahreszeit. Aber was macht das eigentlich so besonders? Das haben wir euch mal gefragt.
1: Die vollen Bierzelte.
2: Ja, einfach die Stimmung. Ja, die Stimmung, die Fachgeschäfte, das große Riesenrad, das da ist und einfach die tollen niederbayerischen Leute.
3: Einfach das Gefühl und die Leid und wenn dann alle im Bierzelt miteinander sind, das ist einfach, ich würde sagen, das Gefühl, das ist das Beste da.
4: Dass jetzt ja wieder kommt.
5: Ich liebe einfach die Stimmung, die Menschen. Ich könnte mich stundenlang hinsetzen und nur die Leute beobachten.
0: Jeder Tag ein Highlight. Wobei, viele haben da ganz klar ihren Lieblingstag.
6: Ein Lieblingsvolksfest ist eigentlich das Wochenende.
7: Freitag, jeder Freitag. Ja, das ist der Dienstag, der Kindernachmittag beim Luftballon nicht fliegen natürlich.
8: Das ist uns eigentlich egal, aber ein Kindertag bevorzugen wir, ja genau.
0: Egal an welchem Tag, Volksfestzeit ist einfach die beste Zeit in Straubing.
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1: Mit dem heimlichen Star vom Eurovision Song Contest heuer. Eigentlich tritt er nur als Pausenfüller auf, er ist aber deutlich stärker als die meisten Kandidaten dort. Hier ist Parov Stella mit Black Lilies.

0: Jazziger Elektroswing aus Österreich, Power of Stella, Black Lilies, unsere Zugabe am Ende der Stunde. Gleich bei uns, ein Oscar-prämierter Song. Die K-Pop Demon Hunters, Golden, nach unserem News-Update. Wir schauen aufs Wetter. Ein lauer Sommerabend. Wir können draußen im Garten sitzen. In der Nacht bekommen wir Tiefstwerte um die 16 Grad. Bis Sonntag. Bestes Sommerwetter mit viel Sonne, über 30 Grad. Am Montag wird's kühler und nasser.
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2: Ich bin Joshua Heise. In der Eifel bedroht ein großer Waldbrand weiter die Gemeinde Hürtgenwald im Kreis Düren. Der Ortsteil Gai mit seinen 2300 Bewohnern wurde evakuiert. Die Landesregierung geht davon aus, dass es wohl der größte Waldbrand in der Geschichte von Nordrhein-Westfalen ist. Thomas Brockt berichtet.
3: Erschreckend nennt NRW-Umweltminister Krischer die Größe des Waldbrands. Diese Dimension habe er sich nie vorstellen können, sagt der Minister, der selbst aus der Region kommt. Aber das zeige eben auch nochmal, dass uns die Folgen des Klimawandels mit voller Wucht treffen. Die evakuierten Bewohner hoffen jetzt vor allem, dass ihre Häuser von den Flammen verschont bleiben.
2: Die Grünen werfen Wirtschaftsministerin Reiche ein aktives Ausbremsen von Unternehmen beim Klimaschutz vor. Grund ist Reiches Unterstützung von EU-Plänen, den Emissionshandel abzuschwächen. Dabei ist das wichtigste Instrument zur Klimaneutralität 2050. Grünen-Fraktionsvize Audretsch lobte Firmen wie Salzgitter, Heidelberg Materials und SAP, die alle für einen starken Emissionshandel seien. Ihnen falle Reiche nun in den Rücken. Nach dem Drohnenvorfall am Flughafen Leipzig-Halle letzte Woche will Bayern seine Drohnenabwehr stärken. Das hat Innenminister Herrmann angekündigt. Der CSU-Politiker betonte, die Polizei müsse mit modernen Detektions- und Abwehrsystemen ausgestattet werden. Außerdem soll das Personal beim Drohnenkompetenz- und Abwehrzentrum der bayerischen Polizei aufgestockt werden. Drei aus einem italienischen Museum gestohlene Gemälde von Renoir, Cézanne und Matisse sind wieder aufgetaucht. Die Carabinieri haben die Kunstwerke bei Durchsuchungen sichergestellt. Angaben zu den Dieben gibt es bisher nicht. Die Bilder waren Ende März aus einem Museum bei Parma gestohlen worden. Der Gesamtwert liegt bei rund 9 Millionen Euro. Die Täter waren nachts eingebrochen und über die Gärten geflüchtet. Extremschwimmerin Nathalie Pohl hat am Nachmittag Köln erreicht. 4 Tage lang war sie mehr als 200 Kilometer von Frankfurt aus durch Main und Rhein geschwommen. Wie ihr Team mitteilte, hat die 31-Jährige mit der Aktion 616.000 Euro an Spenden für Schwimmprojekte gesammelt. Geschwommen ist Pohl abwechselnd mit anderen, jeweils im 2-Stunden-Rhythmus.
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0: Schönes Wochenende mit dem Feiertag morgen. Dazu Sonne, blauer Himmel und die Playlist für deinen Sommer. Whitney Houston nimmt uns mit in die 80er. How will I know? Rein geht's mit den K-Pop Demon Hunters. Golden.

Mit einem One-Hit-Wonder Richtung Wochenende. Lücke lieber Maximal Radio. I Follow Rivers. Herzlich willkommen im Feierabend. Freitag, der 14. August. Morgen Feiertag. Marie Himmelfahrt. Heute vor 77 Jahren wählt Deutschland zum ersten Mal einen Bundestag. Wahlsieger damals mit 29,2% die SPD. Dahinter CDU/CSU mit 25,2%. Vor 8 Jahren ist Europa geschockt. In Genua stürzt bei einem Unwetter die Autobahnbrücke der A10 ein. 42 Menschen kommen ums Leben. Unsere prominenten Geburtstagskinder heute, richtig bunt gemischt. Regisseur Wim Wenders wird 81. Basketballlegende Magic Johnson wird 67. Und Sängerin Sarah Brightman, 66. Musikalisch gehen wir heute 11 Jahre zurück. Charlie Puth und Meghan Trainor stehen auf Platz 1 der Charts mit Marvin Gaye. Let's move!

0: halb neun. Schönes Wochenende euch. Was tun gegen vertrocknete Fußballplätze? Das und mehr gleich im News-Update. Jetzt das Wetter. Immer noch warm am Abend. Super Volksfestwetter. Die Tiefstwerte in der Nacht so um die 16 Grad. Morgen und am Sonntag weiter sonnig. Super Badewetter. Am Montag kühlt der Sommer runter.
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2: Sattes Grün auf unseren Fußballplätzen, schaut toll aus, kostet aber viel Wasser. Die Trockenheit macht auch unseren Sportverein zu schaffen. Deswegen setzen immer mehr Vereine bei einer Sanierung von Sportplätzen auf ein Kreislaufsystem bei der Bewässerung. Otto Baumann ist niederbayerischer Bezirkschef im Bayerischen Landessportverband und sagt im Interview:
3: Das Wasser, das wird wieder aufgefangen, dementsprechend gefiltert und wird wieder, wenn man es zum Bewässern braucht, mit der Pumpe nach oben befördert, damit das der Rasen schön grün bleibt. Und natürlich ist eine gewisse Verdunstung da, aber ich brauche bei Weitem nicht so viel Wasser, als wenn ich nur bewässere und das Wasser in der Drainage fließt dann ab.
2: Momentan fragen sich viele Vereinsvorstände, wie lange eine Bewässerung noch möglich ist, sagt der Sportchef.
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4: Morgen werden keine Mastkrüge gestemmt, sondern Laufschuhe geschnürt beim Gäuboden-Volksfestlauf. Organisator ist der FTSV Straubing. Erster Vorstand Helmut

0: Weigel weiß, ob wir auch spontan mitmachen können.
1: Also spontan geht es, bis eine Viertelstunde vor dem Wettkampf. Man kann sich für 5 Euro eine Viertelstunde vor dem Lauf noch persönlich nachmelden.
0: Heuer gibt's 4 verschiedene Strecken. Der erste Startschuss ist morgen um 9:15. Aus Straubing, Tamara Neuberger.
2: Stadt Deggendorf, aktuell.
3: Alles richtig gemacht, lobt hier die Polizei. Durch sein vorbildliches Verhalten hat ein Mann aus Syrien wohl ein Leben gerettet. Vor kurzem ist der 32-Jährige nachts in der Stadt unterwegs. Auf seinem Heimweg entdeckt er einen Rentner, der einen Hang runtergestürzt ist. Schnell ruft er die Polizei. Die Helfer rücken samt Bergwacht an und können den dementen 91-Jährigen retten. Er kommt nur leicht verletzt ins Krankenhaus. Aus Deggendorf, Erich Schemmer.
2: Bayerischer Wald, aktuell.
4: Vor knapp einem Jahr spielt sich hier ein echter Bayerwald-Krimi ab. Im Juni 2025 gesteht ein Mann bei der Polizei einen Mord. Tatsächlich finden die Beamten in seinem Haus in Zwiesel 3 Leichen, eine davon teils zerstückelt. Bei den Opfern handelt es sich um 2 junge Frauen und einen Mann. Ab Oktober beginnt der Prozess zum Dreifachmord vor dem Landgericht Deggendorf. Die Verhandlungen werden wohl 12 Tage dauern. Aus Spesel, Lorenz Krupa.
2: Natur und Umwelt.
5: Vor allem für Wiesenbrüter hat die Region viel zu bieten. Das Isartal im Kerstin-Golfing-Landau ist Bayerns wichtigstes Kiebitzbrutgebiet. Damit sich die seltenen Vögel noch wohler fühlen, sind einige Maßnahmen geplant. Unter anderem sollen Flächen speziell an die Bedürfnisse des Kiebitz angepasst werden. Mit Wasserflächen, Gräser und vielem mehr. Im Spätsommer starten die Arbeiten, damit der Kiebitz nächstes Jahr schon davon profitiert. Aus Wallersdorf, Johannes Stettner.
6: Soweit unser News-Update. 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

0: Zusammen die Fantastischen Vier und Clüso im Musikmix deines Lebens. Ein sonniger Tag am Schwimmbad oder am Weiher, da dürfen wir nicht vergessen, uns mit Sonnencreme einzuschmieren. Aber woher kommen die gelben Flecken am T-Shirt?
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0: Die Bianca aus Parkstetten will wissen, woher kommen die Sonnencremeflecken und wieso tauchen die Flecken auch oft erst nach dem Waschen auf? Emma Schmieder aus der Redaktion ist der Sache auf die Spur gegangen.
2: Sonnencreme enthält organische UV-Filter. Die können sich in unseren T-Shirts oder Badesachen verfangen. Im Kontakt mit Metallionen im Wasser färben sich diese Flecken dann gelblich. Also spätestens beim Waschgang reagiert das Wasser mit den UV-Filtern. Je höher der Lichtschutzfaktor ist, desto größer ist auch die Fleckengefahr. Also am besten lassen wir unsere Sonnencreme erst gut einziehen, bevor wir unsere Klamotten anziehen. Und wenn es doch mal aufs Shirt geht, dann einfach mit ein bisschen Spülmittel behandeln und auswaschen.
0: Danke, Emma. Wenn ihr auch Fragen habt, dann schickt sie uns gerne rüber. Einfach per WhatsApp an die 0800 14 15 800.
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1: Da haben wir einen 80er für euch. Der kommt von Sandra. Die spielt immer noch live, aber ganz selten. Heuer nur ein Konzert, das war im März in Göteborg. 14.000 Fans waren mit dabei. Hier ist sie jetzt mit The Heat of the Night.

0: Sandra, the heat of the night für unseren lauen Sommerabend. Wisst ihr was? Wir bleiben einfach noch ein bisschen länger in den 80ern. Genesis, Invisible Touch, nach dem News-Update mit allen Neuigkeiten aus Bayern, Deutschland und der Welt. Wir schauen aufs Wetter. Ein lauer Sommerabend, wir können draußen im Garten sitzen. In der Nacht bekommen wir Tiefstwerte um die 16 Grad. Bis Sonntag bestes Sommerwetter mit viel Sonne, über 30 Grad. Am Montag wird's kühler und nasser.
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2: Ich bin Joshua Heise. Viel Betroffenheit, aber kaum Anstrengungen in der Klimapolitik. Das ist der Vorwurf der Grünen an die Bundesregierung im Zuge der vielen Waldbrände. Grünen-Chef Banaschak wirft der Merz-Regierung Realitätsverweigerung vor. Die Evakuierung von knapp 2000 Menschen in der Eifel müsse ein Weckruf sein, so Banaschak. Die Regierung in NRW stuft den Waldbrand als den größten in der Landesgeschichte ein. Immer wieder brechen wegen der Hitze Waldbrände aus und Deutschland ist laut einem Waldbrandexperten kaum darauf vorbereitet. Kleine Feuer seien demnach schaffbar, weil die Feuerwehr weit verbreitet sei. Schwierig werde es allerdings bei dynamischen Lagen, wenn starker Wind und schwieriges Gelände zusammenkämen. Zudem sei Brand nicht gleich Brand, es brauche daher geschulte Einsatzkräfte. Die Kritik an der 12-Uhr-Regel beim Tanken reißt nicht ab. Jetzt fordern die freien Tankstellen, dass die Regel abgeschafft wird. In einer Umfrage des Branchenverbands BFT sprachen sich gut zwei Drittel für eine vollständige Abschaffung aus. Thomas Brockt berichtet.
3: Weitere Befragte sind dafür, dass die Regel zumindest gründlich überarbeitet wird, denn sie sorge nicht für mehr Wettbewerb, sondern nur für künstliche Spitzen und ansonsten Leerlauf, denn die Kunden hätten schnell begriffen, worauf es ankommt. Vor 12 wird getankt, danach gewartet. Kritik kommt auch vom ADAC, der sieht die 12-Uhr-Regel eher als Preistreiber.
2: Der Fall ging um die Welt. Luigi Mangione hat sich schuldig bekannt, den United Healthcare-Chef Brian Thompson im Dezember 2024 in New York erschossen zu haben. Laut dem Sender NBC hatten eigene schlechte Erfahrungen mit dem Gesundheitssystem ihn zu der Tat motiviert. Das Urteil soll im Dezember fallen. Ein zweites Verfahren gegen Mangione läuft noch. Seine Verteidigung will es einstellen lassen. In knapp einem Monat eröffnet Münchens neuer Oberbürgermeister Krause das Oktoberfest und dazu gehört traditionell das Anzapfen des ersten Bierfasses. Dafür war er jetzt beim Anzapftraining in der Paulaner Brauerei in Langwied. Krauses Vorgänger Reiter hatte letztes Jahr zwei Schläge gebraucht. Das will der Grünen-Politiker auch schaffen. Das Anzapftraining ist nicht neu, sondern Tradition, die aber lange verheimlicht wurde.
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2: A3 Nürnberg Richtung Passau zwischen Metten und Hengersberg 7 Kilometer Stau. Hier dauert es ungefähr 50 Minuten länger. A7 Würzburg Richtung Fulda zwischen Bad Kissingen Obertulba und Bad Brückenau-Volkers 7 Kilometer Stau. Hier ein Plus von etwa 13 Minuten. Allen unterwegs eine gute und vor allem sichere Fahrt.

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1: Auf gut Niederbayerisch. Jetzt kommt der 80er-Jahre-Cocktail aus Neonfarben, Haargel und unrealistischen Schönheitsidealen. Duran Duran singen in einem Liedl Rio. Ihr Name ist Rio und sie tanzt auf dem Sand. Genauso wie sich der Fluss durchs staubige Land schlängelt. Und wenn es strahlt, zeigt sie wirklich alles, was sie kann. Oh Rio, tanz über den Rio Grande. Okay, also da singt einer quasi über diese Traumfrau Rio, die einfach ein brutaler Hase ist. Und er ist komplett fertig mit der Welt, quasi wie ein Niederbayer beim allerersten All-Inclusive-Buffet mit Schokobrunnen. Das Liedl erinnert mich an diese Weibsen, die immer ausschauen, als hätten sie einen eigenen Ventilator und einen Hollywood-Lichttechniker dabei. Und ich bin schon froh, wenn meine Haare nach 2 Stunden fortgehen, nicht ausschauen wie ein alter Besen von der Oma. Aber auch jeder hat in seinem Leben schon mal so eine Rio-Person getroffen, wo man sich denkt, oha, jetzt wird's entweder romantisch oder sauteuer. Aber Maximal Radio kostet euch nichts. Wir schenken euch die beste Musik. Hier ist Duran Duran mit Rio.

0: Das Niederbayern-Wetter.
1: Auf um die 12 Grad kühlt's heute Nacht runter. Morgen gibt der Sommer dann wieder Vollgas. Mit bis zu 36 Grad und ganz viel Sonnenschein geht's durch den Samstag.
0: Es ist 9:30. 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
2: Ich bin Joshua Heise. Viel Betroffenheit, aber kaum Anstrengungen in der Klimapolitik. Das ist der Vorwurf der Grünen an die Bundesregierung im Zuge der vielen Waldbrände. Grünen-Chef Banaschak wirft der Merz-Regierung Realitätsverweigerung vor. Die Evakuierung von knapp 2000 Menschen in der Eifel müsse ein Weckruf sein, so Banaschak. Die Regierung in NRW stuft den Waldbrand als den größten in der Landesgeschichte ein. Immer wieder brechen wegen der Hitze Waldbrände aus und Deutschland ist laut einem Waldbrandexperten kaum darauf vorbereitet. Kleine Feuer seien demnach schaffbar, weil die Feuerwehr weit verbreitet sei. Schwierig werde es allerdings bei dynamischen Lagen, wenn starker Wind und schwieriges Gelände zusammenkämen. Zudem sei Brand nicht gleich Brand, es brauche daher geschulte Einsatzkräfte. Das waren die Nachrichten um 9:30.
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2: A3 Nürnberg Richtung Passau zwischen Metten und Hengersberg 7 Kilometer Stau. Hier dauert es ungefähr 50 Minuten länger. A7 Würzburg Richtung Fulda zwischen Bad Kissingen Obertulba und Bad Brückenau-Volkers 7 Kilometer Stau. Hier ein Plus von etwa 13 Minuten. Allen unterwegs eine gute und vor allem sichere Fahrt.
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1: Es geht Richtung Samstag. Der hat vor allem Sonne im Gepäck. Das Ganze bei 31 bis 36 Grad. Sonntag sammeln sich dann wieder mehr Wolken. Die bringen teilweise auch kräftige Schauer und Gewitter.
0: Es ist 10 Uhr. 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
2: Ich bin Florian Klaus. In der Eifel bedroht ein großer Waldbrand weiter die Gemeinde Hürtgenwald im Kreis Düren. Der Ortsteil Gai mit seinen 2300 Bewohnern wurde evakuiert. Die Landesregierung geht davon aus, dass es wohl der größte Waldbrand in der Geschichte von Nordrhein-Westfalen ist. Thomas Brockt berichtet.
3: Erschreckend nennt NRW-Umweltminister Krischer die Größe des Waldbrands. Diese Dimension habe er sich nie vorstellen können, sagt der Minister, der selbst aus der Region kommt. Aber das zeige eben auch nochmal, dass uns die Folgen des Klimawandels mit voller Wucht treffen. Die evakuierten Bewohner hoffen jetzt vor allem, dass ihre Häuser von den Flammen verschont bleiben.
2: Wegen der zahlreichen Waldbrände in Deutschland fordert der Städte- und Gemeindebund dauerhafte Finanzhilfen von Bund und Ländern. Verbandspräsident Spiegler sagte der Rheinischen Post, die Bedrohung durch Waldbrände spitze sich wegen des Klimawandels zu. Da würde auch eine Aufnahme von Klimaschutz und Klimaanpassung ins Grundgesetz helfen. Thüringens Ministerpräsident Vogt will weiter Doktor bleiben und hat Klage gegen die Aberkennung seines Titels eingereicht. Das hat das Verwaltungsgericht Chemnitz mitgeteilt. Zuvor hatte die Technische Universität in der Stadt ihm den akademischen Grad wegen unsauberer Arbeit aberkannt. Vogts Anwalt hält das Verfahren für rechtlich fragwürdig. Bei der Hitze zieht es wieder viele Menschen an die bayerischen Badeseen. Doch immer wieder warnen die Behörden vor Blaualgen. So auch jetzt am Untreusee in Hof und am Bismarckweiher im Landkreis Weilheim-Schongau. Der Kontakt mit Blaualgen kann Übelkeit, Kopfschmerzen oder auch Fieber auslösen. Auch Hunde sollten sich vom Wasser fernhalten. Deutschlands Schwimmerinnen haben bei der EM in Paris 3 weitere Medaillen geholt. Angelina Köhler und Isabel Gose holten Silber, Maya Werner Bronze. Olympiasieger Lukas Mertens wurde über 200 Meter Freistil dagegen nur Siebter. Morgen gehen Oliver Klemet und Johannes Liebmann über 1500 Meter Freistil als Favoriten ins Finale. Und Melvin Imudo ist in der Endrunde beim 50 Meter Brustschwimmen dabei.
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2: Auf der A3 in Nürnberg Richtung Passau zwischen Metten und Hengersberg staut es sich auf 6 Kilometern. Es dauert hier mehr als eine Stunde länger. Es hat vor Hengersberg einen Unfall gegeben. Und auf der A8 München Richtung Stuttgart zwischen Dachau-Fürstenfeldbruck und Odelshausen staut es sich auf 2 Kilometern. Hier kommen etwa 20 Minuten obendrauf. Allen unterwegs eine gute Fahrt.

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1: Ready for landing. 2011. Der Brasilianer Michel Teló stürmt mit I Search Pego die internationalen Charts. Kein Wunder, den Refrain kann wirklich jeder mitgrölen. Ich sag nur Nossa, Nossa. Hier ist Michel Teló mit seiner Partyhymne I Search Pego.
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1: Auf um die 12 Grad kühlt's heute Nacht runter. Morgen gibt der Sommer dann wieder Vollgas. Mit bis zu 36 Grad und ganz viel Sonnenschein geht's durch den Samstag.
0: Es ist 10:30. 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
2: Ich bin Florian Klaus. In der Eifel bedroht ein großer Waldbrand weiter die Gemeinde Hürtgenwald im Kreis Düren. Der Ortsteil Gai mit seinen 2300 Bewohnern wurde evakuiert. Die Landesregierung geht davon aus, dass es wohl der größte Waldbrand in der Geschichte von Nordrhein-Westfalen ist. Thomas Brockt berichtet.
3: Erschreckend nennt NRW-Umweltminister Krischer die Größe des Waldbrands. Diese Dimension habe er sich nie vorstellen können, sagt der Minister, der selbst aus der Region kommt. Aber das zeige eben auch nochmal, dass uns die Folgen des Klimawandels mit voller Wucht treffen. Die evakuierten Bewohner hoffen jetzt vor allem, dass ihre Häuser von den Flammen verschont bleiben.
2: Wegen der zahlreichen Waldbrände in Deutschland fordert der Städte- und Gemeindebund dauerhafte Finanzhilfen von Bund und Ländern. Verbandspräsident Spiegler sagte der Rheinischen Post, die Bedrohung durch Waldbrände spitze sich wegen des Klimawandels zu. Da würde auch eine Aufnahme von Klimaschutz und Klimaanpassung ins Grundgesetz helfen. Das waren die Nachrichten um 10:30.
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2: Auf der A3 in Nürnberg Richtung Passau zwischen Metten und Hengersberg staut es sich auf 6 Kilometern. Es dauert hier mehr als eine Stunde länger. Es hat vor Hengersberg einen Unfall gegeben. Und auf der A8 München Richtung Stuttgart zwischen Dachau-Fürstenfeldbruck und Odelshausen staut es sich auf 2 Kilometern. Hier kommen etwa 20 Minuten obendrauf. Allen unterwegs eine gute Fahrt.
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1: Es geht Richtung Samstag. Der hat vor allem Sonne im Gepäck. Das Ganze bei 31 bis 36 Grad. Sonntag sammeln sich dann wieder mehr Wolken. Die bringen teilweise auch kräftige Schauer und Gewitter.
0: Es ist 11 Uhr. 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
2: Ich bin Florian Klaus. In Nordrhein-Westfalen rückt ein großer Waldbrand immer näher an die Gemeinde Hirtgenwald in der Eifel heran. Mehr als 2000 Menschen mussten ihre Häuser verlassen. Bundesinnenminister Dobrindt zeigte sich schockiert und lobte den Einsatz der Helfer. Thomas Brockt berichtet.
3: Verheerend nennt Dobrindt die Bilder aus dem Brandgebiet. Alle Einsatzkräfte würden unter schwierigsten Bedingungen Herausragendes leisten. Neben Feuerwehren, Landespolizei und Bundeswehr ist auch die Bundespolizei mit ihrer Fliegerstaffel im Einsatz. Auch das THW hilft.
2: Kein Social Media für Kinder unter 15. Das wollte Frankreich als erstes EU-Land durchsetzen. Der Verfassungsrat des Landes hat das Gesetz jetzt aber gekippt. Es greife unverhältnismäßig in die Freiheit der Meinungsäußerung und Kommunikation ein, teilte das Gremium mit. Der Verfassungsrat kritisierte, dass die Regelung zu pauschal sei und auch potenziell harmlose Dienste erfassen könne. Präsident Macron hat eine neue Fassung des Gesetzes in Auftrag gegeben. Der Ätna kommt einfach nicht zur Ruhe. Seit gut einer Woche stören die Aschewolken des Vulkans mitten in der Ferienzeit massiv den Flugverkehr. Viele Urlauber sind deswegen auf Sizilien gestrandet. Der Flughafen von Catania bleibt nach aktuellem Stand mindestens bis zum kommenden Nachmittag dicht. Umgekehrt kommen aber auch weniger Reisende auf der Mittelmeerinsel an. Keine gute Nachricht für das Tourismusgeschäft dort. Gleich zweimal innerhalb kurzer Zeit sind gestohlene Werke des französischen Künstlers Henri Matisse wieder aufgetaucht. Die brasilianische Polizei hat 8 Werke sichergestellt, die im Dezember aus einer Bibliothek in der Stadt Sao Paulo geklaut worden sind. Und in Italien hat die dortige Polizei bei Durchsuchungen 3 Gemälde von Matisse, Pierre-Auguste Renoir und Paul Cézanne sichergestellt, die in Parma gestohlen worden waren. Bei der Heim-WM in der rhythmischen Sportgymnastik hat sich Daria Varfolomeev zum 3. Mal in Folge zur Mehrkampf-Weltmeisterin gekrönt. Neben der Goldmedaille hat die 19-Jährige bei der Siegerehrung auch gleich noch die Urkunde für den frühzeitig gesicherten Startplatz bei den nächsten Olympischen Spielen bekommen. Vor 2 Jahren war sie in Paris als erste deutsche Gymnastin Olympiasiegerin im Mehrkampf geworden.
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2: Auf der A3 Nürnberg Richtung Passau zwischen Metten und Hengersberg staut es sich auf 5 Kilometern. Es dauert hier etwa 50 Minuten länger. Auf der A7 Füssenreute Richtung Ulm zwischen Eumittelberg und dem Dreieck Allgäu bitte aufpassen. Hier hat es einen Unfall gegeben. Auf der A8 München Richtung Stuttgart an der Ausfahrt Leipheim bitte vorsichtig fahren. Da ist ein Fahrzeug liegen geblieben. Und auf der A9 Nürnberg Richtung München zwischen Pfaffenhofen und Allershausen gab es noch einen Unfall. Die rechte Spur ist hier blockiert. Allen unterwegs eine gute Fahrt.

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1: Auf um die 12 Grad kühlt es heute Nacht runter. Morgen gibt der Sommer dann wieder Vollgas. Mit bis zu 36 Grad und ganz viel Sonnenschein geht's durch den Samstag.
0: Es ist 11:30. 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
2: Ich bin Florian Klaus. In Nordrhein-Westfalen rückt ein großer Waldbrand immer näher an die Gemeinde Hirtgenwald in der Eifel heran. Mehr als 2000 Menschen mussten ihre Häuser verlassen. Bundesinnenminister Dobrindt zeigte sich schockiert und lobte den Einsatz der Helfer. Thomas Brockt berichtet.
3: Verheerend nennt Dobrindt die Bilder aus dem Brandgebiet. Alle Einsatzkräfte würden unter schwierigsten Bedingungen Herausragendes leisten. Neben Feuerwehren, Landespolizei und Bundeswehr ist auch die Bundespolizei mit ihrer Fliegerstaffel im Einsatz. Auch das THW hilft.
2: Kein Social Media für Kinder unter 15. Das wollte Frankreich als erstes EU-Land durchsetzen. Der Verfassungsrat des Landes hat das Gesetz jetzt aber gekippt. Es greife unverhältnismäßig in die Freiheit der Meinungsäußerung und Kommunikation ein, teilte das Gremium mit. Der Verfassungsrat kritisierte, dass die Regelung zu pauschal sei und auch potenziell harmlose Dienste erfassen könne. Präsident Macron hat eine neue Fassung des Gesetzes in Auftrag gegeben. Das waren die Nachrichten um 11:30.
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2: Auf der A3 Nürnberg Richtung Passau zwischen Metten und Hengersberg staut es sich auf 5 Kilometern. Es dauert hier etwa 50 Minuten länger. Auf der A7 Füssenreute Richtung Ulm zwischen Eumittelberg und dem Dreieck Allgäu bitte aufpassen. Hier hat es einen Unfall gegeben. Auf der A8 München Richtung Stuttgart an der Ausfahrt Leipheim bitte vorsichtig fahren. Da ist ein Fahrzeug liegen geblieben. Und auf der A9 Nürnberg Richtung München zwischen Pfaffenhofen und Allershausen gab es noch einen Unfall. Die rechte Spur ist hier blockiert. Allen unterwegs eine gute Fahrt.
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1: Es geht Richtung Samstag. Der hat vor allem Sonne im Gepäck. Das Ganze bei 31 bis 36 Grad. Sonntag sammeln sich dann wieder mehr Wolken. Die bringen teilweise auch kräftige Schauer und Gewitter.
0: Es ist 12 Uhr. 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
2: Ich bin Florian Klaus. Bundesagrarminister Rainer macht sich Sorgen um die Situation der Landwirte. Der CSU-Politiker hat gesagt, dass die anhaltende Trockenheit schon viele Betriebe unter Druck setze. Zu möglichen Hilfen sagte er, dass Ende des Monats der Schaden bewertet und dann zusammen mit den Ländern notwendige Schritte auf den Weg gebracht werden sollen. Bauernpräsident Ruckwied hatte vorher vor schlechten Ernten bis hin zu Totalausfällen im Süden Deutschlands gewarnt. In der Eifel kämpft die Feuerwehr weiter gegen den nach Einschätzung der Landesregierung wohl größten Waldbrand der Geschichte von NRW. Mehrere hundert Hektar des mit Weltkriegsmunition belasteten Waldes haben die Flammen bereits zerstört. Rund 2000 Einwohner des Ortsteils Sky in Hürtgenwald mussten ihre Häuser verlassen. Bisher gab es 5 Verletzte. Anfang Juli hat es einen dramatischen Zwischenfall auf einem Ryanair-Flug von Thessaloniki ins bayerische Memmingen gegeben. Dabei war einer der Passagiere schwer verletzt worden. Jetzt hat eine US-Behörde einen Bericht zu dem Vorfall herausgegeben. Anne Pollmann berichtet aus den USA.
3: Es waren Teile eines ausgefallenen Triebwerks, die den Rumpf der Boeing 737 durchschlagen haben. In 5 Kilometern Höhe habe es eine Warnung gegeben. Die Piloten hörten einen lauten Knall. Dann hätten alle Sauerstoffmasken aufsetzen müssen. Die Flugbegleiter hätten dann gemerkt, dass einer der Passagiere in einem Fenster feststeckte, das größtenteils fehlte. Passagiere mussten den Verletzten zurück in die Kabine ziehen.
2: Das BKA und die Generalstaatsanwaltschaft Frankfurt haben ein kriminellen Netzwerk ausgehoben, das Bankkunden um Millionen Euro geprellt haben soll. Laut gemeinsamer Mitteilung wurden 3 Tatverdächtige in Europa und 4 weitere in Brasilien identifiziert. Welche Banken und wie viele Nutzer von dem Betrug betroffen waren, wurde nicht gesagt. Nach Bronze über 100 Meter hat der deutsche Sprinter Owen Ansa bei der Leichtathletik-EM noch einen draufgesetzt. Er hat über 200 Meter den Titel geholt. Allerdings ist nicht sicher, ob er Gold behalten darf. Wegen des Vorwurfs, eine Dopingprobe verweigert zu haben, hat die nationale Anti-Doping-Agentur eine 4-jährige Sperre gegen ihn vorgeschlagen. Der 25-Jährige lehnt das aber ab und ist auch derzeit nicht suspendiert.
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2: Auf der A3 Nürnberg Richtung Passau zwischen Metten und Hengersberg staut es sich auf 4 Kilometern. Es dauert hier etwa 10 Minuten länger. Und auf der A9 Nürnberg Richtung Berlin zwischen Weidensees und Pegnitz bitte aufpassen, da liegen Gegenstände auf der Fahrbahn. Allen unterwegs eine gute Fahrt.
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1: Rein geht's in den Samstag. Heute erwartet uns ein traumhaft sonniger Sommertag. 31 bis 36 Grad und kaum Wolken am Himmel unterwegs.
0: Es ist 12:30. 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
2: Ich bin Florian Klaus. Bundesagrarminister Rainer macht sich Sorgen um die Situation der Landwirte. Der CSU-Politiker hat gesagt, dass die anhaltende Trockenheit schon viele Betriebe unter Druck setze. Zu möglichen Hilfen sagte er, dass Ende des Monats der Schaden bewertet und dann zusammen mit den Ländern notwendige Schritte auf den Weg gebracht werden sollen. Bauernpräsident Ruckwied hatte vorher vor schlechten Ernten bis hin zu Totalausfällen im Süden Deutschlands gewarnt. In der Eifel kämpft die Feuerwehr weiter gegen den nach Einschätzung der Landesregierung wohl größten Waldbrand der Geschichte von NRW. Mehrere hundert Hektar des mit Weltkriegsmunition belasteten Waldes haben die Flammen bereits zerstört. Rund 2000 Einwohner des Ortsteils Gai in Hürtgenwald mussten ihre Häuser verlassen. Bisher gab es 5 Verletzte. Das waren die Nachrichten um 12:30.
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2: Auf der A3 Nürnberg Richtung Passau zwischen Metten und Hengersberg staut es sich auf 4 Kilometern. Es dauert hier etwa 10 Minuten länger. Und auf der A9 Nürnberg Richtung Berlin zwischen Weidensees und Pegnitz bitte aufpassen, da liegen Gegenstände auf der Fahrbahn. Allen unterwegs eine gute Fahrt.
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1: Der Sommer ist noch nicht fertig mit uns. Heute wieder Sonne von morgens bis abends. Das Ganze bei 36 Grad in der Spitze.
0: Es ist 1 Uhr. 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
2: Ich bin Florian Klaus. Bei uns wird noch über ein Social-Media-Verbot für Kinder diskutiert. In Frankreich war ein Gesetz dafür hingegen eigentlich schon beschlossen. Der Verfassungsrat hat das Verbot jetzt aber gekippt. Das Gesetz greife unverhältnismäßig in die Freiheit der Meinungsäußerung und Kommunikation ein, hieß es zur Begründung. Präsident Macron will das Verbot aber weiterhin. Es soll dafür jetzt bearbeitet werden. In Nordrhein-Westfalen rückt ein großer Waldbrand immer näher an die Gemeinde Hirtgenwald in der Eifel heran. Mehr als 2000 Menschen mussten ihre Häuser verlassen. Bundesinnenminister Dobrindt zeigte sich schockiert und lobte den Einsatz der Helfer. Thomas Brockt berichtet.
3: Verheerend nennt Dobrindt die Bilder aus dem Brandgebiet. Alle Einsatzkräfte würden unter schwierigsten Bedingungen Herausragendes leisten. Neben Feuerwehren, Landespolizei und Bundeswehr ist auch die Bundespolizei mit ihrer Fliegerstaffel im Einsatz. Auch das THW hilft.
2: Vor der Wahl in Berlin im September ist noch vieles offen. Eine Insa-Umfrage im Auftrag der Bild sieht ein Kopf-an-Kopf-Rennen zwischen CDU und Linken. Demnach käme die CDU gerade auf 20 und die Linke auf 19%. AfD, Grüne und SPD folgen mit 17, 16 und 15%. Es ist also alles sehr knapp. Koalitionen aus zwei Parteien wären bei so einem Ergebnis ausgeschlossen. Weil zwei Flugzeuge das gleiche Rufzeichen hatten, ist es laut Medienberichten in den USA zu einer gefährlichen Situation gekommen. Zwischen Chicago und Phoenix gehen Flüge in beide Richtungen, die jeweils gleich heißen. Wegen einer Verspätung waren sie aber plötzlich gleichzeitig im selben Luftraum unterwegs. Das ist ungünstig, denn wenn sie wie üblich jetzt nur mit dem Rufzeichen angesprochen werden, ist nicht klar, wer gemeint ist. Ein Lotse konnte die beiden Maschinen aber sicher aneinander vorbeimanövrieren. Bei der Leichtathletik-EM in Birmingham konnten sich am Abend wieder mehrere deutsche Athleten über Medaillen freuen. Der Sprinter Owen Ansah wurde über 200 Meter Europameister. Allerdings ist unklar, ob er den Titel behalten darf. Ihm droht eine Sperre, weil er eine Dopingkontrolle verweigert haben soll. Außerdem gab es noch zwei Silbermedaillen, nämlich für die Diskuswerferin Shanice Kraft und den Hürdenläufer Emil Agiekum.
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2: Auf der A3 Linz Richtung Passau zwischen Neuhaus am Inn und Passau Süd staut es sich auf 2 Kilometern. Es dauert hier etwa 10 Minuten länger. Auf der A8 München-Salzburg zwischen Rohrdorf und Achenmühle bitte in beiden Richtungen aufpassen. Hier sind Personen auf der Fahrbahn. Auf der A9 Nürnberg Richtung Berlin bitte auch vorsichtig fahren zwischen Weidensees und Pegnitz. Da sind Gegenstände auf der Fahrbahn. Und auf der A70 Bayreuth Richtung Bamberg zwischen Stadelhofen und Schesslitz hat es einen Unfall gegeben. Allen unterwegs eine gute Fahrt.

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1: Rein geht's in den Samstag. Heute erwartet uns ein traumhaft sonniger Sommertag. 31 bis 36 Grad und kaum Wolken am Himmel unterwegs.
0: Es ist 2:30. 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
2: Ich bin Florian Klaus. Bei uns wird noch über ein Social-Media-Verbot für Kinder diskutiert. In Frankreich war ein Gesetz dafür hingegen eigentlich schon beschlossen. Der Verfassungsrat hat das Verbot jetzt aber gekippt. Das Gesetz greife unverhältnismäßig in die Freiheit der Meinungsäußerung und Kommunikation ein, hieß es zur Begründung. Präsident Macron will das Verbot aber weiterhin. Es soll dafür jetzt bearbeitet werden. In Nordrhein-Westfalen rückt ein großer Waldbrand immer näher an die Gemeinde Hirtgenwald in der Eifel heran. Mehr als 2000 Menschen mussten ihre Häuser verlassen. Bundesinnenminister Dobrindt zeigte sich schockiert und lobte den Einsatz der Helfer. Thomas Brockt berichtet.
3: Verheerend nennt Dobrindt die Bilder aus dem Brandgebiet. Alle Einsatzkräfte würden unter schwierigsten Bedingungen Herausragendes leisten. Neben Feuerwehren, Landespolizei und Bundeswehr ist auch die Bundespolizei mit ihrer Fliegerstaffel im Einsatz. Auch das THW hilft.
2: Das waren die Nachrichten um 5:30.
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2: Auf der A3 Linz Richtung Passau zwischen Neuhaus am Inn und Passau Süd staut es sich auf 2 Kilometern. Es dauert hier etwa 10 Minuten länger. Auf der A8 München-Salzburg zwischen Rohrdorf und Achenmühle bitte in beiden Richtungen aufpassen. Hier sind Personen auf der Fahrbahn. Auf der A9 Nürnberg Richtung Berlin bitte auch vorsichtig fahren zwischen Weidensees und Pegnitz. Da sind Gegenstände auf der Fahrbahn. Und auf der A70 Bayreuth Richtung Bamberg zwischen Stadelhofen und Schesslitz hat es einen Unfall gegeben. Allen unterwegs eine gute Fahrt.
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1: Der Sommer ist noch nicht fertig mit uns. Heute wieder Sonne von morgens bis abends. Das Ganze bei 36 Grad in der Spitze.
0: Es ist 2 Uhr. 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
2: Ich bin Florian Klaus. Rund 12.500 Menschen sind einer Schätzung des RKI zufolge in diesem Sommer infolge der Hitze gestorben. Uwe Janssens von der Medizinervereinigung DIVI hält das noch für zu niedrig. Es seien sicherlich mehrere tausend Todesfälle mehr, sagte der Intensivmediziner den Funke-Zeitungen. Viele Fälle würden nicht als hitzebedingt erfasst, weil auf Totenscheinen etwa Organversagen als Grund stehe. Den Bundes- und Landesregierungen warf er Tatenlosigkeit vor. In der Eifel wütet weiterhin ein Waldbrand, den die Landesregierung Nordrhein-Westfalens als den wohl größten der NRW-Geschichte bezeichnet. Es sind hunderte Feuerwehrkräfte im Einsatz, um die Situation vorerst stabil zu halten. In der Gemeinde Hürtgenwald hatten rund 2000 Menschen wegen des nahenden Feuers ihre Häuser verlassen müssen. Bundesagrarminister Reiner macht sich Sorgen um die Situation der Landwirte. Der CSU-Politiker hat gesagt, dass die anhaltende Trockenheit schon viele Betriebe unter Druck setze. Zu möglichen Hilfen sagte er, dass Ende des Monats der Schaden bewertet und dann zusammen mit den Ländern notwendige Schritte auf den Weg gebracht werden sollen. Bauernpräsident Ruckwied hatte vorher vor schlechten Ernten bis hin zu Totalausfällen im Süden Deutschlands gewarnt. Anfang Juli hat es einen dramatischen Zwischenfall auf einem Ryanair-Flug von Thessaloniki ins bayerische Memmingen gegeben. Dabei war einer der Passagiere schwer verletzt worden. Jetzt hat eine US-Behörde einen Bericht zu dem Vorfall herausgegeben. Anne Pollmann berichtet aus den USA.
3: Es waren Teile eines ausgefallenen Triebwerks, die den Rumpf der Boeing 737 durchschlagen haben. In 5 Kilometern Höhe habe es eine Warnung gegeben. Die Piloten hörten einen lauten Knall. Dann hätten alle Sauerstoffmasken aufsetzen müssen. Die Flugbegleiter hätten dann gemerkt, dass einer der Passagiere in einem Fenster feststeckte, das größtenteils fehlte. Passagiere mussten den Verletzten zurück in die Kabine ziehen.
2: Bei der Heim-WM in der rhythmischen Sportgymnastik hat sich Daria Varfolomeev zum dritten Mal in Folge zur Mehrkampf-Weltmeisterin gekrönt. Neben der Goldmedaille hat die 19-Jährige bei der Siegerehrung auch